0: konservative Oppositionspartei PP gemeinsam mit der rechtspopulistischen Vox. In einigen Städten gab es auch Gegendemonstrationen, bei denen sich die Menschen gegen Rassismus aussprachen.
1: Ronja Bollinger. Das Thema Schwangerschaftsabbruch sorgt im Fürstentum Liechtenstein weiterhin für Uneinigkeit. Stand jetzt dürfen Frauen in Liechtenstein nur in wenigen Ausnahmefällen in ihrer Heimat abtreiben. Eine knappe Mehrheit des Liechtensteiner Parlaments wollte dies nun ändern. Schwangerschaftsabbrüche sollten künftig in den ersten 3 Monaten erlaubt sein. Diese sogenannte Fristenlösung kennt auch die Schweiz. Trotz der Zustimmung des Parlaments wird sich wohl aber nichts am jetzigen Stand im Fürstentum ändern. Das letzte Wort zum Thema hat Liechtensteins Erbprinz Alois und der hat bereits angekündigt, dass er gegen eine allfällige Lockerung des Abtreibungsrechts ein Veto einlegen wird. Dass Liechtenstein eine Fristenlösung einführt, hatte eine Initiative gefordert, für die fast 5'000 Unterschriften zusammengekommen waren. Das ist fast ein Viertel aller Stimmberechtigten im Fürstentum Liechtenstein. Zum Sport. Servette Genua zieht in die Fußball Champions League ein. Die Genferinnen haben das Rückspiel gegen Sparta Prag zu Hause mit 3:0 gewonnen. Damit stehen sie in der Ligaphase der Champions League. Und noch zu den Männern und den Resultaten der Super League. Die Grasshoppers gewinnen gegen St. Gallen 2:0. Thun und Lausanne trennen sich 0:0 unentschieden und Luzern bezwingt Vaduz mit 2:1. Das Wetter heute wird es meist sonnig mit einigen Schleierwolken. Im Norden gibt es um 27, im Süden um 30 Grad. Das waren Nachrichten von Radio SRF. Verantwortlich Manuela Burgermeister.
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Sie hörten den zweiten Satz, das Andante, aus der Sinfonie in C-Dur von Franz Anton Hofmeister. Howard Griffiths dirigierte das Orchestra della Svizzera Italiana.

0: Felix Gubser an der Orgel spielte die Toccata mit dem Titel Songs of Praise von Robert Priceman.
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Das war das Klavierkonzert Nummer 1 in S-Dur von Franz Liszt. Am Klavier Benedek Horváth, begleitet vom Sinfonieorchester Basel unter der Leitung von Hans Drewanz.

Sie hörten Tambourin von Jean-Philippe Rameau in einer Bearbeitung von Fritz Kreisler. Es spielte das Franz Liszt Kammerorchester Budapest. Der Solist war Isaac Stern.

Von Josef Lauber hörten wir das Scherzo aus dem Quintett über schweizerische Themen für Klavier, zwei Violinen, Viola und Violoncello in F-Dur. Es spielte das Ensemble Bayona.

Von Christian Wilhelm Westerhoff hörten wir das Konzert für Klarinette, Fagott und Orchester in B-Dur. Die Solisten, Sebastian Manz, Klarinette und Albrecht Holder, Fagott, wurden begleitet vom Osnabrücker Symphonieorchester. Dirigent Hermann Bäumer.

0: Das war der ungarische Tanz Nummer 1 in G-Moll von Johannes Brahms, in einer Einspielung mit dem Brandenburgischen Staatsorchester Frankfurt. Die Leitung hatte Howard Griffiths.
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2: Hören Sie nun den Flötisten Bruno Meyer und das Prager Kammerorchester im Flötenkonzert Nummer 2 in B-Dur von Johann Baptist Wanhal.

Das war das Flötenkonzert Nummer 2 in B-Dur von Johann Baptist van Hall in einer Einspielung mit dem Prager Kammerorchester und dem Solisten Bruno Meyer.

Aus dem Violinkonzert Nummer 4 in D-Moll Opus 31 von Henri Vieuxtemps erklang der zweite Satz Adagio Religioso. Sie hörten eine Aufnahme mit Lorenzo Gatto, Violine, und dem Orchestre Philharmonique Royale de Liège. Dirigent war Patrick Davin.

Das Stück Burlesque von Adam Andrzejewski hörten wir mit dem Violinisten Piotr Puławna und dem Pianisten Piotr Sałwajczyk.

Wir hörten die Ouvertüre zur Oper L'Italiana in Algeri von Gioachino Rossini, gespielt vom Orchestra della Svizzera Italiana unter der Leitung von Markus Poschner.

0: Das war der erste Marsch in C-Dur, Köchelverzeichnis 408 von Wolfgang Amadeus Mozart. Das Musikkollegium Winterthur spielte.
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0: Die Nachrichten von SRF um 4 mit Manuela Burgermeister. Das Thema Schwangerschaftsabbruch sorgt im Fürstentum Liechtenstein weiterhin für Uneinigkeit. Stand jetzt dürfen Frauen in Liechtenstein nur in wenigen Ausnahmefällen in ihrer Heimat abtreiben. Das Liechtensteiner Parlament wollte dies ändern. Eine knappe Mehrheit hat am Abend für eine Lockerung des Abtreibungsrechts gestimmt. Schwangerschaftsabbrüche sollten künftig in den ersten 3 Monaten erlaubt sein. Diese sogenannte Fristenlösung kennt auch die Schweiz. Trotz der Zustimmung des Parlaments wird sich aber wohl nichts am jetzigen Stand ändern. Das letzte Wort zum Thema hat Liechtensteins Erbprinz Alois. Und der hat bereits angekündigt, dass er gegen eine allfällige Lockerung des Abtreibungsrechts ein Veto einlegen wird. Dass auch Liechtenstein die Fristenlösung einführt, hatte eine Initiative gefordert, für die fast 5'000 Unterschriften zusammengekommen waren. Das ist fast ein Viertel aller Stimmberechtigten im Fürstentum Liechtenstein. Zu weiteren Meldungen in der Übersicht. In Spanien haben Zehntausende Menschen gegen die Migrationskrise in Ceuta demonstriert. Ihr Protest richtete sich gegen die spanische Regierung und auch gegen die Migrantinnen und Migranten. Allein in Madrid haben sich nach Angaben der Veranstalter 50'000 Menschen versammelt. Und einer der Tatverdächtigen im Fall der Sprengstoffdrohne von Leipzig ist möglicherweise mit einem italienischen Touristenvisum eingereist. Das berichten mehrere deutsche Zeitungen übereinstimmend. Italiens Außenminister Antonio Tajani sagte am Rande eines EU-Treffens, es werde dazu nun alle notwendigen Untersuchungen geben. Die Stadt Zürich soll in ihren städtischen Betrieben das Sonnenblumensymbol für unsichtbare Beeinträchtigungen einführen. Mit dem Bändel können Menschen darauf aufmerksam machen, dass sie zum Beispiel Autismus haben oder dement sind. Das Zürcher Stadtparlament hat einer entsprechenden Forderung zugestimmt. Zürich dürfte damit die erste Stadt der Schweiz werden, welche die Sonnenblumenhalsbändel offiziell abgibt und ihre Mitarbeitenden schult. Mögliche Einsatzgebiete bei der Stadt sind Schalter im Stadthaus, Schulen oder der öffentliche Verkehr. Mit den Bändeln weiß das Personal, dass eine Person mehr Zeit oder Unterstützung benötigt. Bereits abgegeben werden solche Sonnenblumenhalsbändel bei der SBB, am Flughafen Zürich und bei der Fluggesellschaft Swiss. Die US-Jazz-Sängerin Cassandra Wilson ist tot. Sie starb im Alter von 70 Jahren. Das berichten mehrere US-Medien übereinstimmend. Sie berufen sich auf die Behörden im Bundesstaat Mississippi. Wilson wurde 2-mal mit einem Grammy ausgezeichnet. Ihre Karriere begann sie in den 1980er Jahren in New York. Das Wetter heute wird es meist sonnig mit einigen Schleierwolken. Im Norden gibt es um 27, im Süden um 30 Grad. Das waren Nachrichten von Radio SRF. Verantwortlich Manuela Burgermeister. SRF Verkehrsinfo von 14.03 Uhr. Auf der A1 Zürich Richtung Bern zwischen der Verzweigung Herkingen und Önsingen. Gefahr nach einem Unfall.
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0: Sie hörten die ungarische Rhapsodie, Opus 86 für Violoncello und Orchester von David Popper. Solist war Antonio Meneses. Ronald Zollmann leitete das Basler Sinfonieorchester.
1: Das Orchester Sinfonica de Barcelona y Nacional de Catalunya, dirigiert von Pablo González, hören wir nun mit der Suite Sobre Cantos Gallegos von Enrique Granados.

Wir hörten das Orquesta Sinfónica de Barcelona y Nacional de Catalunya, dirigiert von Pablo González, mit der Suite Sobre Cantos Gallegos von Enrique Granados.

Die Aria »Schafe können sicher weiden« aus der Kantate Bachwerkeverzeichnis 208 von Johann Sebastian Bach. Sie hörten eine Bearbeitung für Orchester von Leopold Stokowski. Es spielte das Philadelphia Orchestra unter Wolfgang Sawallisch.

0: Das war der vierte Satz aus dem Streichquartett in B-Dur von Wilhelm Bernhard Molik, das Mannheimer Streichquartett spielte.
1: Auf dem Programm nun die beiden Sätze Larghetto und Rondo aus dem Klavierkonzert Nummer 2 in A-Moll Opus 86 von Johann Nepomuk Hummel. Die Pianistin Ingrid Masoner spielt zusammen mit dem Bieler Sinfonieorchester unter der Leitung von Thomas Rösner.

Sie hörten einen Ausschnitt aus dem Klavierkonzert Nummer 2 in A-Moll, Opus 86 von Johann Nepomuk Hummel, Larghetto und Rondo. Die Pianistin Ingrid Marsoner und das Bieler Sinfonieorchester spielten. Dirigent Thomas Rösner.

Das Radio-Sinfonieorchester Bratislava unter der Leitung von Adriano spielte den Walzer aus der Musik zum Film Rebecca von Franz Waxman.

Die Moldau. Symphonische Dichtung aus dem Zyklus Mein Vaterland von Bedřich Smetana. Unter der Leitung von Christoph von Dohnányi spielte das Cleveland Orchestra.

Von Antonio Rossetti hörten wir das Allegro Molto aus dem Violinkonzert in C-Dur. Johannes Mösus dirigierte das Südwestdeutsche Kammerorchester Pforzheim. Die Solistin war Lena Neudauer.

Karl Philipp Emanuel Bach, Rondo in G-Dur. Peter Lukas Graf, Flöte, und Konrad Ragosnik, Gitarre, spielten.

Hiroko Sakagami spielte aus der Sammlung Lustiges 3x3 oder 9 Scherzi für das Pianoforte von Xaver Schnieder von Wartensee.

Aus dem Requiem für Soli, Chor und Orchester von Carl Jenkins erklang der Satz In Paradisum. Sie hörten eine Aufnahme mit dem Ensemble Polyphony unter der Leitung von Stephen Layton.

Die Schlittschuhläufer. Der Walzer Opus 183 von Emil Waldteufel. Sie hörten eine Aufnahme mit dem Göteborg-Sinfonieorchester. Dirigent Neeme Järvi.

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1: Die Nachrichten von SRF um 6 mit Olivia Limacher. Nach den Schüssen in Aarau steht die Frage im Raum: Braucht es Verschärfungen im Waffenrecht? Zürich stellt Regeln auf für E-Trottinetz in der Stadt. Nun suchen auch andere Schweizer Städte eine Lösung. Das Wetter meist sonnig bei 27 Grad im Norden und rund 30 Grad im Süden. Mit einer Kalaschnikow, einem Sturmgewehr, hat der mutmaßliche Amoktäter von Aarau seine Opfer getötet und verletzt. Diese halbautomatische Waffe habe er vor rund 20 Jahren legal gekauft und im Kanton Jura registrieren lassen, sagt die Polizei. Heute wären die Hürden für einen solchen Waffenkauf deutlich höher. Braucht es also Verschärfungen bei Waffen, die früher gekauft wurden? Bundeshausredaktor Dominik Mayer.
2: Nach heutigem Recht ist die Tatwaffe, die Kalaschnikow, also eine verbotene Waffe. Kaufen können sie nur Waffensammler oder Sportschützen mit einer Ausnahmebewilligung. Doch das ist erst seit 7 Jahren so. Für früher nach altem Recht gekaufte halbautomatische Waffen gilt nur eine Registrierungspflicht. Einen Nachweis als Schütze oder Waffensammler braucht es nicht. Jetzt nach Aarau, sagt der parteilose Ständerat Daniel Josic. Man sollte bei diesen altrechtlichen Waffen genauer hinschauen. Doch einfach werde das nicht.
3: Man müsste auch schauen, oder, wie ist der Aufwand, um wie viele Waffen handelt es sich. Aber es stellt sich einfach grundsätzlich die Frage, macht es Sinn, dass mehr oder weniger jeder einfach eine Waffe bei sich zu Hause haben kann?
2: Auch Grüne und Josics frühere Partei, die SP, sind für Verschärfungen. Bürgerliche Sicherheitspolitiker wie SVP-Ständerat Werner Salzmann hingegen wollen davon nichts wissen.
4: Das ist nicht notwendig, weil ich auch davon ausgehe, dass der Täter eigentlich hätte aus seinem Umfeld erkannt werden müssen. Und wenn man weiß, dass er Waffen hat, hätte er der Polizei gemeldet werden müssen.
2: Auch Politikerinnen und Politiker aus der Mittepartei und der FDP äußern sich nach dem Fall Aarau auf Anfrage eher skeptisch gegenüber Verschärfungen bei altrechtlichen Waffen.
1: Zu zwei Meldungen in Kürze. Das Abtreibungsrecht sorgt in Liechtenstein weiter für Streit. Das Parlament hat knapp für eine Fristenlösung gestimmt. Schwangerschaftsabbrüche sollen künftig in den ersten 3 Monaten erlaubt sein. Das dürfte aber vorerst nichts ändern. Erbprinz Alois hat angekündigt, ein entsprechendes Gesetz mit seinem Veto zu blockieren. Zehntausende Menschen haben in Spanien gegen die Migrationskrise in der Nordafrika-Exklave Ceuta protestiert. Sie werfen der Regierung vor, Ceuta allein zu lassen. Ende Juli kamen innerhalb 2 Tagen mehr als 70.000 Menschen aus Marokko nach Ceuta. Rund 5.000 sind noch dort. Aufgerufen zu den Kundgebungen hatten rechte und konservative Parteien. E-Trottinetz dürfen in der Stadt Zürich bald nur noch in fix definierten Zonen abgestellt werden und auch die Anzahl E-Scooter wird um 1/3 reduziert. Inlandredaktor Sandro Della Torre ist deshalb der Frage nachgegangen, wie andere Städte mit E-Trottis umgehen sollen.
5: Zu oft würden E-Trottinetz den Weg versperren, findet Grünen-Nationalrätin Marionna Schlatter. Als Präsidentin von Fussverkehr Schweiz ist sie die oberste Fußgängerlobbyistin.
6: Wenn sie abgestellt werden, sodass Menschen nicht mehr gut auf den Fußverkehrsflächen unterwegs sein können, dann ärgert das viele Menschen.
5: Marionna Schlatter stellt im Namen von Fußverkehr Schweiz die Sinnfrage.
6: Sie verursachen viele Unfälle, sie brauchen Platz, sie verärgern viele Leute. E-Trottinett-Fahren ist weniger gesund für die Menschen, aber auch für die Umwelt, und darum darf man sich fragen, ob es Sinn macht, diese E-Trottinetts in den Städten zu haben, da sie eben keinen wirklichen Mehrwert für die Mobilität bedeuten.
5: Es gäbe Probleme mit E-Trottinetts, aber eben auch Chancen, findet die Städtekonferenz Mobilität. Die Städte sollen deshalb Regeln erlassen, empfiehlt die Konferenz, wie deren Präsidentin Esther Keller sagt, Regierungsrätin aus Basel-Stadt.
7: Beispielsweise wie viele Fahrzeuge man in der Stadt möchte oder wie viele Anbieter. Wichtig ist natürlich auch, dass man regelt, wo diese Gefährte hingestellt werden dürfen, auch wo sie fahren dürfen, beispielsweise nicht in Fußgängerzonen.
5: Hier müssten die Städte für sich passende Lösungen finden.
1: Zum Sport, Fußball. Servette Genua steht in der Ligaphase der Fußball Champions League. Die Genferinnen haben das Rückspiel gegen Sparta Prag zu Hause 3:0 gewonnen. Und zu den Männern und den Resultaten der Super League. Die Grasshoppers gewinnen gegen St. Gallen 2:0, Thun und Lausanne trennen sich 0:0 unentschieden und Luzern bezwingt Vaduz mit 2:1. Die Börsendaten von SIX. Der Dow Jones Index in New York hat 0,6% gewonnen. Der Nikkei Index in Tokio steigt um 0,4%. Der Euro wird zu 94,16 Rappen gehandelt, der Dollar zu 81,19 Rappen. Das waren Nachrichten von Radio SRF. Verantwortlich Lukas Siegfried.
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8: Ein herzlicher Morgengruß aus noch tiefdunklem Morgenblau. Und mit mir stehen diese beiden bereit, den Tageslichtschalter anzuknipsen. Bodo Frick und Michael Schwendimann in Morgen- und Musikredaktion. Auf geht's in diesem Donnerstag mit barocken Ouvertürentönen.

Die neue Hofkapelle Graz war das in der Ouvertüre zu einer Orchestersuite in C-Dur von Johann Joseph Fuchs, kaiserlicher Hofkapellmeister in Wien, noch lange bevor Mozart in die Stadt kam. Und meistens sieht man diesen Herrn Fuchs auf Bildnissen mit turmhohen Allonge-Perücken auf dem Kopf dargestellt. Und vielleicht analog zur Morgentoilette die Frage, wie wurden diese eigentlich am Kopf befestigt, diese Perücken, die damals Mode waren? Bei den Herren war das ziemlich einfach. Die meisten trugen eine Ratzefatze-Glatze, und zwar eine künstliche, da sie sich immer die Haare abrasierten. Und wenn die Haare nachwuchsen, dann wirkte das eigentlich wie ein natürlicher Klettverschluss. Das Stoffnetz, das hineingenähte Stoffnetz der Perücken, das verhakte sich nämlich regelrecht in den Stoppeln. War dann gar nicht so einfach, diese turmhohen Gebilde dann wieder vom Kopf runter zu bekommen. Aber einen Vorteil hatte das Ganze auch, denn dieser kahlrasierte Schädel unter der Perücke, der schützte vor der extremen Hitze unter den Haarmassen und erleichterte auch die Bekämpfung von Kopfläusen. Nicht ganz so appetitlich. Zeiten, in denen die Perücken en vogue waren, die erlebte auch er. Von Venedig aus, Johannes Hieronymus Capsberger. Und sein wohl berühmtestes überliefertes Stück, das ist dieses hier, die Arpeggiata.

0: Anna Sawall spielte die Toccata Seconda, die Arpeggiata von Johannes Hieronymus Capsberger. Als Frau in der vielbeschworenen Mitte des Lebens anzukommen, für Irene Brügger ist das überhaupt kein Problem, weil sie sagt, ich muss weniger müssen. Bald wird sie 47, die Dame, die wir auch als Fräulein da Capo auf der Bühne bewundern können. Und sie ist überzeugt, dass das beste Alter jetzt kommt, wenn nur das mit diesen Hormonen nicht wäre.
1: Ich finde es einfach gemein, dass das die Frauen so viel mehr betrifft als die Männer. Weil wir sind irgendwie ein Leben lang hormongesteuert. Das fängt ja schon an mit dem Pubertieren und dann mit dem ganzen Menstruieren. Und kaum ist das vorbei, kommt wieder irgendein Hormonschub, der macht einen wieder fertig. Dann nimmt man Gewicht zu, man schläft nicht mehr, man wird vergesslich. Und all das ist wirklich ein großes Ding, das die Frauen durch das ganze Leben begleitet. Und bei den Männern ist es so eine Midlife-Crisis und bleibt in einem viel kleineren Rahmen vom Leiden her, finde ich.
0: Wie ich das kenne. Sie allerdings wird darüber erzählen. Irene Brügger alias Fräulein da Capo. Sie ist am Sonntagmittag zu Gast in Musik für einen Gast um 12:50 hier bei uns auf SRF 2 Kultur.

Stine Ting-Helseth, norwegische Trompeterin, begleitet vom norwegischen Kammerorchester unter Terje Tønnesen im Finale des Trompetenkonzerts in S-Dur von Joseph Haydn.

Das Quartetto Casals mit Luigi Boccherini, dem ersten Satz seines Streichquartetts in G-Moll. Und Sie fragen sich vielleicht, was funkelt da so in meinen Augen? Vielleicht ist's der Opal, den uns Isaac Albéniz jetzt über den Ringfinger streift in seiner gleichnamigen Oper The Magic Opal. Und wofür steht dieser Stein? Er steht für die Kreativität und Inspiration, für die Lebensfreude und Intuition. Wie passend.

0: Die Ouvertüre zur English Operetta The Magic Opal von Isaac Alvenis.
1: Guten Morgen. Die Amok-Tat von Aarau löst eine Debatte über Waffen in der Schweiz aus. Braucht es neue Regeln für Sturmgewehre wie Kalaschnikows, die Leute seit Jahren bei sich daheim haben? Darüber sprechen wir gleich zuerst. Und später schauen wir nach Spanien. Dort haben zehntausende Menschen gegen die Regierung protestiert wegen der Migrationskrise in Ceuta. Ich bin Raphael Günther, Livia Schmid ist heute früh bei mir im Studio. Sie weiß, wie das Wetter wird.
2: Guten Morgen. Ja, das Wetter ist schnell erzählt. Es wird sonnig und warm.
1: Mit einer Kalaschnikow, einem Sturmgewehr, hat der mutmaßliche Amok-Täter von Aarau seine Opfer getötet und verletzt. Diese halbautomatische Waffe habe er vor rund 20 Jahren legal gekauft und im Kanton Jura registrieren lassen, sagt die Polizei. Heute wären die Hürden für einen solchen Waffenkauf deutlich höher. Braucht es also Verschärfungen bei Waffen, die früher gekauft wurden? Bundeshausredaktor Dominik Meyer ist dieser Frage nachgegangen.
3: Nach heutigem Recht ist die Tatwaffe, die Kalaschnikow, also eine verbotene Waffe. Kaufen können sie nur Waffensammler oder Sportschützen mit einer Ausnahmebewilligung. Doch das ist erst seit 7 Jahren so. Für früher nach altem Recht gekaufte halbautomatische Waffen gilt nur eine Registrierungspflicht. Einen Nachweis als Schütze oder Waffensammler braucht es nicht. Jetzt nach Aarau, sagt der parteilose Ständerat Daniel Josic, man sollte bei diesen altrechtlichen Waffen genauer hinschauen. Doch einfach werde das nicht.
4: Man müsste auch schauen, oder, wie ist der Aufwand, um wie viele Waffen handelt es sich. Aber es stellt sich einfach grundsätzlich die Frage, macht es Sinn, dass mehr oder weniger jeder einfach eine Waffe bei sich zu Hause haben kann?
3: Auch Grüne und Josics frühere Partei, die SP, sind für Verschärfungen. SP-Ständerätin Franziska Roth will halbautomatische Waffen ohne Ausnahme verbieten, auch Waffen, die früher gekauft worden sind.
5: Das würde dann bedeuten, dass man diese dann auch einzieht.
3: Doch bürgerliche Sicherheitspolitiker bremsen. Mitte-Nationalrat Reto Nause will früher gekaufte Waffen nicht antasten.
6: Meines Wissens ist das der erste Vorfall mit einer solchen Waffe. Und da habe ich den Eindruck, dass das vermutlich nicht viel bringt. Es ist die Person, wo man den Hintergrund genau beleuchten muss.
3: Keinen Handlungsbedarf beim Waffenrecht sieht auch SVP-Ständerat Werner Salzmann.
7: Das ist nicht notwendig, weil ich auch davon ausgehe, dass der Täter eigentlich hätte aus seinem Umfeld erkannt werden müssen. Und wenn man weiß, dass er Waffen hat, hätte er der Polizei gemeldet werden müssen.
3: Unabhängig vom Fall Aarau will der Bundesrat übrigens das Waffenrecht verschärfen für Menschen, die als potenziell gefährlich gelten. Die Behörden sollen bei Gefährdungsmeldungen künftig automatisch prüfen müssen, ob die Betroffenen Waffen besitzen, und sie sollten die Waffen schneller einziehen dürfen als heute. Justizminister Beat Jans hat dies im Frühling angekündigt, damals im Zusammenhang mit häuslicher Gewalt. Ob diese Verschärfungen allerdings im Fall Aarau geholfen hätten, ist offen. Die Aargauer Staatsanwaltschaft weiß nach eigenen Angaben noch nicht, ob der mutmaßliche Täter wegen einer psychischen Krankheit in Behandlung war, ob es also Hinweise gegeben hätte auf eine Gefährdung.
1: Dominik Meyer hat berichtet. Ja, welche Krankheitsbilder können zu einer solchen Tat wie jener von Aarau führen? Das besprechen wir mit einem Forensiker online heute Morgen bei uns auf der SRF News App. Und wir wechseln ins Ausland. In Spanien haben zehntausende Menschen gegen die Regierung demonstriert, Livia Schmid.
2: Hintergrund ist die Migrationskrise in Ceuta. Allein in Madrid haben sich nach Angaben der Veranstalter 50.000 Menschen versammelt. Sie kritisierten die spanische Regierung und warfen ihr vor, Ceuta mit der Situation allein zu lassen. Und teils schwenkten sie Fahnen, auf denen sie die rund 5.000 Migrantinnen und Migranten auf Ceuta dazu aufriefen, wieder nach Hause zu gehen. Zu den Protesten aufgerufen hatte die konservative Oppositionspartei Partido Popular gemeinsam mit der rechtspopulistischen Vox.
1: Das Thema Schwangerschaftsabbruch, das gibt im Fürstentum Liechtenstein weiterhin zu reden.
2: Das Liechtensteiner Parlament will dies ändern. Das Thema Schwangerschaftsabbruch, eine knappe Mehrheit hat am Abend dafür gestimmt, dass das Abtreibungsrecht gelockert wird. Schwangerschaftsabbrüche sollten künftig in den ersten 3 Monaten erlaubt sein. Diese sogenannte Fristenlösung kennt auch die Schweiz. Stand jetzt dürfen Schwangere in Liechtenstein nur in wenigen Ausnahmefällen abtreiben. Das letzte Wort hat Liechtensteins Erbprinz Alois und er hat bereits angekündigt, dass er ein Veto einlegen wird, sollte sich die Fristenlösung durchsetzen.
1: Vor kurzem haben Venezuela und die USA ein Abkommen unterzeichnet. Die USA sichern sich dort den Zugang zu großen Mengen an Öl. Jetzt gibt es weitere Abkommen zwischen Venezuela und mehreren Ölkonzernen.
2: Unter anderem mit dem US-Konzern Chevron und Eni aus Italien. Sie haben Venezuela zugesichert, dort ihre Aktivitäten auszubauen. Die geschäftsführende Präsidentin Venezuelas, Delcy Rodríguez, sagte bei der Unterzeichnung, das sei die Wiedergeburt Venezuelas. US-Energieminister Chris Wright sprach von historischen Abkommen.
1: «6.36 Uhr an diesem Donnerstagmorgen. Für die einen sind E-Trottinette ein praktisches Verkehrsmittel, um mal rasch von A nach B zu kommen. Für die anderen sind die Trottis einfach nur ein Ärgernis, die in den Städten im Weg rumstehen. Der zweiten Gruppe will die Stadt Zürich entgegenkommen. Die E-Trottinette dürfen bald nur noch in fix definierten Zonen abgestellt werden. Und auch die Anzahl E-Scooter wird um einen Drittel reduziert.» Inlandredaktor Sandro Della Torre ist deshalb der Frage nachgegangen, wie Städte mit E-Trottis umgehen sollen.
8: Zu oft würden E-Trottinetz den Weg versperren, findet Grünen-Nationalrätin Marionna Schlatter. Als Präsidentin von Fussverkehr Schweiz ist sie die oberste Fußgängerlobbyistin.
9: Wenn sie abgestellt werden, sodass Menschen nicht mehr gut auf den Fußverkehrsflächen unterwegs sein können, dann ärgert das viele Menschen.
8: Marionna Schlatter stellt im Namen von Fussverkehr Schweiz die Sinnfrage.
9: Sie verursachen viele Unfälle, sie brauchen Platz, sie verärgern viele Leute. E-Trottinettfahren ist weniger gesund für die Menschen, aber auch für die Umwelt. Und darum darf man sich fragen, ob es Sinn macht, diese E-Trottinetts in den Städten zu haben, da sie eben keinen wirklichen Mehrwert für die Mobilität bedeuten.
8: Es gebe Probleme mit E-Trottinetz, aber eben auch Chancen, findet die Städtekonferenz Mobilität. Die Städte sollen deshalb Regeln erlassen, empfiehlt die Konferenz, wie deren Präsidentin Esther Keller sagt, Regierungsrätin aus Basel-Stadt.
10: Beispielsweise wie viele Fahrzeuge man in der Stadt möchte oder wie viele Anbieter. Wichtig ist natürlich auch, dass man regelt, wo diese Gefährte hingestellt werden dürfen, auch wo sie fahren dürfen, beispielsweise nicht in Fußgängerzonen.
8: Hier müssten die Städte für sich passende Lösungen finden.
1: Sandro Della Torre hat berichtet. Bisher gibt es sie in Zügen der SBB, in Flugzeugen der Swiss oder am Flughafen Zürich, die Sonnenblumenhalsbändel, das Symbol für unsichtbare Beeinträchtigungen wie zum Beispiel Autismus oder Demenz. Jetzt sollen sie auch in Betrieben der Stadt Zürich eingeführt werden.
2: Das möchte das Zürcher Stadtparlament. Es hat einer entsprechenden Forderung zugestimmt. Damit dürfte Zürich die erste Stadt der Schweiz werden, die diese Halsbändel offiziell abgibt und ihre Mitarbeitenden entsprechend schult. Mögliche Einsatzgebiete sind Schalter im Stadthaus, Schulen oder der öffentliche Verkehr.
1: Vor Wetter und Börse kommen wir noch zum Sport mit Fußball.
2: Servette Genoa steht in der Ligaphase der Champions League. Die Genferinnen haben das Rückspiel gegen Sparta Prag zu Hause 3:0 gewonnen. Und noch zu den Resultaten der Super League der Männer. Die Grasshoppers haben gegen St. Gallen mit 2:0 gewonnen. Thun und Lausanne trennten sich 0:0 unentschieden. Und Luzern bezwang Vaduz mit 2:1. Zu den Börsendaten, geliefert von SIX. Der Dow Jones Index in New York hat 0,6% gewonnen. Der Nikkei Index in Tokio steigt um 0,4%. Der Euro wird zu 94,14 gehandelt, der Dollar zu 81,16. Bleibt der Blick aufs Wetter. Es ist meist sonnig heute bei rund 27 Grad im Norden und 30 Grad im Süden.
1: Das sind die Informationen von heute Morgen. Verantwortlich ist Silvan Zemp, die Zeit 6.39 Uhr.
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12: Und das jetzt mit einem ins Klavier verwandelten Cembalo, Mariana Martinez. Guten Morgen.

Katrin Gordelatze spielte auf dem Klavier, was Mariana Martinez eigentlich fürs Cembalo komponierte, diese Sonate in A-Dur. Den ersten Satz daraus hat Katrin Gordelatze gespielt, ein Allegro brillante. Mariana Martinez befreundet mit Haydn, mit Mozart in Wien. Sie hat Beethoven gekannt, ihn nicht, aber er lauerte schon an der nächsten Ecke. Franz Schubert, auch um in Wien Karriere zu machen.

Franz Schubert, das Menuett, so zierlich und fein gestaltet in diesem Streichquartett, Deutschverzeichnis 18, eines seiner frühesten Werke. Und gehört haben wir damit das Signum-Quartett. Wolfgang Amadeus Mozart, auch er ein Wiener, allerdings im Gegensatz zum in Wien geborenen Franz Schubert ein Wahlwiener. Hier aus seiner Sinfonie Nummer 34, das Finale.

0: Die English Baroque Soloists von John Eliot Gardiner dirigiert im Finale der Sinfonie Nummer 34 von Wolfgang Amadeus Mozart. Um jetzt 7:07 an diesem Donnerstagmorgen.
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0: Kein Weihrauch in der Nase. Auch kein schlichter Gemeindegesang nach immer wieder neu ausgelegtem Bibeltext, dafür Kaffeeduft und Glitzer und Glamour-Ambiente. Tja, willkommen in der Welt der US-amerikanischen Megachurches, wo der Glauben gern so sehr als Event inszeniert wird, dass man sich weniger in einer Kirche wähnt als in einer dieser großen Shopping-Malls. Sven Arnert nimmt uns mit in eines dieser Gotteshäuser im XXL-Format, eine Megachurch.
2: Sonntags in der Lakewood Church von Houston, Texas. Videowände flimmern, eine Band heizt die Stimmung an. 16.800 Sitzplätze sind gefüllt. Wer nicht hineinpasst, verfolgt den Gottesdienst im Livestream. Hier spielte früher das Basketballteam Houston Rockets. Wer die Arena betritt, fühlt sich eher an ein Play-Off-Spiel erinnert als an einen Kirchgang. Über die Woche verteilt kommen hier mehr als 40.000 Gläubige zusammen. Offiziell gilt eine Gemeinde ab 2.000 sonntäglichen Besuchern als Megachurch. In den 1970er Jahren gab es davon in den USA nur eine Handvoll, heute sind es über 1.800. Entscheidend dabei ist ein Prinzip aus dem Einzelhandel, die Schwellenangst abzubauen. Kreuze, Altäre und Kirchenbänke weichen Kaffeebars, Kinderspielzonen und Rolltreppen. Organisatorisch funktioniert das Modell wie ein Franchise. Der charismatische Hauptpastor predigt live in der Zentrale, während Satellitengemeinden als Filialen dieselbe Predigt zeitversetzt auf Großleinwand empfangen. Mit Merchandising, Büchern und Fernsehsendern erwirtschaften Megachurches zweistellige Millionenumsätze steuerfrei, weil sie als Kirchen gelten. Wie nah sich Glaube und Geschäft dabei kommen, zeigt sich exemplarisch bei Joel Osteen. Der Lakewood-Pastor spricht lieber von einer schlechten Entscheidung als von Sünde. Ein Motivationstrainer im Gewand des Predigers. So wird die Kanzel zum Geschäftsmodell, bei dem die Erlösung gleich mitgeliefert wird.

0: Das Berner Bläserquintett im Scherzo dieses Bläserquintetts in S-Dur von Anton Reicher. Und es wird demnächst 7 Uhr.
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0: Es geht nach Venedig, ziemlich veranstaltungsreich dort. Gestern Abend sind die Filmfestspiele gestartet und nur wenige Wassermeter nebenan findet die Kunstbiennale statt, die in diesem Jahr ja besonders viel zu reden gibt. Vor allem, dass der russische Pavillon wieder zugelassen wurde, das ist vielen sauer aufgestoßen. Bodo Frick, jetzt hat sich der Präsident der Kunstbiennale genau dazu erneut geäußert.
2: Ich würde es für den russischen Pavillon wieder genauso machen, hat Kunstbiennale-Präsident Pietrangelo Buttafuoco in der italienischen Zeitung Corriere della Sera gesagt. Er hat zudem betont, dass die Biennale die Venezia unabhängig sei und für sie die Kunst immer im Zentrum stehe.
0: Tja, das ist Haltung zeigen, aber diese Haltung hat die Kunstbiennale in Venedig dieses Jahr so einiges gekostet.
2: Unter anderem hat sie die Biennale 2 Millionen Euro Zuschüsse der EU gekostet. Das Gremium der EU hat die Unterstützung für die Kunstausstellung in Venedig gestrichen, weil aus seiner Sicht der russische Pavillon gegen das Völkerrecht verstoße und die gesamte Jury ist kurz vor der Eröffnung zurückgetreten.
0: Aller Querelen zum Trotz, ein Besuchermagnet, die Kunstbiennale in Venedig, die noch bis zum 22. November dauert. Zu einer Stimme, die Sie hier am Nachmittag, am späten Nachmittag, gern in den frühen Abend begleitet. Wirklich eine Gänsehautstimme, die von Jazz-Sängerin Cassandra Harris, die hier Miles Davis singt. Die US-Amerikanerin ist jetzt im Alter von 70 Jahren verstorben, Bodo.
2: Sie sei friedlich zu Hause eingeschlafen, umgeben von Familie und Freunden, hat der Manager von Cassandra Harris gegenüber einem US-amerikanischen Radiosender gesagt, schreibt das Rolling Stone Magazine. Über die Todesursache ist aktuell noch nichts bekannt. Cassandra Harris hat ihre Karriere in den 1980er Jahren begonnen als Teil des Jazz-Kollektivs M-Bass. Sie galt als eine der herausragendsten Jazzsängerinnen ihrer Generation und wurde während ihrer Karriere 2-mal mit dem Grammy ausgezeichnet.
0: Zum Schluss dieser Kulturnachrichten noch nach Hamburg. Dort wird aktuell am Ernst-Deutsch-Theater ein Stück gezeigt, das das Schicksal von Buckelwal Timmy behandelt, wir erinnern uns.
2: Ja, der Wal ist im Frühling an der Küste der Ostsee gestrandet. Diese Geschichte hat die Medien über Monate beschäftigt und im Juli hat das Stück über Timmy in Hamburg Uraufführung gefeiert. Danach gab es aber viele Hassnachrichten und sogar Morddrohungen zum Teil. Vor allem von katholischer Seite wurde das Stück kritisiert, weil der Wal Timmy als eine Art christlicher Erlöser inszeniert wird.
0: Von wem auch immer diese Drohungen kommen, die haben jetzt Folgen.
2: Die nächsten Aufführungen des Stücks in Hamburg werden durch Sicherheitskräfte geschützt, berichtet die Frankfurter Allgemeine Zeitung. Insgesamt sind für diesen und nächsten Monat 5 Vorstellungen geplant und die fänden Anklang beim Publikum. 3 Vorstellungen seien nämlich bereits ausverkauft.
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0: Wir sind jetzt wieder in den offenen Gewässern der Musik unterwegs. Bodo Frick und Patricia Moreno, guten Morgen wünschen wir.
2: Guten Morgen.

0: 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George Gershwin in seiner Oper Porgy and Bess. Und das wurde hier von einem sehr renommierten Duo gespielt, nämlich Andre Previn am Klavier und seiner zeitweiligen Ehefrau, der Geigerin Anne-Sophie Mutter. Und auf die kommen wir jetzt, weil ihr ist geglückt, was in der Klassik gar nicht so vielen gelingt. Nämlich ein halbes Jahrhundert erfolgreich auf der Bühne zu stehen. Aber Anne-Sophie Mutter hat auch früh angefangen. Ihr offizielles Debüt, das fand 1976 auf Schweizer Boden statt und war überhaupt ein denkwürdiges. Denn damals saß im Publikum des Konzerts in Meggen im Kanton Luzern auch ein gewisser Herbert von Karajan im Publikum. Der, ebenfalls einer mit sehr langer Karriere, hörte das 13-jährige Wunderkind spielen und der Rest ist Geschichte. Die Geschichte einer der wichtigsten Geigerinnen unserer Zeit. Wie sie selbst auf diese 5 Karrierejahrzehnte blickt, Annelies Berger hatte Gelegenheit, Anne-Sophie Mutter selbst zu fragen, wie sie es geschafft hat, all die Jahrzehnte immer ganz oben mit dabei zu sein und wie das überhaupt anfing mit Anne-Sophie und der Geige.
1: Nahe der Schweizer Grenze im Schwarzwald wurde Mutter geboren. Und angefangen hat alles, als die kleine Anne-Sophie mit 5 Jahren unbedingt eine Geige wollte, obwohl eigentlich Klavier vorgesehen war.
2: Und so entstand in diesem kleinen Städtchen am Fuße des Schwarzwaldes der doch etwas ungewöhnliche Wunsch, dieses wundersame Holzkästchen mal auszuprobieren. Und so habe ich mir zum 5. Geburtstag Geigenunterricht gewünscht.
1: Und bekommen. Hartnäckig, selbstsicher und optimistisch, das war die Geigerin schon immer. Auch 13-jährig in einem Interview für einen TV-Sender.
3: Würdest du auch zum Beispiel erste Geige im Orchester spielen oder nur, wenn du Solo spielst?
4: Nur Solo.
3: Nur Solo?
4: Ja.
3: Und wenn das nicht klappt, was machst du dann?
4: Das klappt, das ist ganz klar. Wenn es nicht klappt, weiß nicht. Aber warum soll es nicht klappen?
1: Das klappt. Warum sollte die Solokarriere nicht klappen? Und es hat funktioniert. Anne-Sophie Mutter legte danach eine unvergleichliche Karriere hin, die bis heute anhält. Studiert hat die Geigerin in Winterthur bei der berühmten Geigenpädagogin Aida Stucki. Und von Anfang an hat Herbert von Karajan sie gefördert. Aber irgendwann lief es auch ohne den Maestro. Woher kommt eigentlich diese Unerschrockenheit, die ihr, der Geigerin, neben dem Talent diese Karriere ermöglicht hat?
2: Ich habe relativ früh die Existenzialisten gelesen, Sartre, Beauvoir, und habe darin auch eine Lebensphilosophie gefunden, die meiner natürlichen Unerschrockenheit ein System hinzugefügt hat, das es mir ermöglicht hat, doch recht idealistisch und mit großer Freude auch selbstbestimmt und natürlich unter Zuhilfenahme wunderbarer Mentoren und Freunde meinen Lebensweg zu gehen.
1: Und das Üben war nie Zwang für Anne-Sophie Mutter. Vor allem, als sie herausfand, dass sie auch ohne Instrument üben kann.
2: Und dieses Üben im Kopf, es ersparte natürlich sinnloses, endloses Wiederholen der immer gleichen Inhalte. Denn habe ich das Werk nicht intellektuell durchdrungen und die technischen Probleme nicht auch im Kopf analysiert und gelöst, bringt ewiges Wiederholen gar nichts. Und außerdem ist es sinnlos, nach Komfort und Sicherheit zu suchen. Das ist einfach nicht Teil eines Künstlerlebens.
1: Keine Kunst ohne Risiko. Und auch wenn die Fachpresse nicht immer einverstanden war mit den Interpretationen der Jahrhundertgeigerin, zu viel Vibrato, zu schön, historisch nicht korrekt, Risiko ging sie auch mit ihrer Werkauswahl ein. Sie hat neben dem klassisch-romantischen Repertoire zahlreiche zeitgenössische Werke uraufgeführt, von Sofia Gubaidulina bis zu Wolfgang Riem. Das geht oft vergessen im Zusammenhang mit ihrer Karriere. Etwas hat Anne-Sophie Mutters Bühnenauftritte über all die Jahre sicher erleichtert. Sie kennt kein Lampenfieber, nur eine gesunde Anspannung.
2: Klar schlurfe ich nicht auf die Bühne, als ob es mein Wohnzimmer wäre. Und es gibt natürlich Momente, in denen einer meiner Kinder krank ist oder etwas Schreckliches in meinem Leben passiert ist, wo ich mir denke, also eigentlich wäre ich jetzt lieber zu Hause. aber dann ist es 8 Uhr abends und ich weiß, dass da ein paar Menschen im Publikum sind und die Musik beginnt und I'm all in.
0: Dass hier dieses Pokerface noch einige Jahrzehnte erhalten bleibt. 50 Jahre steht sie auf der Bühne, die Geigerin Anne-Sophie Mutter. Und nicht nur nahe der Schweiz geboren, sie verbringt ihr Bühnenjubiläum auch auf Schweizer Boden. Morgen Abend zum Beispiel, da ist sie am Lucerne Festival zu erleben, zusammen mit dem Pittsburgh Symphony Orchestra und einem für sie, auch für sie geschriebenen Konzert, nämlich dem Violinkonzert Nummer 2, den Metamorphosen von Krzysztof Penderecki. Morgen in Luzern und Anfang Oktober gastiert Anne-Sophie Mutter dann in der Tonhalle in Zürich mit 2 Konzerten.

Der zweite Satz des Gitarrenkonzerts Nummer 2 vom US-amerikanisch-armenischen Komponisten Alan Hovhaness. Eine Aufnahme mit Javier Calderon und dem Royal Scottish National Orchestra unter der Leitung von Stuart Robertson. Und eine ziemlich große Enttäuschung, die sich verbunden hat für Hovhaness mit diesem Konzert, das kein geringerer als der spanische Star-Gitarrist Narciso Yepes in Auftrag gegeben hatte. Und er bekam es 1985, sagte ja, wunderschön, geglückt und ließ es dann liegen. Erst 1990, also 5 Jahre später, kam es dann zur Uraufführung im Rahmen des Festivals von Granada. Und Hovhaness war anwesend, aber das Publikum und auch die Kritik, die stürzten sich vor allem auf ein anderes Werk des Konzerts, nämlich das Concierto de Aranjuez von Joaquín Rodrigo, das Narciso Yepes bei der Gelegenheit auch spielte. Keinerlei Erwähnung dieses uraufgeführten Gitarrenkonzerts. Oh je. Yeah.

mit hineingebracht hat. Ob das nun auf der Orgel war oder fürs große Sinfonieorchester. Ein bisschen darüber vergessen gegangen ist der Kammermusiker Max Reger. Und dem haben sich jetzt Michael Collins, der Klarinettist, und das Escher String Quartet neu eingenommen. Und das hier ist neu bei uns, die Einspielung des Klarinettenquintetts in A-Dur von Max Reger. Hören wir aus dieser Neuaufnahme den zweiten Satz, Vivace.

Max Reger, einer, der das musikalische Mäandrieren, das Modulieren geliebt hat, also das Spazieren zwischen verschiedensten Tonarten innerhalb kleiner Räume. Und das hat seiner Musik immer so einen schlingernden Charakter verliehen. Max Reger, die Neueinspielung seines Klarinettenquintetts in A-Dur durch den Klarinettisten Michael Collins und das Escher String Quartet, diese Neuaufnahme, aus der wir den zweiten Satz gehört haben, dieses Klarinettenquintetts von Reger, die ist beim schwedischen Label Bis erschienen. Und wir meandrieren weiter Richtung 7:30 und heute Morgenmagazin mit ihr, Pauline Viardot.

0: Pauline Viardus Avanes in einer Fassung für Trompete und Streicher. Matilda Lloyd haben wir gehört, begleitet von der Britain Sinfonia unter Ramon Gamba.
1: Guten Morgen. Soll das Waffenrecht in der Schweiz verschärft werden? Diese Frage steht jetzt nach der Amoktat von Aarau im Raum. Die Politik ist gespalten. Und in Spanien sind zehntausende Menschen auf die Straße gegangen für Ceuta und gegen die Migrationspolitik der spanischen Regierung. Ich bin Raphael Günther, mit mir im Studio ist Livia Schmid. Es gibt wieder einen sonnigen Tag heute.
2: Ja, das gibt es und dazu wird es warm.
1: Mit einer Kalaschnikow, einem Sturmgewehr, hat der mutmaßliche Amoktäter von Aarau seine Opfer getötet und verletzt. Diese halbautomatische Waffe habe er vor rund 20 Jahren legal gekauft und im Kanton Jura registrieren lassen, sagt die Polizei. Heute wären die Hürden für einen solchen Waffenkauf deutlich höher. Braucht es also Verschärfungen bei Waffen, die früher gekauft wurden? Bundeshausredaktor Dominik Meyer ist dieser Frage nachgegangen.
3: Nach heutigem Recht ist die Tatwaffe, die Kalaschnikow, also eine verbotene Waffe. Kaufen können sie nur Waffensammler oder Sportschützen mit einer Ausnahmebewilligung. Doch das ist erst seit 7 Jahren so. Für früher nach altem Recht gekaufte halbautomatische Waffen gilt nur eine Registrierungspflicht. Einen Nachweis als Schütze oder Waffensammler braucht es nicht. Jetzt nach Aarau, sagt der parteilose Ständerat Daniel Josic, man sollte bei diesen altrechtlichen Waffen genauer hinschauen. Doch einfach werde das nicht.
4: Man müsste auch schauen, oder wie ist der Aufwand, um wie viele Waffen handelt es sich. Aber es stellt sich einfach grundsätzlich die Frage, macht es Sinn, dass mehr oder weniger jeder einfach eine Waffe bei sich zu Hause haben kann?
3: Auch Grüne und Josics frühere Partei, die SP, sind für Verschärfungen. SP-Ständerätin Franziska Roth will halbautomatische Waffen ohne Ausnahme verbieten, auch Waffen, die früher gekauft worden sind.
5: Das würde dann bedeuten, dass man diese dann auch einzieht.
3: Doch bürgerliche Sicherheitspolitiker bremsen. Mitte-Nationalrat Reto Nause will früher gekaufte Waffen nicht antasten.
6: Meines Wissens ist das der erste Vorfall mit einer solchen Waffe. Und da habe ich den Eindruck, dass das vermutlich nicht viel bringt. Das ist die Person, wo man den Hintergrund genau beleuchten muss.
3: Keinen Handlungsbedarf beim Waffenrecht sieht auch SVP-Ständerat Werner Salzmann.
7: Das ist nicht notwendig, weil ich auch davon ausgehe, dass der Täter eigentlich hätte aus seinem Umfeld erkannt werden müssen. Und wenn man weiß, dass er Waffen hat, hätte er der Polizei gemeldet werden müssen.
3: Unabhängig vom Fall Aarau will der Bundesrat übrigens das Waffenrecht verschärfen für Menschen, die als potenziell gefährlich gelten. Die Behörden sollen bei Gefährdungsmeldungen künftig automatisch prüfen müssen, ob die Betroffenen Waffen besitzen und sie sollten die Waffen schneller einziehen dürfen als heute. Justizminister Beat Jans hat dies im Frühling angekündigt, damals im Zusammenhang mit häuslicher Gewalt. Ob diese Verschärfungen allerdings im Fall Aarau geholfen hätten, ist offen. Die Aargauer Staatsanwaltschaft weiß nach eigenen Angaben noch nicht, ob der mutmaßliche Täter wegen einer psychischen Krankheit in Behandlung war, ob es also Hinweise gegeben hätte auf eine Gefährdung.
1: Dominik Meyer. Gibt es denn einen Zusammenhang zwischen Verfügbarkeit von Waffen und Amoktaten? Nicht direkt, sagt der Forensiker Jérôme Endras.
8: Die Schweiz ist das beste Beispiel international dafür. Wir haben eine sehr hohe Schusswaffendichte und wir haben wenig solcher Vorkommnisse.
1: 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Wir wechseln ins Ausland. In Spanien haben zehntausende Menschen gegen die Regierung demonstriert, Livia Schmid.
0: Hintergrund ist die Migrationskrise in Ceuta. Allein in Madrid haben sich nach Angaben der Veranstalter 50.000 Menschen versammelt. Sie kritisierten die spanische Regierung und warfen ihr vor, Ceuta mit der Situation allein zu lassen. Und teils schwenkten sie Fahnen, auf denen sie die rund 5.000 Migrantinnen und Migranten auf Ceuta dazu aufriefen, wieder nach Hause zu gehen. Zu den Protesten aufgerufen hatte die konservative Oppositionspartei Partido Popular gemeinsam mit der rechtspopulistischen Vox.
1: Das Thema Schwangerschaftsab. Abbruch im Fürstentum Liechtenstein gibt das weiterhin zu reden.
0: Eine knappe Mehrheit des Liechtensteiner Parlaments hat am Abend dafür gestimmt, dass das Abtreibungsrecht gelockert wird. Schwangerschaftsabbrüche sollten künftig in den ersten 3 Monaten erlaubt sein. Diese sogenannte Fristenlösung kennt auch die Schweiz. Stand jetzt dürfen Schwangere in Liechtenstein nur in wenigen Ausnahmefällen abtreiben. Das letzte Wort hat Liechtensteins Erbprinz Alois und er hat bereits angekündigt, dass er ein Veto einlegen wird, sollte sich die Fristenlösung durchsetzen.
1: Deutschland macht Russland für einen mutmaßlichen Anschlag auf den Flughafen Leipzig vor rund einem Monat verantwortlich. Das hat jetzt weitere Folgen.
0: Nämlich im kulturellen Bereich. Der russische Außenminister Sergei Lavrov kündigte an, dass Niederlassungen des Goethe-Instituts in Russland geschlossen werden. Als Reaktion darauf, dass Deutschland das russische Haus in Berlin geschlossen hat. Mit den Goethe-Instituten will Deutschland weltweit den kulturellen Austausch und den Zugang zur deutschen Sprache fördern. Anfang August war auf dem Flughafen Leipzig eine Drohne mit Sprengstoff gefunden worden. Diese Woche sagte nun die deutsche Regierung, Russland sei für den Vorfall verantwortlich und kündigte an, ihre Sanktionen gegen Russland auszuweiten. Russland bestreitet die Vorwürfe.
1: Sie hören die Frühinformationen von Radio SRF. Für die einen sind E-Trottinette ein praktisches Verkehrsmittel, für die anderen ein Ärgernis. Die Stadt Zürich will jetzt die Zahl vermieteter Trottis um 1/3 senken. Außerdem dürfen künftig die E-Scooter nur noch in fix definierten Zonen abgestellt werden. Inlandredaktor Sandro Della Torre ist der Frage nachgegangen, wie Städte mit E-Trottis umgehen sollen.
9: Zu oft würden E-Trottinetz den Weg versperren, findet Grünen-Nationalrätin Marionna Schlatter. Als Präsidentin von Fussverkehr Schweiz ist sie die oberste Fußgängerlobbyistin.
10: Wenn sie abgestellt werden, sodass Menschen nicht mehr gut auf den Fußverkehrsflächen unterwegs sein können, dann ärgert das viele Menschen.
9: Marionna Schlatter stellt im Namen von Fussverkehr Schweiz die Sinnfrage.
10: Sie verursachen viele Unfälle, sie brauchen Platz, sie verärgern viele Leute. E-Trottinett-Fahren ist weniger gesund für die Menschen, aber auch für die Umwelt. Und darum darf man sich fragen, ob es Sinn macht, diese E-Trottinetts in den Städten zu haben, da sie eben keinen wirklichen Mehrwert für die Mobilität bedeuten.
9: Es gäbe Probleme mit E-Trottinetts, aber eben auch Chancen, findet die Städtekonferenz Mobilität. Die Städte sollen deshalb Regeln erlassen, empfiehlt die Konferenz, wie deren Präsidentin Esther Keller sagt, Regierungsrätin aus Basel-Stadt.
11: Beispielsweise wie viele Fahrzeuge man in der Stadt möchte oder wie viele Anbieter. Wichtig ist natürlich auch, dass man regelt, wo diese Gefährte hingestellt werden dürfen, auch wo sie fahren dürfen, beispielsweise nicht in Fußgängerzonen.
9: Hier müssten die Städte für sich passende Lösungen finden.
1: Sandro Della Torre. Bisher gibt es sie in Zügen der SBB, in Flugzeugen der Swiss oder am Flughafen Zürich, die Sonnenblumen-Halsbändel, das Symbol für unsichtbare Beeinträchtigungen, wie zum Beispiel Autismus oder Demenz. Jetzt sollen sie auch in Betrieben der Stadt Zürich eingeführt werden.
0: Das möchte das Zürcher Stadtparlament. Es hat einer entsprechenden Forderung zugestimmt. Damit dürfte Zürich die erste Stadt der Schweiz werden, die diese Halsbändel offiziell abgibt und ihre Mitarbeitenden entsprechend schult. Mögliche Einsatzgebiete sind Schalter im Stadthaus, Schulen oder der öffentliche Verkehr.
1: Wir kommen noch zum Sport mit Fußball.
0: Servette Genua steht in der Ligaphase der Champions League. Die Genferinnen haben das Rückspiel gegen Sparta Prag zu Hause 3:0 gewonnen. Und noch zu den Resultaten der Super League der Männer. Die Grasshoppers haben gegen St. Gallen mit 2:0 gewonnen. Thun und Lausanne trennten sich 0:0 unentschieden. Und Luzern bezwang Vaduz mit 2:1. Zu den Börsendaten von SIX. Der Dow Jones Index in New York hat 0,6% gewonnen. Der Nikkei Index in Tokio fällt um 0,8%. Der Euro wird zu 94,08 gehandelt, der Dollar zu 81,15. Und das Wetter, es ist meist sonnig heute bei rund 27 Grad im Norden und 30 Grad im Süden.
1: Schöne Aussichten. Das sind die Informationen von heute Morgen. Verantwortlich für die Sendung ist Silvan Zemp. Die Zeit 7.39 Uhr.
12: 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Und Tat schöne Aussichten, aber bitte doch auch ein bisschen Regen. Hier und da, die Natur wird's freuen. Lassen wir es Noten regnen und diese hier stammen von Ignaz Pleyel. Guten Morgen damit.

Ignaz Pleyel, das ist ein Komponistenname, den hörte Joseph Haydn gar nicht so gern. Das war einst ein Schüler von ihm, der ihm dann doch einige wichtige Posten und Ruhm und Ehre wegschnappte in Paris, wo alle Welt Ignaz Pleyel hören wollte und Joseph Haydn einfach ein paar Jahre zu spät kam. Sein Schüler hatte dort schon alle Posten besetzt. Aber man versteht auch, warum, wenn man nur schon den ersten Satz dieser D-Dur-Sinfonie von Ignaz Pleyel hört, gespielt vom Zürcher Kammerorchester unter Howard Griffiths, weil es ihm hier allein gelingt, die Rhythmen so mutig und so kühn und keck ineinander und gegeneinander zu verschieben, kann man schon verstehen, dass Haydn so ein bisschen wütend wurde. Der konnte einfach was, der Herr Pleyel. Genauso wie dieser junge Mann hier, der schon in ganz jungen Jahren Karriere machte, Felix Mendelssohn.

Das Scherzo in A-Moll für Streicher, Opus 81 Nummer 2 von Felix Mendelssohn, gespielt vom tschechischen Tallich-Quartett. Und das ist eines der ältesten überhaupt aktiven Streichquartette der Welt, seit 62 Jahren unter diesem Namen unterwegs, natürlich nicht mehr in der Originalbesetzung, aber deutlich älter als das Festival, an dem die vier Tschechen jüngst zu Gast waren, im Neuenburger Jura, dem Festival Les Jardins Musicaux. 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Und wir lassen uns noch weiter Böhmisch-Tschechisches um die Ohren wehen, oder soll ich lieber sagen, um die Ohren fetzen und feuern.

0: Das Cleveland Orchestra von Christoph von Dohnányi geleitet im Furian zu einem Tanz aus der Oper Die verkaufte Braut von Bedřich Smetana. Und wenn junge und ganz junge Leute etwas können, wovon wir Erwachsenen, die meisten zumindest, nicht mal zu träumen wagen, dann ist dieser Begriff nicht weit. Wunderkind. Ja, schon. Etwas inflationär im Gebrauch, aber es ist doch auch immer wieder erstaunlich, wenn eben Kinder was können. Mozart, ich meine, wir haben ihn immer wieder im Programm. Aber es gibt solche Wunderkinder natürlich auch in der Literatur. Und über ein genau solches schreibt heute die Neue Zürcher Zeitung, Bodo Frick.
1: Es geht um den jungen Zürcher Überflieger Nelio Biedermann. Der 23-Jährige hat mit seinem Roman Lazar nicht nur beim deutschsprachigen Publikum für Furore gesorgt. Dieser Roman geht aktuell in den USA durch die Decke. Lazar werde dort massenhaft verkauft. Lesungen von Nelio Biedermann in New York zum Beispiel vom Publikum überrannt. Und Promis wie die Musikerin Patti Smith feiern den jungen Autor und seinen Roman. Das klingt jetzt alles danach, als ob Paul Jandl in seinem NZZ-Artikel eine einzige Lobeshymne vom Stapel lässt.
0: Aber Bodo, wenn du das jetzt so betonst, dann scheint es wohl nicht ganz so zu sein mit der Lobeshymne.
1: Nein, nicht ganz. Im ersten Teil des Artikels geht Paul Jandl auch darauf ein, dass Nelio Biedermanns Roman in den USA durchaus auch kritisch aufgenommen wird. Die Zeitung New Yorker zum Beispiel habe sich nicht vom Charme des Altmodischen blenden lassen. Vielleicht kurz zur Erklärung, Biedermann erzählt in Las die Geschichte einer ungarischen Adelsfamilie in der ersten Hälfte des 20. Jahrhunderts. Und Jandl geht dann noch weiter auf Kritikpunkte ein. Ich würde aber jetzt lieber auf den zweiten Teil des Artikels schwenken. Da schreibt er nämlich darüber, dass aus einem Wunderkind auch ganz schnell ein One-Hit-Wonder werden kann.
0: Genau, weil wir lesen zwar vor, also wir lesen den Artikel vor, aber Sie sollen ja natürlich auch selbst lesen. Aber vielleicht kurz zur Erklärung. One-Hit-Wonder, damit sind Künstlerinnen und Künstler gemeint, die einmal einen großen Hit landen, danach aber nicht mehr viel kommt. Kennen wir vielleicht vor allem aus der Musik, diese Eintagsfliegen.
1: Es gibt es eben auch in der Literatur. Paul Jandl zählt da einige auf, zum Beispiel Patrick Süskind. Der habe mit Das Parfüm in den 80er Jahren einen Bestseller gelandet. Danach sei aber von ihm kein weiterer Roman mehr bekommen. Er hat nur noch unter anderem Novellen, Sachliteratur und Drehbücher geschrieben. Jandl nennt aber auch einen anderen Autor als Beispiel, den er mit dem raschen Erfolg von Nelio Biedermann vergleichen möchte, und das ist der österreichische Autor Robert Schneider.
0: Robert Schneider, hilf uns kurz. War der nicht Schlafes Bruder geschrieben?
1: Genau, und den nimmt Jandl jetzt als Beispiel für ein One-Hit-Wonder. Schlafes Bruder wurde von der Kritik gefeiert, hat sich millionenfach verkauft, wurde sogar verfilmt. Danach sei Robert Schneider aber jahrelang nicht mehr sehr viel gelungen, und das, obschon der Autor selbst nach seinem Durchbruch ziemlich von seinem eigenen Talent überzeugt gewesen sei.
0: Lass mich raten, all das prophezeit Jandl nun auch Nelio Biedermann?
1: Nein, ganz klar nicht. Biedermann sei nämlich trotz seines raschen Erfolges auf dem Boden geblieben und auch aus New York ohne Allüren zurückgekehrt in seine kleine Dreier-Altbau-WG. Aber Jandl schreibt auch, dass die Wunderkind-Zeiten nun vorbei seien und das nächste Buch zeigen werde, wie die Dinge wirklich sind.
0: Wenn Sie mir das Bild erlauben, mir kommt das so vor, als würde der Herr Jandl da zwei Badewannen nebeneinander stellen. Die eine mit knallheißem Wasser gefüllt, die andere mit eiskaltem. Hm. Und abwechselnd schmeißt er den Herrn Nelio Biedermann da rein. Ui. Wunderkinder auf Zeit, so der Titel des Artikels, den können Sie heute Morgen in der Neuen Zürcher Zeitung nachlesen.

0: Vielleicht haben Sie jetzt in Jugenderinnerungen geschwelgt bei dem Mann, den viele jahrelang nur als den Mann von France Gall wahrnahmen, der aber selber ein wunderbarer Liedermacher war. Der Chansonnier Michel Berger, Alexandre Tarot, hat einen seiner Hits neu eingespielt. Évidemment. Und selbstverständlich kommen wir jetzt zu dem, was Sie um 8 Uhr immer bei uns erwarten können, dem hier.
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0: Die bringt uns wieder Bodo Frick. Bodo, Beromünster wird um eine Kulturinstitution reicher. Das dortige sogenannte Chorherrenstift gründet nämlich eine Akademie für Gregorianik.
2: Diese neue Institution heißt Gregorianicum. Sie soll der Forschung und Digitalisierung der reichhaltigen Musikbibliothek des Chorherrenstifts Beromünster dienen, heißt es, und den Netzwerken rund um Gregorianik der mittelalterlichen Kirchenmusik.
0: Und wie soll die Institution das konkret machen?
2: Im Sinne einer Akademie für Gregorianik, da soll es unter anderem Tagungen und Konzerte geben mit gregorianischer Musik. Die Chorherren von Beromünster wünschen sich keinen musealen Ort, sondern einen lebendigen Austausch, erklärt der wissenschaftliche Mitarbeiter des neuen Gregorianikums, Theologe und Kirchenhistoriker Markus Zimmer.
3: Ja, es geht um Bildung und Netzwerkarbeit. Das Zentrum soll eine Anlaufstelle sein, wenn jemand etwas wissen will. Und wir versuchen, Leute zusammenzubringen, die etwas mit Gregorianik zu tun haben. Seien es nun Wissenschaftler, Studierende oder Chorleiterinnen, Schola-Mitglieder, Kirchenleute oder einfach nur Neugierige.
2: Anfang Oktober wird das Gregorianikum in Beromünster eröffnet, mit einem Konzert in der Rokoko-Stiftskirche und einer Fachtagung im Anschluss.
0: Dann schleppe ich sehr, sehr schwer an einem dicken Eimer und der ist gefüllt mit Asche, die wir über unser beide Haupt streuen, Bodo. Es betrifft eine Meldung, die wir aus den Kulturnachrichten um 7 berichtigen müssen.
2: Ja, da habe ich ein kleines Durcheinander gemacht mit dem Namen der Jazzsängerin Cassandra Wilson, die im Alter von 70 Jahren verstorben ist. Ich habe da fälschlicherweise von Cassandra Harris geredet. Das ist aber keine berühmte Jazzsängerin, sondern eine Schauspielerin, die wiederum bereits Anfang der 90er Jahre schon verstorben ist. Also Cassandra Wilson heißt die Jazzsängerin, deren Tod in der Nacht auf heute bekannt gegeben wurde.
0: Und nicht nur, dass wir uns für diesen Fehler entschuldigen, wir werden auch noch mehr über Cassandra Wilson berichten, und zwar heute Nachmittag um 5:15. Da gibt es einen Nachruf auf Sie. Kommen wir noch zu einer erfreulichen Nachricht, Bodo. Eine positive Lebenseinstellung wirkt sich scheinbar auch positiv aus auf unsere Gesundheit.
2: Das haben Forschende einer Uni im US-Bundesstaat Illinois herausgefunden. Demnach lässt sich eine positive Lebenseinstellung nicht nur antrainieren, sie verringert auch das Risiko für Herz-Kreislauf-Erkrankungen, zum Beispiel wegen zu hohem Blutdruck.
0: Da bin ich aber mal gespannt, dass man sich eine positive Lebenseinstellung antrainieren kann. Wie geht das denn?
2: Also im Falle dieser Forschung haben die Versuchspersonen Achtsamkeit und Optimismus trainiert, indem sie zum Beispiel ein Dankbarkeitstagebuch geschrieben haben, also Sachen aufgeschrieben, für die sie dankbar sind jeden Tag. Das sind sogenannte Strategien der positiven Psychologie und die haben laut Forschenden schon nach 8 Wochen positive Einflüsse gezeigt, etwa auf den Blutdruck oder die Entzündungswerte.
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0: Kann und soll man natürlich machen. Dankbarkeitstagebücher schreiben. Man kann und sollte aber auch Musik hören. Musik wie diese, mit der wir Sie durch den Morgen begleiten. Bodo Frick und Patricia Moreno. Guten Morgen.
2: Guten Morgen.

0: Könnte sich hier um wunderschönstes Wiener Fin des Jäckle handeln, stammt aber aus Finnland, dieses Allegretto für Streichquartett von Jean Sibelius, haben wir gehört, mit dem Tempera-Quartett. Dieser Tage blicken wir von der Schweiz aus mehr als auch schon auf Deutschland, denn wird die AfD, die extrem rechte Alternative für Deutschland, am kommenden Sonntag in Sachsen-Anhalt tatsächlich als stärkste Kraft aus den Wahlen hervorgehen, dann wird das weit übers Bundesland und auch über Deutschland hinaus wirken, weil sich dann möglicherweise auch Aussagen wie diese bewahrheiten, die jetzt noch drastisch wirken mögen.
1: Wir werden natürlich merken, dass Künstlerinnen und Künstler das Land verlassen, weil das ist tatsächlich immer so, dass in Autokratien Künstlerinnen und Künstler nicht arbeiten und nicht arbeiten können und auch nicht leben wollen.
0: Das ist Annegret Labs, Kunsthistorikerin und Direktorin des Kunstmuseums Magdeburg. Und sie spricht eben nicht über Russland, nicht über die USA, sondern über ihr eigenes Bundesland. Weil sollte die AfD am Sonntag die Wahlen in Sachsen-Anhalt tatsächlich gewinnen, wie prognostiziert, ist ein radikaler Umbau der Kulturpolitik geplant mit dem Ziel einer, ich zitiere, patriotischen Wende. Katharina Brierley hat dazu noch einige Stimmen mehr eingeholt, was das für die dortige Kulturszene bedeuten würde.
2: In Sachen Kulturpolitik plant die AfD in Sachsen-Anhalt einiges. Theater sollen mehr deutsche Stücke auf die Bühne bringen. Kunst und Kultur sollen nicht länger der angeblichen Verewigung eines Schuldkomplexes dienen, sondern einer stabilen nationalen Identitätsfindung. Im Wahlprogramm heißt es:
3: Die Kunstfreiheit ist kein Anspruch, alles Mögliche gefördert zu bekommen. Deshalb werden wir mit Staats- und Steuergeld vorwiegend solche Kunst fördern, die einen Beitrag zu deutscher Identitätsfindung leistet.
2: Einen solchen Beitrag zu deutscher Identitätsfindung leistet das Deutsche Zentrum für Kulturgutverluste aus Sicht der AfD nicht. Es befasst sich mit Provenienzforschung, also mit Kulturgütern, die ihren Eigentümern geraubt wurden oder die unter Zwang verkauft werden mussten, etwa während der NS-Zeit. Die AfD will dem Deutschen Zentrum für Kulturgutverluste die Landesmittel streichen, rund 70.000 Euro pro Jahr. Maike Hopp ist die Vorständin des Zentrums für Kulturgutverluste. Das Geld vom Land mache nur sehr wenig vom Gesamtbudget aus. Aber dass eine Partei an die Regierung kommen könnte,
4: die den Kern, also den Sinn dieses zentralen Arbeitsfeldes der deutschen Erinnerungskultur grundsätzlich in Frage stellt, das ist natürlich ein enormer politischer Druck.
2: Aus Sicht der AfD dient Provenienzforschung allein der, Zitat, künstlichen Aufrechterhaltung eines Schuldgefühls. Dieses Schuldgefühl sollten die Deutschen endlich ablegen. Maike Hopp kritisiert das Geschichtsbild hinter dieser Forderung.
4: Geschichtsaufarbeitung ist ja nicht dazu da, ein gutes oder ein schlechtes Gefühl zu vermitteln, sondern herauszufinden, was geschehen ist. Und das muss in einer offenen Demokratie möglich sein.
2: Auch Annegret Labs befürchtet Auswirkungen auf ihre Arbeit, sollte die AfD nach der Wahl die Regierung stellen. Sie leitet das Kunstmuseum Magdeburg, ein Museum für zeitgenössische Kunst. Finanziert wird es von der Kommune. Aber
1: wir sind aber natürlich von Fördermitteln abhängig. Insofern würden wir unser Programm so nicht weiter fortführen können, wie wir das im Moment tun. Und das würde natürlich bedeuten, dass unser Programm plötzlich ganz klein und bedeutungslos werden würde.
2: Museumsdirektorin Labs ist überzeugt, das Wahlprogramm der AfD gefährde die gesamte Kulturszene in Sachsen-Anhalt. Nur, wieso spielt Kultur im Wahlprogramm der Partei überhaupt so eine große Rolle? David Begrich ist Experte für Rechtsextremismus beim Verein Miteinander in Magdeburg. Er sagt, die AfD wolle keine offene, freie Gesellschaft, sondern eine völkisch-nationalistische Nation.
5: Und das kann man eben alleine mit Gesetzen nicht umsetzen, sondern da geht es um so etwas wie kulturelle Hegemonie. Und die will sich die AfD, glaube ich, über die Kulturpolitik, über die Schulpolitik, über die Hochschulpolitik langfristig geplant sichern.
2: Die AfD will also kulturelle Deutungshoheit. Doch die Kulturinstitutionen in Sachsen-Anhalt wehren sich. Mehr als 150 Organisationen haben sich zusammengeschlossen in der Initiative Kultur ist Vielfalt und Heimat. Sie stellen sich gegen die patriotische Kulturpolitik der AfD. Um deutlich zu machen, was für die Kultur auf dem Spiel steht, sind die Kulturinstitutionen durch Sachsen-Anhalt getingelt, um mit den Menschen zu sprechen. Museumsdirektorin Annegret Labs erzählt:
1: Es ist sehr faszinierend zu sehen, wie wenige Menschen doch wissen, was in diesem Wahlprogramm wirklich steht. Schaut mal, das und das und das, wollt ihr das wirklich? Das haben wir nicht gewusst. Ob man wirklich was erreicht, wissen wir nicht. Aber ich meine, wir wollen alle nach dem 6. September noch in den Spiegel gucken und möchten sagen können, wir haben wenigstens alles versucht, um die Menschen aufzuklären.
0: Noch einmal Annegret Labs, die Direktorin des Kunstmuseums Magdeburg. Und wir werden noch genauer hinschauen auf die Wahlen, die bevorstehenden in Sachsen-Anhalt an diesem Sonntag. Was ein Sieg für die dortige Kulturszene bedeutet. Wir sprechen darüber im Kulturplatz Talk, kurz nach 9 hier auf SRF 2 Kultur. Und ich hoffe, wir werden das tun, denn unsere Gesprächsgastgeberin Barbara Peter, die sitzt derzeit noch im Zug. Und er steht gerade auf offener Strecke, also drücken wir die Daumen, dass die Sendung stattfinden kann, wie geplant, um kurz nach 9. Ein bisschen Zeit ist ja noch bis dahin.

0: Alice Sarah Ott auf der Spur der Nocturne von John Field aus ihrer Gesamteinspielung hier, die Nummer 1, Fields Nocturne Nummer 1 in Es-Dur. Und hatten wir es eben gerade über eine Kultur im Bedrohungszustand bei einem Wahlsieg der AfD im deutschen Sachsen-Anhalt. Blicken wir jetzt auf die Institution, die sowieso unter Beschuss steht, das Theater selbst. Romane darüber faszinieren, weil eben immer ein Blick hinter die sonst verschlossenen Kulissen, und das wird beim neuen Buch von Alain-Claude Sulzer nicht anders sein, titelt er doch Szenenwechsel. Worum es genau geht, weiß Michael Lüsier aus unserer Literaturredaktion, und mit ihm hatte ich vor der Sendung Gelegenheit zu sprechen und habe ihn dann erstmal gefragt, wie überhaupt sein erster Eindruck geraten ist von diesem heute erscheinenden neuen Roman.
1: Ich habe den Roman mit größtem Interesse gelesen und den Eindruck gehabt, dass da jemand wirklich weiß, wovon er schreibt. Und er trifft auch die heutige Zeit sehr genau, in der das Theater vor großen Herausforderungen steht, zum Beispiel die finanzielle Situation.
0: Das werden wir noch vertiefen, aber das ist ja schon mal grundsätzlich ein großes Lob von deiner Seite, Michael. Lass uns erstmal über den Plot sprechen. Was ist das für ein Theatermensch, der da gestorben ist?
1: Das ist ein Starregisseur und Intendant eines großen Theaters in Berlin. Ein erfundenes Theater, aber diese Art von Theater, die gibt es natürlich. Und man denkt sich auch immer wieder die Namen dazu beim Lesen. Simon Muthesius heißt dieser Theaterstar, ein großer Regisseur und Intendant also, der 30 Jahre Theatergeschichte geschrieben hat, mittlerweile aber abgesägt und vergessen zu Hause sitzt und dann bei einem blöden Unfall im Haushalt stirbt. Und jetzt kommen alle die Leute, die mit ihm ein Stück Weg gegangen sind, bei der großen Gedenkfeier in Berlin nochmals zusammen, und die Geschichten dieser Leute, die alle mit dem Theater zu tun haben, ergeben dann diesen Theaterroman.
0: Das klingt sehr prall, aber vielleicht kannst du uns das so ein bisschen ausbuchstabieren mit den einzelnen Geschichten.
1: Ja, also erstens ist es mal die Geschichte des Intendanten selbst, die auch für eine ganze Generation von Theatermachern steht. Dann sein Sohn, der nichts mit dem Theater zu tun hat, jetzt aber die Feier organisieren muss. Dann gibt es einen Dramaturgen, der es nie geschafft hat, am Theater Fuß zu fassen und Alkoholiker wird. Gleichzeitig ein Sänger, der vom Intendanten rausgeschmissen wurde und der bis heute dankbar dafür ist, weil er ein eigenes und besseres Leben führen konnte. Dann die Ehefrau des bedeutendsten Schauspielers der Gruppe um Muthesius, deren Ehe wegen des Theaters gescheitert ist. Also ganz viele Theatermenschen, deren Lebensgeschichten ganz eng mit dem Theater und mit Muthesius verbunden sind.
0: Wie wird denn nun aus all diesen kleinen Geschichten eine große, Michael?
1: Dadurch, dass alle auf denselben Punkt zulaufen. Wir begleiten all diese Leute auf ihrem Weg zur Trauerfeier, die dann am Ende des Romans steht, und erfahren dabei ihre Geschichten. Und am Schluss ist dann diese Trauerfeier, und dort gibt es nochmals so einen Paukenschlag wie am Anfang des Romans mit Muthesius Tod.
0: Jetzt hast du gesagt, dass die Geschichte, dass die auch die heutige Zeit trifft. Wo und wie tut sie das denn?
1: Paradoxerweise im Umstand, dass alles, was erzählt wird, eigentlich schon vorbei ist. Dieses Buch erzählt von einer Generation am Theater, die im richtigen Leben von Leuten wie Peter Stein, Klaus Peimann, Peter Zadek und so weiter geprägt ist, die es aber nicht mehr gibt. Einerseits ist es normal, jede große Theatergeneration wird mal von der nächsten abgelöst. Andererseits taucht aber in diesem Buch auch der Gedanke auf, dass es bald schon keine Subventionen mehr geben wird fürs Theater. Und diese Diskussion, die läuft ja bereits, auch im richtigen Leben. Und sollte das eintreffen, tritt nicht nur eine Generation von der Bühne ab, sondern dann ist es auch mit dem Theater selbst bald vorbei. Wenigstens so, wie wir es kennen.

0: die so ein spannendes Leben haben, wie für die Unbeteiligten, die mit diesem Buch hier einen Blick in diese Welt werfen können.
1: Votum also lesenswert fürs neue Buch von Alain Claude Sulzer, den Roman Szenenwechsel. Der ist bei Galliani Berlin erschienen und kommt heute in die Buchläden. Und übrigens, Alain Claude Sulzer ist auch involviert in ein Festival, das in den nächsten Tagen in Basel beginnt. Erasmus klingt, da wird er mit einigen Lesungen vertreten sein, Alain Claude Sulzer. Was dieses Festival ausmacht, wieso es vorab doch ein paar Empörungswellen durch die Kulturlandschaft geschickt hat, darüber werden wir dann übrigens morgen früh berichten.

Mozartsches aus der erlesenen Klangwerkstatt des Ensembles Officina Musicale mit Menuetto sowie beiden Trios aus dem Divertimento D-Dur, Kirchverzeichnis 334. Bach geht immer.

0: Guten Morgen. Die Amok-Tat von Aarau löst jetzt eine Debatte über das Waffenrecht aus in der Schweiz. Linke Parteien sind für strengere Regeln, Bürgerliche hingegen sehen das skeptisch. Und in Spanien haben Zehntausende gegen die Regierung protestiert, wegen der Migrationskrise in Ceuta. Heute nun will sich Ministerpräsident Pedro Sanchez dazu äußern. Ich bin Raphael Günther, bei mir im Studio ist Livia Schmid. Das Wetter ist heute mal wieder ganz schnell erzählt.
1: Das ist so. Es ist meist sonnig und warm heute.
0: Mit einer Kalaschnikow, einem Sturmgewehr, hat der mutmaßliche Amok-Täter von Aarau seine Opfer getötet und verletzt. Diese halbautomatische Waffe habe er vor rund 20 Jahren legal gekauft und im Kanton Jura registrieren lassen, sagt die Polizei. Heute wären die Hürden für einen solchen Waffenkauf deutlich höher. Braucht es also Verschärfungen bei Waffen, die früher gekauft wurden? Bundeshausredaktor Dominik Meyer ist dieser Frage nachgegangen.
2: Nach heutigem Recht ist die Tatwaffe, die Kalaschnikow, also eine verbotene Waffe. Kaufen können sie nur Waffensammler oder Sportschützen mit einer Ausnahmebewilligung. Doch das ist erst seit 7 Jahren so. Für früher nach altem Recht gekaufte halbautomatische Waffen gilt nur eine Registrierungspflicht. Einen Nachweis als Schütze oder Waffensammler braucht es nicht. Jetzt nach Aarau, sagt der parteilose Ständerat Daniel Josic, man sollte bei diesen altrechtlichen Waffen genauer hinschauen. Doch einfach werde das nicht.
3: Man müsste auch schauen, oder, wie ist der Aufwand, um wie viele Waffen handelt es sich. Aber es stellt sich einfach grundsätzlich die Frage, macht es Sinn, dass mehr oder weniger jeder einfach eine Waffe bei sich zu Hause haben kann?
2: Auch Grüne und Josics frühere Partei, die SP, sind für Verschärfungen. Bürgerliche Sicherheitspolitiker wie SVP-Ständerat Werner Salzmann hingegen wollen davon nichts wissen.
4: Das ist nicht notwendig, weil ich auch davon ausgehe, dass der Täter eigentlich hätte aus seinem Umfeld erkannt werden müssen. Und wenn man weiß, dass er Waffen hat, hätte er der Polizei gemeldet werden müssen.
2: Auch Politikerinnen und Politiker aus der Mittepartei und der FDP äußern sich nach dem Fall Aarau auf Anfrage eher skeptisch gegenüber Verschärfungen bei altrechtlichen Waffen.
0: Dominik Meyer, gibt es denn einen Zusammenhang zwischen Verfügbarkeit von Waffen und Amok-Taten? Nicht direkt, sagt der Forensiker Jerome Endras.
5: Die Schweiz ist das beste Beispiel international dafür. Wir haben eine sehr hohe Schusswaffendichte und wir haben wenig solcher Vorkommnisse.
0: 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Wir wechseln ins Ausland. Das Thema Schwangerschaftsabbruch gibt im Fürstentum Liechtenstein weiterhin zu reden.
1: Eine knappe Mehrheit des Liechtensteiner Parlaments hat am Abend dafür gestimmt, dass das Abtreibungsrecht gelockert wird. Schwangerschaftsabbrüche sollten künftig in den ersten 3 Monaten erlaubt sein. Diese sogenannte Fristenlösung kennt auch die Schweiz. Stand jetzt dürfen Schwangere in Liechtenstein nur in wenigen Ausnahmefällen abtreiben. Das letzte Wort hat Liechtensteins Erbprinz Alois und er hat bereits angekündigt, dass er ein Veto einlegen wird, sollte sich die Fristenlösung durchsetzen.
0: Deutschland macht Russland für einen mutmaßlichen Anschlag auf den Flughafen Leipzig vor rund einem Monat verantwortlich. Und das hat jetzt weitere Folgen.
1: Nämlich im kulturellen Bereich. Der russische Außenminister Sergej Lavrov kündigte an, dass Niederlassungen des Goethe-Instituts in Russland geschlossen werden. Als Reaktion darauf, dass Deutschland das russische Haus in Berlin geschlossen hat. Mit den Goethe-Instituten will Deutschland weltweit den kulturellen Austausch und den Zugang zur deutschen Sprache fördern. Anfang August war auf dem Flughafen Leipzig eine Drohne mit Sprengstoff gefunden worden. Diese Woche sagte nun die deutsche Regierung, Russland sei für den Vorfall verantwortlich und kündigte an, ihre Sanktionen gegen Russland auszuweiten. Russland bestreitet die Vorwürfe.
0: In mehreren Städten in Spanien haben gestern Zehntausende Menschen gegen die Migrationskrise in Ceuta demonstriert. Die Exklave auf dem afrikanischen Kontinent wurde vor einigen Wochen von Tausenden Migrantinnen und Migranten überrannt. Die Demonstrationen richteten sich gegen die spanische Regierung und deren Migrationspolitik. Allein in Madrid haben sich nach Angaben der Veranstalter 50.000 Menschen versammelt. An den Demonstrationen vor Ort war ARD-Korrespondentin Franka Welz. Ich habe sie gefragt, warum die Menschen gerade jetzt, gut 5 Wochen nach den Ereignissen in Ceuta, auf die Straße gegangen sind.
6: Zum einen hat man sich diesen Tag ganz bewusst ausgewählt, weil der 2. September der Regionalfeiertag von Ceuta ist, also wirklich der Dia de Ceuta, der Tag von Ceuta. Und den haben die Organisationen sich dann ausgeguckt, um ein symbolisches Datum zu haben, um dieses Zeichen der Solidarität zu setzen und zu sagen, auch wir sind Ceuta und Ceuta ist Spanisch. Marokko, lass die Finger davon. Und das hat natürlich insbesondere die Opposition, die konservative Volkspartei, für sich genutzt, sich da auch sehr in Szene zu setzen, denn organisiert oder aufgerufen hatten zu diesen Demonstrationen ein Dachverband der Gemeinden und Provinzen. Der wird hier in Spanien geleitet von der konservativen Volkspartei PP, weil die halt in vielen Regionen einfach regieren.
0: Und was ist denn die konkrete Forderung jetzt?
6: Da geht es zum einen darum, zum Beispiel die Menschen aus Marokko, die in Ceuta sind und eigentlich reine Wirtschaftsmigranten sind und damit dann auch keine Aussicht haben auf internationalen Schutz, die eigentlich sofort zurückzuführen. Am liebsten möchte man auch, dass die mehr als 1000 unbegleiteten Kinder und Jugendliche auch sofort zurückgeführt werden und die Leute, die jetzt zum Beispiel aus Kriegsgebieten in Ländern südlich der Sahara kommen, alle, die irregulär eingereist sind, sollen umgehend abgeschoben werden. Es gibt Rücktrittsforderungen gegen die Regierung von Pedro Sanchez und es geht vor allen Dingen darum, dass sie sich jetzt endlich dafür einsetzen soll, dass in Ceuta die Normalität wieder Einzug hält. Denn das muss man der Fairness halber auch sagen, für die Menschen, die dort leben, ist das seit mehr als einem Monat eine Zumutung, weil einfach an den Stränden immer noch improvisierte Camps gibt. Der Schulanfang zum Beispiel für Grundschüler wurde in einigen Schulen auf Ende September verschoben. Eigentlich hätten die jetzt am 8. September anfangen sollen, die Kleinen. Und insgesamt ist einfach eine Spannung in der Stadt, die auch schon immer mal wieder eskaliert ist. Und für viele steht auch einfach das wirklich sehr berühmte Zusammenleben in Ceuta in Gefahr.
0: Sie haben ihn schon mehrfach angesprochen, den spanischen Ministerpräsidenten Pedro Sanchez. Heute Mittag will er sich zur Situation äußern. Was erwarten Sie da?
6: Wir gehen davon aus, dass er erstmal verteidigen wird, wie seine Regierung agiert, nach dem Motto besser spät als nie. Er hat jetzt heute, am Donnerstag, auch schon eine Grußbotschaft in Richtung Ceuta geschickt und gesagt, bevor die Normalität dort nicht wieder eingekehrt ist, hätten er und seine Regierung ihre Hausaufgaben nicht gemacht. Also mit anderen Worten, wir sind dran, wir werden das auch regeln. Er wird unter Umständen auch nochmal erläutern, welche Beweise er dafür erhalten haben will, dass Russland oder Israel über soziale Medien diese Krise zwar nicht orchestriert, aber instrumentalisiert haben, indem ihnen nahestehende soziale Medien falsche Informationen verbreitet haben. Und das dürfte so ein Potpourri an Beschwichtigungen, aber auch Attacken oder Angriffe auf die politischen Gegner sein.
0: Das sagt Franka Wels. Sie ist AD-Korrespondentin in Madrid. Und wir kommen nochmals zurück in die Schweiz. Das heiße und sonnige Wetter zwischen Mai und Ende August, das hat bei den Schweizer Bergbahnen für mehr Gäste gesorgt.
1: Schweizweit verzeichneten die Bergbahnen in diesem Zeitraum 7% mehr Besucherinnen und Besucher als noch im Jahr davor. Das schreibt der Branchenverband Seilbahnen Schweiz in seiner Sommer-Zwischenbilanz. Am stärksten seien die Gästezahlen im Berner Oberland gestiegen. Einzig in der Ostschweiz gab es weniger Gäste. Grund dafür ist, dass die Sentis-Schwebebahn geschlossen ist wegen umfassender Erneuerungsarbeiten. Zu den Börsendaten, geliefert von SIX. Der Dow Jones Index in New York hat 0,6% gewonnen. Der Nikkei Index in Tokio fällt um 0,1%. Der Euro wird zu 93,97 gehandelt, der Dollar zu 80,96. Bleibt der Blick aufs Wetter. Es ist meist sonnig heute bei rund 27 Grad im Norden und 30 Grad im Süden.
0: Das sind die Informationen von heute Morgen. Verantwortlich für die Sendung ist Silvan Zemp. Die Zeit 8.39 Uhr.
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8: Guten Morgen wünsche ich Ihnen.

Das Tonhalle-Orchester Zürich mit seinem Chefdirigenten Paavo Järvi in der Bolognese aus der Oper Eugen Onegin von Peter Tschaikowski. Ein kleiner Zustupf zur Gesamteinspielung aller Tschaikowski-Sinfonien mit Tonhalle-Orchester Zürich und Paavo Järvi. Selbstkritik ist ja eine durchaus gesunde Angelegenheit, damit man nicht ins Gegenteil kippt, die Selbstüberschätzung. Man kann es allerdings auch übertreiben. Peter Tschaikowski zum Beispiel, der sehr hart mit sich selbst ins Gericht ging. Aber wahrscheinlich seinen Meister gefunden hätte in ihm, im Spanier Joaquín Turina, der nahezu alles, was er komponierte, versteckte, teilweise auch vernichtete, weil er im Nachhinein dachte, ah, so gut ist das jetzt alles doch nicht geraten. Das hat zu einigen Wiederentdeckungen geführt, erfreulichen von Werken Turinas, von denen man dachte, ja, man wusste, es gab sie, aber der Komponist hätte sie vernichtet. Aber einiges ist dann doch wieder aufgefunden worden, wie zum Beispiel dieses Klaviertrio in F-Dur, ein Jugendwerk von Joaquín Turina, das er tatsächlich in seinem Schreibtisch versteckt hatte. So ein bisschen agentenmäßig hatte die Partitur tatsächlich unter eine der Schubladen geklebt. Das ist dann wieder entdeckt worden und 1999 posthum uraufgeführt. Das, was wir jetzt hören, gespielt vom Trio Arriaga. Joaquín Turina.

1999 die spanische Musikwelt würdigt Joaquín Turina zu seinem 50. Todestag. Und das ist auch ein Grund, nochmal etwas genauer über die Bücher zu gehen und sich die Hinterlassenschaften Turinas genauer anzuschauen. Und genau da, bei diesem Vorgang, ist dieses Jugendwerk Turinas wieder aufgetaucht, das Klaviertrio in F-Dur. Daraus hat das Trio Arriaga den dritten Satz gespielt, sein Allegro alla danza.

Astor Piazzolla, der Kopf des argentinischen Tango Nuevo, der sicher auch einen sehr, sehr guten Chansonnier abgegeben hätte, weil nämlich als er in den 1950er, 60er Jahren in Paris lebte, da hat er sich auch intensiv mit dem Chanson beschäftigt. Und Frucht dieser Beschäftigung ist dieses Lied Détresse von Astor Piazzolla. Und Juri Klormann wiederum hat das für zwei Gitarren bearbeitet und eingespielt, zusammen mit Antonio Malinconico. Détresse, französisch für Kummer, Not und Verzweiflung. Und wenn man das mit dem Kürzel ÖV verbindet, ja, dann landet man doch schnell bei der Deutschen Bahn, die ja immer wieder mit Verspätungen auf sich aufmerksam macht. Aber es betrifft eben nicht nur die Deutsche, sondern leider auch manchmal die Schweizer Bahn. Und es betrifft heute insbesondere meine geschätzte Kollegin Barbara Peter, die immer noch im Zug sitzt und es leider nicht fertig bringt, offenbar rechtzeitig beim Basel SBB einzutreffen, weil es da irgendeine größere Störung gibt. Vielleicht sitzen Sie ja auch gerade im Zug und hören uns über Kopfhörer zu. Dann wünsche ich Ihnen natürlich, dass das ganz schnell vorübergeht und gelöst wird. Aber im Falle von Barbara Peter betrifft das wahrscheinlich leider den heutigen Kulturplatz-Talk, der einen Vorausblick werfen sollte auf einen möglichen Wahlsieg der AfD im deutschen Bundesland Sachsen-Anhalt. Wir hatten dazu jemanden eingeladen, der dazu hätte erzählen können. Wir werden die Sendung aber wahrscheinlich verschieben müssen, wenn nicht noch ein kurzes zeitliches Wunder geschieht und sie doch noch eintrudelt, Barbara Peter. Aber wir haben für Ersatz gesorgt. Der stünde dann auch bereit. Mehr dazu erfahren Sie dann gleich bei uns. Und jetzt geht's erstmal nach Paris. Übrigens, ein Zug nach Paris soll die Strecke blockieren. Aber Paris, die Stadt, in der sich auch Amy Marcy Beach mal aufgehalten hat, um hier einen Maskenball zu erleben und zu Papier zu bringen. Ball Masqué.

0: Ballmaske, eine orchestrierte Klavierpièce von Amy Marcy Beach mit den Münchner Sinfonikern, geleitet von Joseph Bastien, in diesem Musikprogramm zusammengestellt von Michael Schwendimann. Und es ist tatsächlich zwar so, dass die Zugstörung wohl behoben wurde, aber wir werden einen anderen Kulturplatz-Talk senden, als wir geplant haben nach den Nachrichten um 9. Es geht dann um Antonio Salieri.
1: Die Nachrichten von SRF um 9 mit Olivia Limacher. Die Tatwaffe entfacht nach den Schüssen von Aarau eine Debatte. Braucht es strengere Regeln für Waffen in der Schweiz? Linke finden das sinnvoll, bürgerliche bremsen. Sie forderten Hilfe für die spanische Exklave Ceuta und den Rücktritt der Regierung. Tausende Menschen gingen gestern in Spanien auf die Straße. Das Wetter meist sonnig bei 27 Grad im Norden und rund 30 Grad im Süden. Mit einer Kalaschnikow, einem Sturmgewehr, hat der mutmaßliche Amoktäter von Aarau seine Opfer getötet und verletzt. Diese halbautomatische Waffe habe er vor rund 20 Jahren legal gekauft und im Kanton Jura registrieren lassen, sagt die Polizei. Heute wären die Hürden für einen solchen Waffenkauf deutlich höher. Braucht es also Verschärfungen bei Waffen, die früher gekauft wurden? Bundeshausredaktor Dominik Mayer.
2: Nach heutigem Recht ist die Tatwaffe, die Kalaschnikow, also eine verbotene Waffe. Kaufen können sie nur Waffensammler oder Sportschützen mit einer Ausnahmebewilligung. Doch das ist erst seit 7 Jahren so. Für früher nach altem Recht gekaufte halbautomatische Waffen gilt nur eine Registrierungspflicht. Einen Nachweis als Schütze oder Waffensammler braucht es nicht. Jetzt nach Aarau, sagt der parteilose Ständerat Daniel Josic, man sollte bei diesen altrechtlichen Waffen genauer hinschauen. Doch einfach werde das nicht.
3: Man müsste auch schauen, oder, wie ist der Aufwand, um wie viele Waffen handelt es sich. Aber es stellt sich einfach grundsätzlich die Frage, macht es Sinn, dass mehr oder weniger jeder einfach eine Waffe bei sich zu Hause haben kann?
2: Auch Grüne und Josics frühere Partei, die SP, sind für Verschärfungen. Bürgerliche Sicherheitspolitiker wie SVP-Ständerat Werner Salzmann hingegen wollen davon nichts wissen.
4: Das ist nicht notwendig, weil ich auch davon ausgehe, dass der Täter eigentlich hätte aus seinem Umfeld erkannt werden müssen. Und wenn man weiß, dass er Waffen hat, hätte er der Polizei gemeldet werden müssen.
2: Auch Politikerinnen und Politiker aus der Mittepartei und der FDP äußern sich nach dem Fall Aarau auf Anfrage eher skeptisch gegenüber Verschärfungen bei altrechtlichen Waffen.
1: In Spanien haben Zehntausende Menschen gegen die Regierung protestiert. Rechte und konservative Parteien hatten zu den Demos aufgerufen. Dabei ging es um die Migrationskrise in der nordafrikanischen Exklave Ceuta. Ende Juli kamen dort innerhalb 2 Tagen mehr als 70.000 Menschen aus Marokko an, rund 5.000 sind noch dort. Die Demonstrierenden werfen der Regierung vor, Ceuta mit der Situation allein zu lassen. Sie fordern, dass die Migrantinnen und Migranten wieder nach Marokko zurückgeschickt werden, erklärt ARD-Korrespondentin Franka Walz.
5: Es geht vor allen Dingen darum, dass sie sich jetzt endlich dafür einsetzen soll, dass in Ceuta die Normalität wieder Einzug hält. Für die Menschen, die dort leben, ist das seit mehr als einem Monat eine Zumutung. Der Schulanfang zum Beispiel für Grundschüler wurde in einigen Schulen auf Ende September verschoben. Eigentlich hätten die jetzt am 8. September anfangen sollen, die Kleinen. Insgesamt ist einfach eine Spannung in der Stadt, die auch schon immer mal wieder eskaliert ist. Und für viele steht auch einfach das wirklich sehr berühmte Zusammenleben in Ceuta in Gefahr.
1: Sagt Franka Welz, ARD-Korrespondentin in Madrid. Auch in Ceuta selbst demonstrierten tausende Menschen und schwenkten teils Flaggen, die die Migrantinnen und Migranten aufforderten, Ceuta zu verlassen. Spaniens Regierungschef Pedro Sánchez will sich heute Mittag äußern. Nochmal in die Schweiz. Das heiße und sonnige Wetter zwischen Mai und Ende August hat bei den Bergbahnen für mehr Gäste gesorgt. Schweizweit verzeichneten die Bergbahnen in diesem Zeitraum 7% mehr Besucherinnen und Besucher als noch im Jahr davor. Das schreibt der Branchenverband Seilbahn Schweiz in seiner Sommer-Zwischenbilanz. Am stärksten seien die Gästezahlen im Berner Oberland gestiegen. Einzig in der Ostschweiz gab es weniger Gäste. Grund dafür ist, dass die Sentis-Schwebebahn geschlossen ist wegen umfassender Erneuerungsarbeiten. Die Devisenkurse von SIX, der Euro wird zu 93,99 Rappen gehandelt und der Dollar zu 80,92 Rappen. Es bleibt der Blick aufs Wetter. Heute ist es meist sonnig, bei Höchstwerten im Norden um 27, im Süden um 30 Grad. Das waren Nachrichten von Radio SRF, verantwortlich Lukas Siegfried.
0: Und wir haben eine kurzfristige Programmänderung, die mit dem hiesigen ÖV zu tun hat. Kulturplatz-Talk, Gastgeberin Barbara Peter hat es leider nicht mehr ganz rechtzeitig zur Sendung geschafft. Aber wir haben einen Einspringer von der Ersatzbank parat. Das ist eine aufgezeichnete Sendung mit ihr selbst, Barbara Peter. Und es geht um Antonio Salieri, den Komponisten, von dem ja immer wieder ein falsches Bild aufgegriffen wird. Antonio Salieri, der Mörder von Wolfgang Amadeus Mozart. Dabei hatte er gar kein Motiv, das zu tun. Nötig hatte er es auch nicht. Was ihn wirklich ausgemacht hat, das zeigt Musikwissenschaft. Timo Joko Herrmann im Gespräch mit Barbara Peter in dieser Kulturplatz-Talk-Wiederholung.
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7: Was verbinden Sie spontan mit dem Namen Salieri? Das hier?

0: Oder denken Sie auch an Mozart, weil Ihnen im Gedächtnis geblieben ist, dass Salieri sein Gegenspieler war. So geht es vielen, die sich nicht vertieft mit der Musikgeschichte auskennen. Es sei der schlimmste Rufmord der Musikgeschichte, was dem Komponisten Antonio Salieri angetan worden sei, hat einmal ein deutscher Journalist geschrieben. Es war das Versdrama von Alexander Puschkin, der amerikanische Kultfilm Amadeus und die gleichnamige Serie, die den Ruf des italienischen Komponisten zugrunde gerichtet haben. Aber jetzt gibt es wieder einmal Hoffnung, dass das Image des italienischen Maestros eine Korrektur erfahren könnte. Kürzlich sind 149 verschollen geglaubte späte Kompositionen von Antonio Salieri aufgetaucht. Und wenn das passiert, wenn viele Jahre nach dem Tod eines Komponisten Werke auftauchen, dann ist das immer auch eine Chance, das Bild eines Künstlers etwas zu korrigieren. Wenn nun Noten von Antonio Salieri auftauchen, dann kommen diese hoffentlich gegenwärtig zum deutschen Komponisten und Musikwissenschaftler Timo Jukko Herrmann. Das war auch dieses Mal so. Es freut mich sehr, mit ihm heute im Kulturplatz Talk live über die neu entdeckte Musik von Antonio Salieri, sein Werk und seine Persönlichkeit zu sprechen. Timo Jukko Herrmann ist uns jetzt aus dem SWR in Baden-Baden zugeschaltet. Seien Sie herzlich willkommen.
1: Ja, hallo, guten Morgen.
0: Wie erinnern Sie sich an den Moment, in dem Sie erfahren haben, dass da neue Bände von Salieri aufgetaucht sind?
1: Also im ersten Moment konnte ich das gar nicht glauben. Ich habe eigentlich mit Kopien gerechnet oder Abschriften. Als ich dann herausgestellt hat, dass es 4 Autographe-Bände sind, war ich natürlich vollkommen außer mir, weil das ja eigentlich natürlich ein einmaliger Fund ist und gerade auch noch in dem Umfang, also 149 Kompositionen und auch aus dem Spätwerk. Das war natürlich eine Sensation. Aber klar, es musste natürlich erstmal geprüft werden. Man musste mal schauen, was ist da enthalten in diesen Bänden und worum handelt es sich tatsächlich. Und das war in dem Fall besonders spannend, weil wir eigentlich von der Existenz dieser Bände durch Salieris Testament wussten.
0: Und Sie sagen, Sie waren aufgeregt. Ich möchte gerne nochmal an diese Stelle zurückspringen. Also wie ist das dann vor sich gegangen? Haben Sie Fotos bekommen, Scans oder wie ist Ihre Arbeit dann gestartet?
1: Genau, also ich hatte Kontakt bekommen mit der besitzenden Familie, die auch anonym bleiben wollte. Die waren dann sehr, sehr zuvorkommend, haben mir komplette Scans erstmal zukommen lassen, dieser 4 Bände in einer sehr guten Auflösung, so dass ich schon sehr schnell verifizieren konnte, das ist auf jeden Fall Salieris Autograph. Ich habe ja sehr viel mit den Autographen gearbeitet, auch im Zusammenhang mit meiner Doktorarbeit. Und dann war klar, das ist dieses Konvolut, was eben lange als verschollen angesehen wurde. Und ja, dann kann man natürlich examinieren, man schaut natürlich, was ist da drin enthalten. Das Gute ist, Salieri hat in diesen 4 Bänden sogar eigenhändige Werkverzeichnisse oder Inhaltsverzeichnisse angelegt. Und so konnte ich eben relativ schnell feststellen, welche Werke sind uns schon bekannt. Also darin sind auch eben einige Kompositionen natürlich enthalten, die er auch nochmal in einer zweiten Niederschrift uns hinterlassen hat, die meistens in Wien in dem Archiv der Gesellschaft der Musikfreunde liegen. Aber es waren eben auch eine ganze Menge Kompositionen darunter, die der Forschung vollkommen unbekannt waren bis zum jetzigen Zeitpunkt.
0: Gab es auch irgendeine große Überraschung für Sie als Kenner, als Sie das erblickt haben, gesagt, was ist das denn?
1: Also was ich wirklich sehr reizend fand, es gibt zum Beispiel ein Stück, in der Salieri sehr genau beschreibt, wie es entstanden ist. Das ist ein Duett für Tenor und Bass. Und er schreibt also darüber in Italienisch dann, wir waren mit einer Gesellschaft unterwegs und nach dem Essen wollten wir eigentlich musizieren. Und wir haben festgestellt, keiner hatte ein Instrument dabei. Und weil aber einige Damen gerne was tanzen wollten, sah man sich eben genötigt, ein Menuett zu komponieren, das man singen konnte. Und das hat Salieri eben da sehr spontan einfach dann aufs Papier geworfen. Und das finde ich so besondere Momente, weil es auch vieles belegt, was wir aus Anekdoten kennen. Also man weiß, dass Salieri sehr schnell reagiert hat auf humoristische Situationen, in die er geriet oder auf das Wetter, auf äußere Umstände manchmal, die bei so einem Spaziergang vielleicht waren. Und jetzt haben wir konkrete Belege dafür, wie das auch vor sich ging. Also, dass er einfach dann zur Feder gegriffen hat und hat ganz spontan eben dann für diesen Anlass was komponiert.
0: Das muss man ja aber auch können.
1: Das war wohl ein großes Talent von ihm. Also es gibt einige Schüler von ihm, die darüber berichten, dass er wirklich aus dem Stegreif sofort ein Stück improvisieren konnte. Er hat meistens auch die Texte selbst gedichtet dann, die eben auf die jeweilige Situation anspielen. Und das muss ein riesiges Talent von ihm gewesen sein. Und was auch sehr reizend ist in diesen vier Bänden, er hat ja, Papier war ja teuer und er hat die Notenseiten wirklich bis aufs Letzte immer ausgereizt. Und manchmal blieben so anderthalb Zeilen übrig, die nicht beschrieben waren. Und dann hat er genau angepasst an diese anderthalb Zeilen einen Kanon geschrieben. Und der Text war dann aber auch noch questo canone è adattato allo spazio qui restato. Also dieser Kanon ist an den Platz angepasst, der noch übrig geblieben ist.
0: Also es zeugt auch von einem großen Humor.
1: Absolut, absolut. Er muss ein unglaublich witziger Mensch gewesen sein. Und man weiß das auch aus vielen Quellen, dass er immer in Gesellschaft immer gern gesehen war, weil er für gute Stimmung gesorgt hat. Er war durch seine Spontanität einfach ein toller Unterhalter und muss wohl wirklich eben, wie gesagt, aus dem Stegreif ganz tolle Dinge improvisiert haben. Und in diesen vier Bänden, die jetzt eben aufgetaucht sind, da sind eben viele dieser ja spontan entstandenen Kompositionen enthalten, die uns jetzt eben auch nochmal ein Bild geben vom alten Salieri, also der Anfang der Niederschrift in diesen Bänden ist 1815. Das heißt, er hat in seinen letzten 10 Lebensjahren diese vier Bände gefüllt. Und das war für die Forschung bislang so ein bisschen ein weißer Fleck auf der Landkarte seines Werks, weil er ja in diesen späten Jahren keine repräsentativen Kompositionen mehr verfasst hat. Er hat nach dem Tod seiner Frau 1807 gesagt, ich schreibe keine Opern mehr. Er hat sich zurückgezogen, hat Kirchenmusik für die Hofkapelle geschrieben in Wien und eben diese kleinen Kompositionen für Freunde und Familie.
0: Sie haben gerade gesagt, für Freunde und Familie. Jetzt sind die an die Fachöffentlichkeit sind jetzt die mal gelangt, diese Funde. Mhm. Was ist denn der Plan? Ist die Idee, dass die Wissenschaft mit diesen Noten arbeitet? Oder ist der Gedanke schon auch, dass man das veröffentlicht, obwohl man ja weiß, eigentlich war es gar nicht wirklich für die Öffentlichkeit gedacht?
1: Also tatsächlich haben wir lange überlegt. Also die besitzende Familie hat dann zugestimmt, dass ich veröffentlichen darf, weil ich gesagt habe, das ist einfach so ein wichtiger Aspekt seines Lebens und seiner Biografie diese letzten Jahre, weil man einfach da so ein bisschen, ja, so einen Schatten drauf hatte immer, dass ich darum gebeten hatte, eben eine moderne Edition davon auch herauszubringen. Und das geschieht jetzt auch aktuell, also bei Friedrich Hofmeister Verlag in Leipzig. Die bringen eben diese vier Bände komplett heraus. Zwei Bände sind bereits erschienen und der dritte wird jetzt im Sommer herauskommen. Und es ist auch wirklich genau so, wie es in diesen Originalbänden ist, in der gleichen Reihenfolge, damit wir einfach wirklich das Material haben und damit auch arbeiten können und natürlich auch, damit diese Musik auch wieder gespielt werden kann.
0: Damit die Eingang findet in den Konzertsaal. Nun sind Sie selbst Musiker, Komponist. Wenn Sie jetzt mit diesen Noten gearbeitet haben, haben Sie sich dann auch selbst hingesetzt und das gespielt?
1: Ich habe tatsächlich alles am Klavier erstmal gespielt. Es sind ja durchgängig Vokalwerke für 2 bis 3 Stimmen. Aber natürlich habe ich alles durchgespielt, weil ich natürlich auch wissen wollte, was ist da drin. Und was ich eben sehr spannend finde, dass Salieri zum Beispiel sich da auch als sehr guter Kontrapunktiker zeigt. Also es sind einige Fugen für Singstimmen, was man sich ja gar nicht so einfach ist. Es sind sehr viele, ja, natürlich Kanons drin. Das ist jetzt natürlich eine einfachere Form des Kontrapunktes, aber es fällt doch auf, dass er sich sehr viel mit dieser Mehrstimmigkeit beschäftigt hat. Aber es gibt auch ganz wunderbare dreistimmige homophone Sätze, die wirklich wie so kleine Chorsätze gearbeitet sind. Also es ist eine unglaubliche Vielfalt in diesen Werken. Und was mich auch besonders überrascht hat, dass auch eine große Sprachvielfalt herrscht. Also wir haben natürlich das Gros der Werke ist auf Italienisch, aber es sind auch sehr viele deutsche Texte vertont. Es gibt lateinische Sprichwörter, es gibt französische Romanzentexte, die er da vertont hat. Und das zeigt uns ja auch, dass er eigentlich ein sehr kosmopolitischer Künstler war.
0: Denn ich wollte gerade sagen, er war ein Europäer.
1: Absolut. Also das sehe ich bei Salieri ganz stark. Er hat ja nicht nur in Wien gewirkt und eben für den deutschsprachigen Raum Bedeutendes geleistet. Er hat ja auch in Italien natürlich bedeutende Opern geschrieben, unter anderem die Eröffnungsoper der Scala 1778. Er hat für Paris ganz bedeutende Werke geliefert und ist eben einer der wenigen Komponisten seiner Zeit, die wirklich in all diesen drei Sprachen so wichtige Beiträge eigentlich zur Operngeschichte geliefert haben.
0: Wenn man sich das anhört, dann wundert man sich ja auch eigentlich nicht mehr so sehr, dass er eine lange Liste von sehr, sehr prominenten, bedeutenden Schülern hatten. Wollen Sie vielleicht mal diesen Reigen ein bisschen beschreiben, wer alles bei ihm Unterricht nahm?
1: Also wenn wir nur die berühmtesten herauspicken, dann sehen wir Ludwig van Beethoven, wir sehen Franz Schubert, Johann Nepomuk Hummel, Franz Liszt, der als 11-jähriger Knabe noch bei Salieri Unterricht hatte. Und wir sehen eigentlich dass Salieris Unterrichtstätigkeit bei diesen vielen, vielen Schülern einen sehr großen Einfluss hatte eben auf die Musikgeschichte des 19. Jahrhunderts dann. Also er hat ja diese ganze Nachfolgegeneration mit seiner Ästhetik auch geprägt oder zumindest inspiriert. Und das ist ein Aspekt, den wir oft vergessen, dass eben Salieri gerade in seinen letzten 20 Lebensjahren, würde ich sagen, ein ganz, ganz bedeutender Pädagoge war, vor allem, weil er einfach da diese ganzen jungen Musiker aus ganz Europa übrigens auch ausgebildet hat. Also kamen auch sehr viele junge Musiker aus Frankreich beispielsweise zu ihm. Und dazu muss man auch sagen, dass er diese ganzen jungen Menschen kostenlos unterrichtet hat. Also ihm war das ein riesiges Anliegen, seine Erfahrungswerte, was er alles in seiner langen Karriere mitgenommen hat, das einfach weiter zu vermitteln. Also da ging es nicht nur um kompositorische Techniken, da ging es um, wie wird eine Oper aufgeführt, was passiert bei den Proben. Das sind ganz praktische Aspekte, die da auch besprochen wurden. Und insofern ist da sein Einfluss nicht zu unterschätzen, vor allem für diese frühe Romantikergeneration.
0: 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Wir sprechen heute über den Komponisten Antonio Salieri. Und obwohl die Forschung das längst bestätigt hat, das Bild von Salieri als Mörder von Mozart ist immer noch in den Köpfen vieler Leute. Das hat Film und Fernsehen und ein Versdrama ausgerichtet. Kürzlich sind 149 verschollen geglaubte Spätwerke Salieris überraschend aufgetaucht. Und dass sie echt sind, das hat der Komponist, Musikwissenschaftler und Salieri-Experte Timo Jukko Herrmann zweifelsfrei festgestellt. Er ist heute mein Gast. Jetzt stelle ich Ihnen eine Frage, von der ich weiß, dass Sie sie nicht wirklich beantworten können, aber mich interessiert Ihre Einschätzung trotzdem, Herr Herrmann. Wenn wir jetzt uns einen Moment lang vorstellen, Antonio Salieri hätte sein Leben gelebt, seine Werke komponiert, seine Schüler ausgebildet und Mozart wäre ihm damals nicht begegnet in Wien. Was für eine Stellung hätte er denn heute in der Musikgeschichte? Was würden Sie denken?
1: Ich glaube schon, dass wir ihn heute als einen der wichtigsten Komponisten der Wiener Klassik ansehen würden. Das war auch eine lange Zeit lang so, also zu seinen Lebzeiten. Er war ja quasi eine lebende Legende, auch im hohen Alter. Er ist ja fast 75 Jahre alt geworden. Er galt als auf der einen Seite als großer Traditionsbewahrer. Man muss sich überlegen, er hat ja seine musikalische Sozialisation noch in den Ausläufern des Spätbarock eigentlich bekommen und hat die gesamte Phase der Wiener Klassik geprägt. Er war nämlich der einzige Komponist fast, der während dieser Phase permanent in Wien gelebt hat. Also er hat eigentlich da wirklich für eine Stabilität gesorgt. Und er hat gleichzeitig so viel Bedeutendes geleistet auf dem Gebiet des Musiktheaters. Einmal die Weiterentwicklung der Opera Buffa. Er hat

0: überbrückt zur Frühromantik hin. Aber den Stilwandel beispielsweise hat er nicht mehr mitgemacht. Und auch sehr bewusst, weil er gesagt hat, das ist nicht mehr mein Stil. Ich muss mich da jetzt nicht mehr produzieren oder nicht mehr beweisen. Aber ich gebe diese großen Traditionen weiter. Er muss sich überlegen, er hat selbst noch unter Gluck gelernt. Und Gluck war ja nun auch einer der großen klassizistischen Heroen, den man ja durchgängig aufgeführt hat, auch im 19. Jahrhundert noch. Und er hat eben vieles, was er von diesen großen Meistern auch gelernt hat, hat er weitergetragen.
1: Also das heißt, er hat sich in den Dienst der Musik gestellt und er war eigentlich immer offen für seine Zeit.
0: Das ist was mich bei ihm sehr überrascht hat, immer wieder, dass er, wie Sie sagen, einen ganz offenen Geist hatte. Er war immer interessiert an Neuerungen, an Neuentwicklungen, sei es im Gebiet des Musiktheaters, aber auch im Gebiet des Instrumentenbaus oder so. Und zum Beispiel, er war einer der Ersten, die das Metronom propagiert haben. Er hat zum Beispiel zusammen mit Beethoven einen Werbeartikel veröffentlicht, dass doch bitte junge Musiker das Metronom benutzen sollen, um eben Taktfestigkeit zu bekommen und Rhythmusgefühl. Und das zeigt ja schon, dass er da an einer, ja, wirklich interessiert war, wie geht's weiter, was kommen für neue Ideen in die Welt und wie kann man die auch fördern. Und er hat zum Beispiel auch als Dirigent im hohen Alter ja noch sehr viel gewirkt und hat da auch gerade Musik der neuen Generation aufgeführt, also Werke von Louis Spohr zum Beispiel. Er hat auch Werke von Rossini, von Mercadante dirigiert, obwohl er diesen Stil nicht so ganz gutiert hat. Es war nicht seine Welt, dieser neue Belcanto-Stil, aber er hat sich nicht verschlossen. Er hat sich trotzdem damit auseinandergesetzt.
1: Da könnte man auch wieder sagen, das hat wirklich was mit wahrer Größe zu tun, dann auch zu anerkennen, wenn eine Generation oder Generationen weitergehen.
0: Das finde ich auch. Ich denke, gerade auch, sieht man ja auch gerade an seiner großen Schülerschaft, nicht nur im kompositorischen Bereich, auch im Gesangsbereich. Er hat ja ganz, ganz viele berühmte Sängerinnen und Sänger ausgebildet, die dann für das 19. Jahrhundert ganz bedeutend waren. Also viele haben etwa bei der Uraufführung des Freischütz von Weber dann mitgewirkt oder wurden später berühmte Wagner-Sänger auch in der Frühphase Wagners.
1: Das ist unglaublich.
0: Und wenn man sich das überlegt, das ist einfach, da sieht man, wie diese Tradition doch zusammenhängt. Und es ist natürlich sehr, sehr unfair, dass man Salieri da so abgekoppelt hat.
1: Ja, irgendwann. Ich wollte nämlich gerade sagen, also wenn man jetzt Ihnen zuhört und dann entsteht ja wirklich das Bild eines wirklich großen, bedeutenden Komponisten und dann passiert so etwas, eigentlich durch Literatur, durch Fiktion wird eine reale Person, also zugrunde gerichtet kann man vielleicht nicht sagen, aber es ist schon sehr dramatisch, was passiert ist nach diesem, ich nehme an, dass Puschkin der Auslöser war mit seinem Versdrama.
0: Das war ja letzten Endes so der finale Stoß eigentlich. Also das wirklich Tragische ist ja, dass der historische Salieri durch eine literarische Figur substituiert wurde dann. Und Puschkin hat im Prinzip durch die Popularität dann seines Dramas diese historische Figur eigentlich weggewischt. Und dann der historische Salieri hat keine Rolle mehr gespielt. Und das Ganze fällt eben, und das finde ich auch gesellschaftspolitisch sehr, sehr interessant, diese ganze Rufmordgeschichte fällt eigentlich in diese Frühphase des europäischen Nationalismus, in der eben die Nationalstaaten entstehen. Die Staaten haben versucht, Identifikationsfiguren zu finden für die noch jungen Nationen, die brauchten ja Nationalhelden und natürlich auch Nationalkomponisten. Und das ist eben diese Zeit, in der Mozart besonders aufs Podest gehoben wird. Und da kommt eben natürlich auch diese Frage auf, ja, wenn ihr jetzt den Mozart so verehrt, warum habt ihr ihn denn zu seinen Lebzeiten nicht geschätzt? Ne, er hatte ja, man weiß ja, Mozart hatte kein einfaches Leben. Und da war Salieri dann so ein bisschen der Prügelknabe, würde ich sagen, der einfach für alles verantwortlich gemacht wurde, was in Mozarts Karriere eigentlich schiefgegangen ist. Und das ist wirklich sehr, sehr tragisch, weil er eben eigentlich, Salieri eben eigentlich bis zu seinem Tod fast immer in diesem sehr, sehr hohen Ansehen stand und das einfach so nach und nach demontiert wurde. Und für mich ist dann immer in dieser ganzen Mozart-Geschichte das wichtigste Argument, dass der jüngste Sohn Mozarts auch bei Salieri Komposition studiert hat. Und Da denke ich immer, ja, welche Mutter würde denn ihren Sohn zum Erzfeind ihres Mannes

0: es schicken. Also.
1: Ja. Sie haben ja auch herausgefunden, dass die beiden miteinander komponiert haben. Möchten Sie dazu noch etwas sagen? Was haben die miteinander gemacht?
0: Ja, das war ein Fund, der vor 11 Jahren mir gelungen ist. Man wusste aus einer Zeitungsannonce von 1785, dass es ein Werk gab, an dem Salieri und Mozart gemeinsam gearbeitet haben, ein Freudenlied zur Genesung einer beliebten Sängerin. Und dieser Titel dieses Werks ist so ein bisschen, ja, mystisch gewesen, weil man gar nicht wusste, was verbirgt sich dahinter. Es war so ein bisschen, ja, so der heilige Gral oder so der Yeti, den man irgendwie nie gefunden hat. Und tatsächlich ist dann in einer Sammlung des Tschechischen Musikmuseums ein Textbuch aufgetaucht, dieses Stückes. Und in diesem Textbuch waren auch die Notenseiten eingeklebt mit der Singstimme und der Bassstimme dieser Komposition. Das war Per Recuperata Salute di Ophelia, heißt dieses Stück. Ist schon eigentlich der Titel, ein Zungenbrecher. Ja. Aber das ist ein Gelegenheitswerk. Das ist jetzt kein Meisterwerk, aber es zeigt, dass die beiden ganz einträchtig miteinander auskamen.
1: Ja, und dass sie auch eine gewisse Offenheit hatten. Ich glaube, sie selbst sind Komponist, sie können das ja beurteilen. Also komponieren werden sie nicht mit jemandem, den sie nicht schätzen. Auch nicht spontan.
0: Genau. Und es zeigt sich ja in ganz vielen Quellen, dass die beiden ein weitaus besseres Verhältnis hatten, als man das angenommen hat für lange Zeit. Und da muss man halt auch sagen, dass im 19. Jahrhundert die Musikwissenschaft da sehr blind war auf manchem Auge, weil man einfach manche Quellen unterdrückt hat oder gar nicht erst genannt hat. Und ich finde, so ein Beispiel ist der letzte Brief Mozarts, den er an seine Frau geschrieben hat. Da berichtet er, dass er den Salieri mit der Kutsche abgeholt hat und sie sind zusammen in die Zauberflöte gegangen. Und der Salieri wär also voll des Lobes gewesen und hätte nach jedem Stück ganz enthusiastisch geklatscht und hätte gesagt, wieso wird dieses Stück in einem Vorstadttheater gezeigt? Das muss auf das Hoftheater. Das ist ein Stück, was man vom Kaiser spielen muss. Und das zeigt ja schon eine große Wertschätzung einfach.
1: Das hätte ja einiges verändert, wenn das früher an die Öffentlichkeit gekommen ist. Also jetzt, Leute, die sich auskennen, wissen, man kann es wissen, wie es wirklich ist. Und dennoch ist letztes Jahr wieder eine Fernsehserie ins Fernsehen gekommen, Streamer, die wieder das alte Bild aufgreift. Wie geht's Ihnen da als jemand, der sich so fundiert auskennt mit diesem Werk und mit dieser Biografie, wenn Sie so etwas sehen?
0: Ja, man ist natürlich schon frustriert. Ich meine, ich arbeite jetzt wirklich seit vielen, vielen Jahren daran, dass einfach dieses Bild rehabilitiert wird und dann wird im Prinzip wieder so ein Aufguss von einer alten Legende gemacht, die längst widerlegt ist. Das Problem ist natürlich, dass diese Geschichte, die wir im Amadeus-Film oder auch in der Serie sehen, die ist natürlich gut. Es gibt einen mittelmäßig Begabten und der ist plötzlich mit einem Genie konfrontiert. Und das ist eine Geschichte, da können viele Zuschauerinnen und Zuschauer natürlich auch sich wiederfinden. Na, man hat immer mal jemand neben sich, der besser ist und man ist vielleicht dann eifersüchtig, weil der mehr erreicht oder wie auch immer. Und das Verrückte ist halt, dass in dieser historischen Wahrheit einfach genau das Gegenteil der Fall ist. Also eigentlich hätte ja Mozart auf Salieri neidisch sein müssen, denn der hatte einfach den viel größeren Erfolg, der hatte die viel bessere Stellung, der hatte ein ganz, ganz glückliches Familienleben über sehr viele Jahre hinweg. Und es ist einfach so eine, ja, dass dieses Bild so falsch weitervermittelt wird, das schmerzt mich dann schon.
1: Vielleicht müssen Sie irgendwann ein Drehbuch schreiben.
0: Also ich bin tatsächlich, ich war jetzt kürzlich in Italien. Wir haben einen Doku-Film über Salieri gedreht gerade, der hoffentlich Ende des Jahres noch in Italien erscheinen wird, indem wir eben natürlich auch dieses Thema Mozart-Salieri behandeln, aber eben auch versuchen, diese historische Figur einfach mal ein bisschen uns näher zu bringen. Wer war dieser Mensch? Was hatte er für eine Herkunft? Was ist seine Geschichte? Was war sein Schicksal? Also er hat ja eine sehr, ja, dramatische Lebensgeschichte gehabt. Er hat seine Eltern sehr früh verloren, mit 14 Jahren. Er wurde erstmal hin und her geschickt, wusste gar nicht, wo es hingeht. Und dann hatte er eben das Glück, von einem Komponisten aus Wien, von Florian Gassmann, eben im Prinzip als Sohn, wie ein Sohn aufgenommen zu werden. Der hat ihn dann ausgebildet und der hat ihn eben nach Wien gebracht und letzten Endes diese europaweite, riesige Karriere erst ermöglicht. Und das ist eine ganz spannende Lebensgeschichte, wenn man da mal eintaucht. Und auch, wir haben es ja vorhin schon gehört, mit wem Salieri in Kontakt war, wen der alles kennengelernt hat. wo er überall war, wo er gewirkt hat und was er ausgelöst hat. Und das ist ein richtiger Kosmos, wenn man da eintaucht.
1: Haben Sie das Gefühl, dass jetzt diese neuen Funde, die jetzt auch wieder ein bisschen Aufmerksamkeit erregt haben, zusammen jetzt mit dem Film, den Sie gerade beschrieben haben, den zerstörten Ruf irgendwann wieder ansatzweise herstellen können?
0: Also ich hoffe schon, dass, sagen wir mal, wenn sowas natürlich auch durch die Presse geht, dass zum einen viele Interessierte auch auf Salieri wieder aufmerksam werden. Das war ja tatsächlich auch der Effekt beim Amadeus-Film von Miloš Forman, der ja wirklich auch nicht nur Salieri als Widersacher Mozarts dann wieder ins Spiel gebracht hat, sondern dass der viele auch inspiriert hat, zu sagen, ich beschäftige mich jetzt mal damit, wer ist denn das eigentlich?
1: Bösewichte sind natürlich auch interessant, das muss man halt fairerweise auch sagen.
0: Genau, das sind ja meistens die interessanteren Figuren.
1: Das ist eines der Probleme.
0: Genau. Aber es ist schon so, dass natürlich sobald in Zeitungen, im Radio, im Fernsehen dann doch der Name Salieri mal wieder fällt, das natürlich einen positiven Effekt haben kann. Und ich glaube, das Wichtige ist einfach eine Kontinuität. Man muss seine Musik spielen, man muss klar machen, was er geleistet hat, wie wichtig er war, auch für die kommenden Generationen. Und ja, einfach weiter forschen und diese Forschung auch in die Welt hinaustragen.
1: Timo Joko Herrmann, als was sehen Sie sich? Als eine Art Aufklärer?
0: Das ist eine gute Frage. Ja, ich glaube schon. Ich möchte schon darüber aufklären, wer Salieri war. Was mir immer wieder begegnet in Diskussionen, also früher häufiger als jetzt, dass man immer so das Gefühl hat, jemand möchte dann Mozart verteidigen. Aber ich sage dann immer, ich bin einer der größten Mozart-Fans, die man sich vorstellen kann. Es geht nicht darum, Mozart klein zu machen. Es geht nur darum, Salieri einfach gerecht zu bewerten. Und ich glaube, das ist das Wichtigste daran, dass wir sehen, dieser Komponist hat Unglaubliches geleistet, er hat riesige Verdienste für die Musikgeschichte und die hat man sehr lange anerkannt, bis zu seinem Tod im Prinzip, und danach ist sind diese Verdienste im Prinzip einfach ausgelöscht worden, also auch in so eine Art Cancel Culture, muss man sagen, denn es wurden Quellen dann, wie gesagt, gefälscht, manche Quellen wurden überhaupt nicht mehr erwähnt, die ihn in einem positiveren Licht hätten erscheinen lassen können. Und das ist, glaube ich, die Aufgabe, die ich mir auch so ein bisschen stelle, diese Quellen auch zugänglich zu machen und auch darauf hinzuweisen, wir müssen historische Quellen aus dem 19. Jahrhundert oftmals mit einem prüfenden Auge auch betrachten, denn die sind sehr, sehr oft einfach auch national gefärbt.
1: Und wenn ich Ihnen so zuhöre, dann denke ich, dass Ihnen sehr vieles gelingen wird mit dieser, auch mit dieser Begeisterung, die ja absolut ansteckend ist. Ich finde, zum Schluss lassen Sie uns noch ganz kurz einmal ein kleines bisschen Salieri hören.

0: Das war das Finale des zweiten Akts von Salieris Oper Le Roras. Aus dieser Salieri-Oper stammen übrigens auch die ersten Takte ganz am Anfang der Sendung. Ich sage ganz herzlichen Dank für Ihren Besuch im Kulturplatz Talk zu Antonio Salieri-Experten und Komponisten Timo Joko Hermann.
1: Ja, vielen Dank für die Einladung und herzliche Grüße in die Schweiz.
0: Dankeschön.
2: Und dieser Kulturplatz-Talk, der war eine Wiederholung vom 22. Juli. Barbara Peter hat sich darin mit dem Salieri-Forscher Timo Joko Hermann unterhalten. Inzwischen ist sie übrigens auch aus dem sehr verspäteten Zug hier eingetroffen, aber eben zu spät für die eigentlich geplante Sendung, die sich darum dreht, welche Folgen ein möglicher AfD-Wahlsieg auf die Kulturszene im deutschen Bundesland Sachsen-Anhalt haben könnte. Die Sendung ist nicht gestorben, absolut nicht. Wir bemühen uns um einen zeitnahen Ersatztermin und dann werden Sie natürlich informiert. Aber was ich Ihnen nicht schuldig bleiben möchte, ist die Vorausschau auf den Kulturplatz-Talk morgen und der wird unter anderem so tönen.

Die Muppet Show wird 50 Jahre alt und morgen hören Sie dazu den Kulturplatz-Talk mit Florian Hauser, der dann hoffentlich nicht irgendwo im Zug stecken bleibt.

Kurze Haare? Unerhört. Die Beine zeigen. Unverschämtheit. Und dann auch noch Klavier spielen. Oh, das war eine wirklich spannende Angelegenheit zu Beginn des letzten Jahrhunderts, als sich so zwischen Broadway und Central Park plötzlich die Damen aufmachten, sich die Freiheiten und auch die Musikwelt zu erobern. Und sie haben das getan in einer ganzen Gruppe von Damen, zu denen auch Pauline Alpert gehörte, die nicht nur interpretiert, sondern auch komponiert hat, unter anderem diesen Piano-Poker, so ein bisschen im Tin Pan Alley-Stil, dem sogenannten. Das ist diese Art Musik, die damals so von Scott Joplin auf den Weg gebracht wurde. Aber da hat es eben auch diverse Damen gegeben, die in diesem Stil gearbeitet haben. Sarah Davis Buechner haben wir damit gehört und zwei Damen, die sich jetzt unter duftendem Blätterdach befinden und die schöne, die ruhige Nacht besingen. Die Bach-Carol von Jacques Offenbach.

zwei Damen, von der die eine allerdings einen Herrn auf der Bühne darstellt. Giulietta und Niklos in der Barcarolle Belle Nuit au Nid d'Amour aus Hoffmanns Erzählungen von Jacques Offenbach. Und duettiert haben hier aufs Schönste die Sopranistin Fatma Said und die Mezzosopranistin Marianne Crevassa. Begleitet vom Orchestre Philharmonique de Monte Carlo unter der Leitung von Sascha Götzl. Und Joseph Haydn, der ein Huhn belauscht, sich sozusagen auf Augen- oder auf Schnabelhöhe begibt und das Picken des Huhns mitverfolgt in seiner Sinfonie Nummer 83, La Poule.

0: sämtliche Sinfonien Joseph Haydns einzuspielen. Daran haben sich schon so einige gewagt. Antal Doherty zum Beispiel, der ungarische Dirigent, war einer der ersten, die das integral gemacht haben. Zurzeit entsteht ja noch ein großer Zyklus mit Giovanni Antonini, Kammerorchester Basel und Il Giardino Armonico. Das alles hat den Status von Referenzaufnahmen, aber man wünschte sich doch, dass auch Julien Chauvin und Le Concert de la Loge dieses Großprojekt angehen würden, weil sämtliche Aufnahmen, die sie jetzt von Haydn schon vorgelegt haben, der Sinfonien, die sind derartig knusprig geglückt. Da möchte man noch mehr geradezu hineinbeißen, wie hier ins Menuett aus der Sinfonie Nummer 83 in G-Moll mit Beiname La Poule, die Henne von Joseph Haydn, Julien Chauvin und das Concert de la Loge.
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0: Die Brüder Paul und Felix Mendelssohn. Brüder, ja, das schon, aber unterschiedlicher hätten die beiden nicht sein können. Da der kreative, der immer zu Scherzen und auch zu Tempo aufgelegte Felix dort, der ruhige, bürokratische, akribische Paul, der allerdings auch ein begabter Cellist war. Und für ihn hat Felix Mendelssohn diese Variation Concertante geschrieben, die wir gehört haben mit Jan Vogler und Louis Lorty. Patricia Moreno, mein Name, schönen Tag wünsche ich Ihnen.
1: Die Nachrichten von SRF um 10 mit Basil Koller. Angestellte in der Schweiz verdienen dieses Jahr im Durchschnitt etwas mehr als letztes Jahr. Der Bund rechnet dieses Jahr damit, dass die Bruttolöhne 2026 um 0,4% steigen. Das Bundesamt für Statistik vergleicht dafür Lohndaten aus dem ersten Halbjahr 2026 mit denen aus dem Jahr davor. Allerdings steigen auch die Preise. Effektiv haben die Menschen damit gleich viel oder weniger Geld zur Verfügung. Letztes Jahr stiegen die Nominallöhne noch deutlich stärker an als die Teuerung. Die Schweizer Kartoffelbauern und Bäuerinnen haben dieses Jahr so wenig Kartoffeln geerntet wie noch nie. Insgesamt sind es 333.000 Tonnen Kartoffeln. Seit Beginn der Messungen sei das ein neuer Tiefstwert, schreibt die Branchenorganisation Swisspatat. Zum Vergleich, in den letzten 5 Jahren waren es im Durchschnitt etwa 410.000 Tonnen. Gründe für die tiefe Ernte seien der Hitzesommer und die langen trockenen Phasen. Die Kartoffeln seien zudem kleiner als in den letzten Jahren. Die Qualität sei aber gut. Weil sich das Klima verändert, will die Branche künftig auf Sorten setzen, die widerstandsfähiger sind. Und noch 2 Meldungen aus dem Ausland kurz zusammengefasst. Die Behörden in Deutschland vermuten, dass es in München einen versuchten Brandanschlag gegeben hat auf ein Unternehmen aus dem Rüstungsbereich. Das sagt ein Sprecher des Landeskriminalamtes in Bayern. Es werde wegen eines politischen Hintergrundes ermittelt. 2 Menschen seien festgenommen worden. Genaueres ist noch nicht bekannt. Und zehntausende Menschen haben in Spanien gegen die Migrationskrise in der Nordafrika-Exklave Ceuta protestiert. Sie werfen der Regierung vor, Ceuta allein zu lassen. Ende Juli kamen innerhalb 2 Tagen mehr als 70.000 Menschen aus Marokko nach Ceuta. Rund 5.000 sind noch dort. Rechte und konservative Parteien hatten zu den Demonstrationen aufgerufen. Die Börsendaten von SIX. Der Swiss Market Index liegt im Moment bei 14.355 Punkten, minus 0,1%. Der Euro wird zu 93,88 Rappen gehandelt, der Dollar zu 80,92 Rappen. Und das Wetter? Es ist meist sonnig, bei 27 Grad im Norden und rund 30 Grad im Süden. Das waren Nachrichten von Radio SRF. Verantwortlich Lukas Siegfried.
2: 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Dramatik, das kann er ja, der Beethoven, aber Leichtigkeit auch. Hier ist das Rondo aus seiner Klaviersonate Nummer 8, der Pathetik.

das Temperament ist zum Schluss, am Schluss zurückgekommen bei Ludwig van Beethoven in seiner Pathetik, seiner Klaviersonate Nummer 8 in C-Moll. Das war das Rondo daraus, gespielt von Paul Lewis. Sanfte, feine Töne jetzt bei Johannes Brahms in seinem Spätwerk, in seinem Klarinettenquintett in H-Moll. Hier ist das Andantino mit dem Schweizer Klarinettisten Reto Bieri und dem Metaphor-Quartett.

Andantino, der dritte Satz aus dem Klarinettenquintett in H-Moll von Johannes Brahms mit Reto Bieri und dem Metaphor-Quartett. Nach der innigen Klangwelt von Brahms geht's jetzt in den Norden Europas. Der Norweger Johann Svendsen war ein Zeitgenosse von Brahms und wurde von ihm sehr geschätzt. Hier ist das Allegretto Scherzando aus Svendsens erster Sinfonie, der D-Dur-Sinfonie, gespielt vom dänischen Radiosinfonieorchester unter Thomas Dausgaard.

0: ganz helle Klänge aus dem Norden hier. Das war der dritte Satz, das Allegretto Scherzando aus der ersten Sinfonie von Johann Svendsen, einem norwegischen Komponisten der Romantik. Das dänische Radiosinfonieorchester hat gespielt, Thomas Tausgard war der Dirigent.
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0: Kein Weihrauch in der Nase, dafür Kaffeeduft und das Ambiente einer Shopping-Mall. Mega-Churches inszenieren den evangelikalen Glauben als Event. Wer eine US-amerikanische Mega-Church betritt, könnte sich in einem Einkaufszentrum wähnen. Sven Arnert über Gotteshäuser im XXL-Format.
2: Sonntags in der Lakewood Church von Houston, Texas. Videowände flimmern, eine Band heizt die Stimmung an. 16.800 Sitzplätze sind gefüllt. Wer nicht hineinpasst, verfolgt den Gottesdienst im Livestream. Hier spielte früher das Basketballteam Houston Rockets. Wer die Arena betritt, fühlt sich eher an ein Playoff-Spiel erinnert als an einen Kirchgang. Über die Woche verteilt kommen hier mehr als 40.000 Gläubige zusammen.

Filialen dieselbe Predigt zeitversetzt auf Großleinwand empfangen. Mit Merchandising, Büchern und Fernsehsendern erwirtschaften Megachurches zweistellige Millionenumsätze steuerfrei, weil sie als Kirchen gelten. Wie nah sich Glaube und Geschäft dabei kommen, zeigt sich exemplarisch bei Joel Osteen. Der Lakewood-Pastor spricht lieber von einer schlechten Entscheidung als von Sünde, ein Motivationstrainer im Gewand des Predigers. So wird die Kanzel zum Geschäftsmodell, bei dem die Erlösung gleich mitgeliefert wird.

Ein interessantes Arrangement einer Triosonate in G-Moll von Georg Friedrich Händel, ein Arrangement für zwei Gitarren und Cello. Die beiden Gitarristen, das waren Peter und Zoltán Katona und der Cellist heißt Levi Kinn. Und es waren eben zwei Sätze, das Larghetto und das Allegro aus der G-Moll-Triosonate Opus 2 Nummer 5 von Händel. Stellen Sie sich jetzt einen stillen Wald vor. Dichtes Laub, kaum ein Luftzug, gedämpftes Licht zwischen den Bäumen. Genau diese Atmosphäre führt uns der Komponist Michel Pignolet de Monteclair vor Augen. Die Natur wird zum Spiegel der Gefühle, Rückzugsort, Trostspenderin und Vertraute zugleich. Eva Seitschik singt die Arie Arbre épais, sombre feuillage aus der Kantate Le Dépit Généraux, begleitet von Le Consort unter der Leitung von Justin Taylor.

Eine ruhige Waldstimmung in dieser Kantate mit dem Titel «Le Dépit généreux» von Michel Bignolet de Monteclair. Die Arie «Arbre, épais, sombre feuillage» hörten wir hier gesungen von der Mezzosopranistin Eva Zajcik und begleitet vom Ensemble «Le Consort» unter Justin Taylor. Nicht jede musikalische Kostbarkeit hat es in die großen Konzertprogramme geschafft, umso schöner, wenn sie wieder ans Licht kommt. Das Album Lost and Found widmet sich solchen vergessenen Oboenkonzerten des 18. Jahrhunderts. Mit Leichtigkeit und Eleganz führt uns Albrecht Mayer durch das Vivace eines Oboenkonzerts in F-Dur. Es spielt die Kammerakademie Potsdam und die Musik, die stammt von Johann Anton Kojeluch.

Der erste Satz aus dem Oboen-Konzert in F-Dur von Johann Anton Kosjeluch mit Albrecht Meyer als Solisten und der Kammerakademie Potsdam. In den Schweizer Bergen sind Könige rar, vielleicht abgesehen von den Schwingerkönigen. Im Norden ist das eine andere Sache. Edward Grieg erzählt in seiner Peer Gynt-Schauspielmusik zum Beispiel von einem Bergkönig. Und wie dessen Tochter tanzt, hören wir hier.

Der Tanz der Bergkönigstochter aus der Peer Gynt, Schauspielmusik von Edward Grieg. Das WDR-Sinfonieorchester Köln hat gespielt. Und damit geht's zurück in die Schweiz. Ein ehemaliger Bauernhof im Neuenburger Jura wird jeden Sommer zum Treffpunkt für Entdeckerinnen und Entdecker. Das Festival Les Jardins Musicaux in Cernier überrascht seit fast 30 Jahren mit Programmen, die Bekanntes und Unerwartetes miteinander verbinden. Genauso klingt auch unser Konzert heute Abend um 20 Uhr hier auf SRF 2 Kultur. Da trifft Stravinskys spritziges Konzert für Klavier und Blasorchester auf die dadaistisch freche Musique pour les soupers du roi, Roi Ubu von Bernd Alois Zimmermann. Und daneben stehen Streichquartette von Beethoven, Bartok und Mendelssohn, gespielt vom renommierten Thalich-Quartett. Im Konzertsaal heute Abend, 20 Uhr, Konzertaufnahmen vom Festival Les Jardins Musicaux des Cernier mitten im Neuenburger Jura. Und das erweiterte Thalich-Quartett spielt jetzt auch gleich Musik, die ihre Wurzeln in einer reichen musikalischen Landschaft hat, ein Volkslied aus der Tradition Osteuropas, raffiniert eingerichtet für Streichquartett und Cimbalom.

das osteuropäische Volkslied Zwei Gitarren mit dem erweiterten Talich-Quartett und dem Zimbalom-Virtuosen Ljubomir Gašpar. Osteuropa war auch für Franz Schubert nah, manchmal hört man's seinen Melodien an.

Die Pianistin Maria Joao Pires mit der Nummer 3 aus Franz Schuberts Momo Musico Opus 94. Eine kleine Miniatur von Franz Schubert. Franz Schubert, der ja andererseits auch manchmal ganz lange Sachen komponieren konnte. Emilia Mayer liegt jetzt irgendwo dazwischen mit ihrer Ouvertüre Nummer 2 in D-Dur bezüglich Länge. Die dauert nämlich knappe 9 Minuten, diese Ouvertüre, und wir hören sie gespielt von der Kölner Akademie unter Michael Alexander Willens.

0: Eine Ouvertüre, die auch gut eine Stunde abrunden kann, die Ouvertüre Nummer 2 in D-Dur von Emilie Meyer. Die Kölner Akademie hörten wir unter Michael Alexander Willens hier auf SRF 2 Kultur.
1: Die Nachrichten von SRF um 11 mit Basil Koller. Die Haus- und Kinderärzte Schweiz sind unzufrieden damit, wie ihre Leistungen seit Anfang Jahr abgerechnet werden. Bei einem Untersuch stellt der Arzt seine Leistungen der Krankenkasse in Rechnung. Wie viel er dafür verrechnen kann, regelt seit Anfang Jahr der neue Arzttarif TARDOC. Dieser sollte die Hausarztmedizin aufwerten. Das sei aber nicht gelungen, sagt der Verband. In einigen Kantonen würden Hausärzte mit dem neuen Tarif sogar weniger verdienen. Gleichzeitig dürften die Kosten für Arztbehandlungen insgesamt deutlich steigen, heißt es weiter. Der Verband fordert deshalb Änderungen. Er will aber nicht, dass die Tarife für alle Ärztinnen und Ärzte einfach gekürzt werden. Angestellte in der Schweiz verdienen dieses Jahr im Durchschnitt etwas mehr als letztes Jahr. Der Bund rechnet dieses Jahr damit, dass die Bruttolöhne um 0,4% steigen. Das Bundesamt für Statistik vergleicht dafür Lohndaten aus dem ersten Halbjahr 2026 mit denen aus dem Jahr davor. Allerdings steigen auch die Preise. Effektiv haben die Menschen damit gleich viel oder weniger Geld zur Verfügung. Letztes Jahr stiegen die Nominallöhne noch deutlich stärker an als die Teuerung. Die Schweizer Kartoffelbauern und Bäuerinnen haben dieses Jahr so wenig Kartoffeln geerntet wie noch nie. Insgesamt sind es 333.000 Tonnen Kartoffeln. Seit Beginn der Messungen sei das ein neuer Tiefstwert, schreibt die Branchenorganisation Swisspatat. Zum Vergleich, in den letzten 5 Jahren waren es im Durchschnitt etwa 410.000 Tonnen. Gründe für die tiefe Ernte seien der Hitzesommer und die langen trockenen Phasen. Die Kartoffeln seien zudem kleiner als in den letzten Jahren. Die Qualität sei aber gut. Weil sich das Klima verändert, will die Branche künftig auf Sorten setzen, die widerstandsfähiger sind. Und jetzt zu 2 Meldungen in Kurzform. Zuerst aus der Ostschweiz. An der Sentis-Nordwand oberhalb der Schwegalp droht ein Felssturz. Die Behörden teilen mit, es seien 10.000 bis 15.000 Kubikmeter Fels absturzgefährdet. Wegen der Felssturzgefahr wurden gewisse Gebiete am Sentis gesperrt. Der offizielle Wanderweg von der Schwegalp nach Siebenhütten liege aber nicht im Gefahrenbereich. Und in Deutschland vermuten die Behörden, dass es in München einen versuchten Brandanschlag gegeben hat auf ein Unternehmen aus dem Rüstungsbereich. Das sagt ein Sprecher des Landeskriminalamts in Bayern. Es werde wegen eines politischen Hintergrundes ermittelt, 2 Menschen seien festgenommen worden. Genaueres ist noch nicht bekannt. Das Wetter. Es ist meist sonnig bei 27 Grad im Norden und rund 30 Grad im Süden. Das waren Nachrichten von Radio SRF. Verantwortlich David Burkhardt.
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0: Mit Michael Schwendimann am Mikrofon und mit dem letzten Abschnitt des Donnerstagvormittags. Und den eröffnen wir mit Johann Sebastian Bach mit dem ersten Satz aus dem ersten brandenburgischen Konzert.

Was für ein Auftakt. Der erste Satz aus dem ersten brandenburgischen Konzert von Johann Sebastian Bach. Ein Stück mit viel Hornklang. Hier gespielt von der Akademie für Alte Musik Berlin. Aber auch Joseph Baudin de Boismortier lässt sich klanglich nicht lumpen hier in der Ouvertüre aus Don Quixote chez la Duchesse, ein Ballett von Boismortier, gespielt vom Concert Spirituel unter Hervé Niquet.

Die Ouvertüre zu Don Quichotte chez la Duchesse von Joseph Baudin de Boismortier mit Le Concert Spirituel unter Hervé Nicke. Und nach dieser Ouvertüre und zuvor dem ersten Satz aus einem brandenburgischen Konzert von Bach haben wir ja zwei erste Stücke gehört und zum Ausgleich gibt's jetzt ein Finale. Das hat Antonín Dvořák komponiert für sein Klavierquartett in S-Dur. Und wir hören das Pánocha-Quartett zusammen mit dem Pianisten Andra Schiff.

Das Finale der vierte Satz aus dem Klavierquartett in S-Dur von Antonín Dvořák mit dem Banocha-Quartett und dem Pianisten András Schiff. Ein Festival zwischen Welten und Hügeln. Das klingt doch verlockend. Gemeint ist das Festival Between Mountains. Es findet dieses Jahr zum zweiten Mal auf dem Hofgut Holdenweid in Höllstein statt, inmitten der Baselbieter Hügellandschaft. Da gibt es 3 Tage lang Musik ohne Grenzen. Klassik und Ambient, Elektronisches und Zeitgenössisches, Beats und Sinfonisches. Mal unter freiem Himmel, mal in der heimeligen Stube. Das Between Mountains will ein Ort der Begegnung sein und Menschen zusammenbringen. Willkommen sind ausdrücklich alle, die Lust auf Musik, Austausch und neue Entdeckungen haben. Los geht's morgen Freitag, das Festival dauert bis Sonntag. Aus dem vielfältigen Programm greifen wir das junge Kammerorchester Basel-Land heraus. Hier musizieren engagierte junge Menschen ab 15 Jahren gemeinsam auf hohem Niveau. Das Besondere, seit seiner Gründung spielt das Orchester ohne Dirigentin oder Dirigenten. Dadurch wird das Zusammenspiel besonders intensiv und die Verantwortung für die musikalische Gestaltung liegt bei allen Beteiligten. Am Between Mountains tritt das junge Kammerorchester Basel-Land zusammen mit einem echten Star der Klassikszene auf, dem Trompeter Simon Höfele. Mit Anfang 30 zählte er zu den führenden Trompetern seiner Generation. Als Solist konzertiert er weltweit und arbeitet mit renommierten Orchestern wie dem Royal Concertgebouw Orchester oder dem BBC Symphony Orchestra zusammen. Sein Ziel ist es, möglichst viele Menschen für klassische Musik zu begeistern. Und damit passt er bestens zum Gedanken des Festivals Between Mountains. Und wie ansteckend seine Begeisterung sein kann, das hören wir jetzt gleich. Simon Höfele als Solist im Rondo aus dem Trompetenkonzert in E-Dur von Johann Nepomuk Hummel.

Between Mountains, so heißt das Festival auf dem Hofgut Holdenweit in Höllstein im Baselland. Und dort beginnt morgen das Festival, eben das Between Mountains Festival. Und zu hören dort auch der Trompeter Simon Höfele. Wir hörten ihn hier mit dem Rondo aus dem Trompetenkonzert Eduard von Johann Nepomuk Hummel, begleitet vom BBC Scottish Symphony Orchestra unter Duncan Ward.

Das Saxophonquartett Nummer 1 von Jean-Baptiste Saint-Gelais. Den dritten Satz hörten wir mit dem Quatuor du Saxophone de Luxembourg. Und wir bleiben in der französischsprachigen Kulturwelt mit Benjamin Godards Symphonie Gothique. Daraus hören wir den zweiten Satz, gespielt vom Münchner Rundfunkorchester unter David Reiland.

Andantino quasi Allegro, der zweite Satz aus der Symphonie Gothique von Benjamin Godard mit dem Münchner Rundfunkorchester unter David Reiland. Jetzt zweigen wir ab Richtung Osten, Richtung Polen. Und was erwartet uns da? Der polnische Nationalkomponist und eine Polonaise. Hier ist der zweite Satz aus Frédéric Chopins Andante Spianato und Grande Polonaise Brillante in Estuar, Opus 22.

0: der Klaviervirtuose Jan Liszecki zusammen mit dem NDR Elbphilharmonieorchester unter Christoph Urbanski in der Bolognese aus Andante Spianato und Grande Bolognese Brillante von Frédéric Chopin.
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0: In unserer Tageschronik geht es heute um ein Berliner Wahrzeichen, das den meisten Nicht-Berlinerinnen und Berlinern gar nicht so bekannt sein dürfte. Der Funkturm auf dem Messegelände der deutschen Hauptstadt. Heute vor genau 100 Jahren wurde der Turm eröffnet. Thomas Fuchs.
2: Der Berliner Funkturm ist nicht mit dem bekannten Fernsehturm zu verwechseln. Dieser ist zwar mit 368 Metern mehr als doppelt so hoch, aber über 40 Jahre jünger. Der Funkturm, in Berlin auch als Langer Lulatsch bekannt, wird 1926 zur dritten großen deutschen Funkausstellung in Betrieb genommen. Er ist knapp 150 Meter hoch, mit einem Restaurant auf 50 Metern und ganz oben einer Aussichtsplattform. Ab 1926 werden Radiosendungen über Antennen des Turms ausgestrahlt, ab 1932 kommen Fernsehsendungen dazu. Heute dient er nur noch der Verbreitung von Funksignalen. Und der Funkturm ist Wahrzeichen der Messe Berlin, die mit ihm wirbt.
3: Ein Turm, 100 Jahre Geschichte und 1000 Erlebnisse. Das aus Stahlfachwerk errichtete Bauwerk erreicht eine Höhe von 146 Metern und wiegt über 600 Tonnen. Zum 100-jährigen Jubiläum erstrahlt der Funkturm aufs Neue als leuchtender Wegweiser zu den großen Ereignissen der Messe Berlin. Der Berliner Funkturm, ein Bauwerk mit Herz und Seele.
2: In der 100-jährigen Geschichte passiert einiges mit und rund um den Berliner Funkturm, der dem Eiffelturm in Paris ähnelt. 1935 ist er von einem Brand betroffen. Im Zweiten Weltkrieg wird er militärisch genutzt, 1961 unter Denkmalschutz gestellt, 1964 erhält er einen neuen Lift und wird frisch gestrichen. Die umfassende Renovation ist vor gut 60 Jahren auch Thema in einer Abendschau des deutschen Fernsehens.
4: Was lange währt, wird endlich gut. Beim Langen Lulatsch hat es seit Anfang September vergangenen Jahres gedauert, bis er jetzt endlich wieder mit neuem Fahrstuhl und in neuem Gewand der Öffentlichkeit präsentiert werden konnte. Ob es gut geworden ist, das lässt sich natürlich nicht auf Anhieb sagen, aber der Augenschein spricht dafür. Um ihn in sein neues silbergraues Gewand zu kleiden, wurden 100 Zentner Farbe benötigt. Wenn die Berliner und ihre Gäste jetzt wieder auf die oberste Plattform in 126 Meter Höhe fahren, werden sie von hier aus wieder einige bauliche Veränderungen im Stadtbild ausmachen können. Nach der heutigen Pressekonferenz ist der Funkturm ab morgen früh 10 Uhr wieder für alle Besucher geöffnet. Und was uns besonders freut, trotz 700.000 Mark Renovierungskosten blieb der Fahrpreis unverändert.
2: Fast 62 Jahre sind seit diesen Aufnahmen vergangen. Heute vor 100 Jahren also, am 3. September 1926, wurde der Berliner Funkturm feierlich eröffnet. Aus Anlass des Jubiläums haben dieses Jahr zahlreiche Veranstaltungen stattgefunden. So hat im Mai das Radio direkt vom Restaurant des Funkturms gesendet und im Juni ist der Turm zum höchsten Standesamt Berlins geworden, wo 6 Paare getraut worden sind.

Er sieht offensichtlich wie der Eiffelturm aus, ein bisschen der Funkturm auf dem Messegelände der deutschen Hauptstadt Berlin. Und aus der französischen Hauptstadt, also aus der Stadt mit dem richtigen Eiffelturm, stammte das Ensemble, das hier gespielt hat. Les Talons Lyriques heißt es unter Christophe Rousset. Wir hörten die Bassacaille aus Venus et Adonis von Henri Desmarais. Jetzt geht's halb wieder zurück nach Berlin mit dem Ensemble Wien-Berlin und dem vierten Satz aus dem Bläserquintett Nummer 2 von Franz Lachner.

Wien und Berlin, Hauptstädte auch in musikalischen Belangen. Und wenn sie in Sachen Bläser zusammenspannen, dann klingt es hervorragend. Gerade eben hörten wir das Ensemble Wien-Berlin im vierten Satz aus Franz Lachners zweitem Bläserquintett. Fernab von den Hauptstädten liegt Lugano und von dort klingt jetzt ein Walzer entgegen uns. Berkant Nuriev spielt die Nummer 2 aus den Valses Luganaises von Jacques Erhardt.

0: Ein Walzer aus Lugano zur Mittagszeit. Berkant Nuriev mit dem Stück von Jacques Erhardt hier auf SRF 2 Kultur.
1: Die Nachrichten von SRF um 12 mit Basil Koller. Die Haus- und Kinderärzte Schweiz sind unzufrieden damit, wie ihre Leistungen seit Anfang Jahr abgerechnet werden. Bei einem Untersuch stellt der Arzt seine Leistungen der Krankenkasse in Rechnung. Wie viel er dafür verrechnen kann, regelt seit Anfang Jahr der neue Arzttarif TARDOC. Dieser sollte die Hausarztmedizin aufwerten. Das sei aber nicht gelungen, sagt der Verband. In einigen Kantonen würden Hausärzte mit dem neuen Tarif sogar weniger verdienen. Gleichzeitig dürften die Kosten für die Arztbehandlungen insgesamt deutlich steigen, heißt es weiter. Der Verband fordert deshalb Änderungen. Er will aber nicht, dass die Tarife für alle Ärztinnen und Ärzte einfach gekürzt werden. Die Schweizer Wirtschaft ist zuletzt so stark gewachsen wie seit fast 5 Jahren nicht mehr. Wie das Staatssekretariat für Wirtschaft SECO mitteilt, wuchs das Bruttoinlandsprodukt von April bis Juni um 1,5% im Vergleich zu den 3 Monaten vorher. Die Chemie- und Pharmabranche habe besonders viel zum Wachstum beigetragen, heißt es vom SECO. Aber auch sonst habe es Wachstum in vielen Bereichen gegeben. 2021 ist die Wirtschaft zuletzt so stark gewachsen. Damals erholte sich die Schweizer Wirtschaft von der Corona-Krise. Und jetzt zu weiteren Meldungen aus der Schweiz in der Übersicht. An der Sentis-Nordwand, oberhalb der Schwegalb, droht ein Felssturz. Die Behörden teilen mit, es seien 10'000 bis 15'000 Kubikmeter Fels absturzgefährdet. Wegen der Felssturzgefahr wurden gewisse Gebiete am Sentis gesperrt. Der offizielle Wanderweg von der Schwegalb nach Siebenhütten liege aber nicht im Gefahrenbereich. Und am Flughafen Zürich haben Zollbeamte im Frachtbereich über 500'000 Zigaretten sichergestellt. Die Zigaretten seien in Computergestellen versteckt gewesen, in einer Sendung aus Dubai mit Ziel Großbritannien. Das teilt das Bundesamt für Zoll- und Grenzsicherheit mit. Die hinterzogenen Abgaben für Zoll, Tabak und Mehrwertsteuer belaufen sich auf über 140'000 Franken. Die Börsendaten von SIX. Der Swiss Market Index liegt im Moment bei 14'379 Punkten plus 0,1%. Der Euro wird zu 93,92 Rappen gehandelt und der Dollar zu 80,94 Rappen. Und zum Schluss der Blick aufs Wetter. Heute ist es trotz Schleierwolken meist sonnig, bei 27 Grad im Norden und 30 Grad im Süden. Morgen ist es dann nahezu wolkenlos, bei rund 30 Grad. Das waren Nachrichten von Radio SRF, verantwortlich David Burkhardt.
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3: Mit Bodo Frick und heute schauen wir auf das Leben von Kindern in den Schweizer Bergen im 20. Jahrhundert. Genau darum dreht sich die Ausstellung «Bergkindwelt in Braunwald». Daneben haben wir ein Haus in Bottmingen begutachtet, das von oben bis unten bunt bemalt wurde, und wir stöbern im neuen Roman des Schweizer Schriftstellers Alain-Claude Sulzer. Zuerst aber feiern wir ein 50 Jahre Bühnenjubiläum. Das ist die deutsche Geigerin Anne-Sophie Mutter, die wir hier mit Brahms' ungarischen Tänzen hören. Die Stargeigerin steht seit einem halben Jahrhundert auf der Bühne. 1976 hat sie ein denkwürdiges Konzert gespielt in Meggen im Kanton Luzern. Das hat den Dirigenten Herbert von Karajan auf das Wunderkind aufmerksam gemacht. Danach ist es mit ihrer Karriere nur noch aufwärts gegangen. Heute ist Anne-Sophie Mutter die wohl berühmteste Geigerin der Gegenwart. Annelies Berger hat die 63-Jährige in München getroffen.
4: Nahe der Schweizer Grenze im Schwarzwald wurde Mutter geboren. Und angefangen hat alles, als die kleine Anne-Sophie mit 5 Jahren unbedingt eine Geige wollte, obwohl eigentlich Klavier vorgesehen war.
5: Und so entstand in diesem kleinen Städtchen am Fuße des Schwarzwaldes der doch etwas ungewöhnliche Wunsch, dieses wundersame Holzkästchen mal auszuprobieren. Und so habe ich mir zum 5. Geburtstag Geigenunterricht gewünscht.
4: Und bekommen. Hartnäckig, selbstsicher und optimistisch, das war die Geigerin schon immer. Auch 13-jährig in einem Interview für einen TV-Sender.
6: Würdest du auch zum Beispiel erste Geige im Orchester spielen oder nur, wenn du Solo spielst?
7: Nur Solo.
6: Nur Solo?
7: Ja.
6: Und wenn das nicht klappt, was machst du dann?
7: Das klappt, das ist ganz klar. Wenn es nicht klappt, weiß nicht. Aber warum soll es nicht klappen?
4: Das klappt. Warum sollte die Solo-Karriere nicht klappen? Und es hat funktioniert. Anne-Sophie Mutter legte danach eine unvergleichliche Karriere hin, die bis heute anhält. Studiert hat die Geigerin in Winterthur bei der berühmten Geigenpädagogin Aida Stucki. Und von Anfang an hat Herbert von Karajan sie gefördert. Aber irgendwann lief es auch ohne den Maestro. Woher kommt eigentlich diese Unerschrockenheit, die ihr, der Geigerin, neben dem Talent diese Karriere ermöglicht hat?
5: Ich habe relativ früh die Existenzialisten gelesen, Sartre, Beauvoir, und habe darin auch eine Lebensphilosophie gefunden, die meiner natürlichen Unerschrockenheit ein System hinzugefügt hat, das es mir ermöglicht hat, doch recht idealistisch und mit großer Freude auch selbstbestimmt und natürlich unter Zuhilfenahme wunderbarer Mentoren und Freunde meinen Lebensweg zu gehen.
4: Und das Üben war nie Zwang für Anne-Sophie Mutter. Vor allem, als sie herausfand, dass sie auch ohne Instrument üben kann.
5: Und dieses Üben im Kopf, es ersparte natürlich sinnloses, endloses Wiederholen der immer gleichen Inhalte. Denn habe ich das Werk nicht intellektuell durchdrungen und die technischen Probleme nicht auch im Kopf analysiert und gelöst, bringt ewiges Wiederholen gar nichts. Und außerdem ist es sinnlos, nach Komfort und Sicherheit zu suchen. Das ist einfach nicht Teil eines Künstlerlebens.
4: Keine Kunst ohne Risiko. Und auch wenn die Fachpresse nicht immer einverstanden war mit den Interpretationen der Jahrhundertgeigerin, zu viel Vibrato, zu schön, historisch nicht korrekt, Risiko ging sie auch mit ihrer Werkauswahl ein. Sie hat neben dem klassisch-romantischen Repertoire zahlreiche zeitgenössische Werke uraufgeführt, von Sofia Gubaidulina bis zu Wolfgang Riem. Das geht oft vergessen im Zusammenhang mit ihrer Karriere. Etwas hat Anne-Sophie Mutters Bühnenauftritte über all die Jahre sicher erleichtert. Sie kennt kein Lampenfieber, nur eine gesunde Anspannung.
5: Klar schlurfe ich nicht auf die Bühne, als ob es mein Wohnzimmer wäre. Und es gibt natürlich Momente, in denen einer meiner Kinder krank ist oder etwas Schreckliches in meinem Leben passiert ist, wo ich mir denke, also eigentlich wäre ich jetzt lieber zu Hause. Aber dann ist es 8 Uhr abends und ich weiß, dass da ein paar Menschen im Publikum sind und die Musik beginnt und I'm all in.
3: Und all in geht Anne-Sophie Mutter auch zu ihrem 50. Bühnenjubiläum. Zum Beispiel morgen Freitagabend, da spielt die Stargeigerin im KKL Luzern gemeinsam mit dem Pittsburgh Symphony Orchestra. Und wir bleiben bei der Musik und kommen zu dieser Sängerin.

0: Die US-amerikanische Jazzsängerin Cassandra Wilson singt hier ein Stück von Miles Davis. Nun ist sie im Alter von 70 Jahren verstorben, hat ihr Manager gegenüber einem US-amerikanischen Radiosender gesagt. Über die Todesursache ist aktuell noch nichts bekannt. Cassandra Wilson hat ihre Karriere in den 1980er Jahren begonnen als Teil des Jazz-Kollektivs M-Bass. Sie galt als eine der herausragendsten Jazzsängerinnen ihrer Generation und wurde in ihrer Karriere zweimal mit dem Grammy ausgezeichnet. Einen ausführlichen Nachruf auf Cassandra Wilson hören Sie heute nach 17 Uhr auf SRF 2 Kultur. Kalte Kammern, karge Mahlzeiten und ausgetragene Schuhe. Mitte des 20. Jahrhunderts waren das noch alltägliche Erfahrungen von Kindern in den Schweizer Bergen, dazu kam täglich harte Arbeit. Davon erzählt die Ausstellung «Bergkind Welt» in Braunwald mit Werken des Fotografen Emil Brunner. Sie gibt 30 Jahre nach dem Tod des Fotografs erstmal in seinem Heimatkanton Glarus Einblick in sein Gesamtwerk. Sabine Bitter.
1: Der Braunwalder Fotograf Emil Brunner ist ab den 1930er Jahren als Reporter durch die Welt gereist. In internationalen Magazinen profilierte er sich mit Aufnahmen von ehemaligen Schauplätzen des Ersten Weltkriegs und bald auch mit spektakulären Tiefflugaufnahmen. Als sein Radius durch den Zweiten Weltkrieg eingeschränkt wurde, richtete er seine Kamera auf die nähere Umgebung, auf die Alpen. Er besuchte etwa die Dörfer der Surselva und fotografierte dort junge und alte Menschen. 1700 Aufnahmen von Kindern finden sich in seinem Nachlass. Eine Auswahl dieser Schwarz-Weiß-Fotografien bekommen Spaziergängerinnen und Wanderer nun rund um Braunwald zu sehen.
2: Es sind alles Bergkinder. Er hat ganze Dörfer durchfotografiert, und zwar sehr frontal und direkt. Die Porträts sind auf Kinderaugenhöhe fotografiert,
1: sagt der Fotograf Fridolin Walcher. Er hat die Schau mit dem Braunwalder Kulturverein Psinti und der Fotostiftung Schweiz realisiert. Es sind Kinder ohne Namen abgebildet, im Weltformat, auf Stelen, am Wegrand und in Ställen. Kinder bei der Kartoffelernte, vor dem Kuhstall, mit einem Leiterwagen oder mit kleineren Geschwistern an der Hand, oft mit einem ernsten, manchmal auch neugierigen Blick. Für eine frühere Ausstellung in Chur 2002 hat sich die Mundartschriftstellerin Erika Hössli auf die Suche nach den Erwachsenen gemacht, die Emil Brunner in den Kriegsjahren porträtiert hatte. Sie hat viele von ihnen getroffen und aufgezeichnet, wie diese ihre Kindheit erlebt haben. Ihre Erfahrungen fließen als Hörstücke nun in die Ausstellung ein.
3: Hosen waren für Mädchen undenkbar, auch im Winter. Trotz Kälte und ungeschützten Ställen. Dicke Strümpfe auch im Sommer, die geflickt und gestopft, angestrickt und nochmals über eine Runde gerettet wurden.
4: In der 6. Klasse bekam ich meine ersten Halbschuhe. Während des Sommers auf der Alp war es unmöglich, den Läusen zu entkommen. Dort schlief man in lausigen Strohnestern. Mein Vater pflegte uns zu scheren. Das war Routinearbeit für ihn, schor er doch jeweils im Frühjahr die Schafe.
1: Die über 30 Stationen des Wegs, der weitläufig um das Dorf herumführt, vermitteln kein idyllisches Heidi-Bild. In den Gästebüchern, die in den Ställen aufliegen, sind dennoch viele positive Reaktionen notiert. Viele Besucherinnen und Besucher lassen sich auf ihrer Wanderung von Porträt zu Porträt von den Aufnahmen berühren. Eine Erfahrung, die Fridolin Walcher mit ihnen teilt.
2: Ich bin als Nachbarsknabe von Emil Brunner aufgewachsen. Also ich habe sein fotografisches Arbeiten verfolgt von Kindsbeinen an. Das war gar nicht einfach. Er war ein verschlossener Mensch. Und er wurde in Braunwald und im ganzen Kanton Glarus nicht wahrgenommen als Fotograf. Und bei seinem Tod wollte der Kanton das Haus räumen und den Nachlass vernichten.
1: Fridolin Walcher schritt ein und trug dazu bei, dass Emil Brunners Werk bei der Fotostiftung Schweiz für die Nachwelt erhalten bleibt.
0: Die Ausstellung «Bergkind Welt» in Braunwald ist noch bis am 18. Oktober zu erwandern. Neben Emil Brunners Kinderporträts sind im Kulturcafé Psinti weitere Werke von Emil Brunner als Fotoreporter und Bergsteiger ausgestellt. Bottmingen ist eine beschauliche Gemeinde am Stadtrand von Basel. Hier stehen adrette Einfamilienhäuser und schicke Neubauwohnungen, meist in Weiß- oder Grautönen gehalten. Ein Haus allerdings wirkt wie von einem anderen Stern. Es ist knallbunt bemalt, die Fassade ziert ein meterhohes Frauenporträt im Pop-Art-Stil. Dahinter steckt ein Kunstprojekt vom Basler Verein Urbane Kunst. 30 Street-Art-Künstlerinnen und Künstler aus dem In- und Ausland bemalen das Haus von oben bis unten. Katharina Brierley hat sich das angesehen.
5: Sven aus Amsterdam hockt an einer der Seitenwände des Hauses. Neben sich mehrere Spraydosen und einen tragbaren Lautsprecher. Gerade sprüht er pinkfarbene Sterne an die Wand. Was am Ende dabei herauskommen soll?
6: No idea. I'm just having fun. There's no specific reason behind it. Yeah, there's one and that's I want to make it more colorful than it was before.
5: Sven entscheidet spontan, was er an die Wand sprüht. Sein Ziel? Am Ende soll die Fassade bunter sein als vorher. 2 Wochen lang kann man die farbenfrohe Pracht bestaunen. Dann wird das knapp 100 Jahre alte Einfamilienhaus abgerissen, um Platz zu machen für einen Neubau. Ein vergängliches Gesamtkunstwerk also. Deshalb haben die Organisatoren vom Basler Verein Urbane Kunst das Projekt schlicht temporary getauft, vorübergehend. Mike Herrmann ist der Projektmanager. Er zeigt mir das bunte Haus von innen.
7: Also ja, wenn wir hier reinkommen, dann das Haus besteht aus 3 Stockwerken. Wir sehen es nach oben auch gut. Haben wir auch gewisse Räume, wo wirklich rundum eine Decke, Wand, alles ist gemacht. Weil die Idee bei uns ist ja auch, dass man hier innen ein 360-Grad-Erlebnis hat.
5: Am Ende soll hier nirgendwo mehr ein Fleckchen Weiß zu sehen sein. In der Küche hat jemand einen Koch an die Wand gesprüht, inklusive Hackbeil und Salzstreuer. In einem anderen Raum hat ein Künstler den Lehm aus dem Garten benutzt, um die Wände in verschiedene Brauntöne zu färben. Die Idee zu dem von oben bis unten bunt besprühten Haus sei ihnen eher zufällig gekommen, erzählt Projektleiter Mike Herrmann. Der Bauleiter, der für den Abriss des Einfamilienhauses zuständig ist, habe jemanden vom Verein Urbane Kunst gekannt. Ganz spontan
7: ist so die Idee gekommen, hey, wollen wir nicht die Wand anmalen hier noch? Und dann hat der Kollege so gemeint, ja, wir können das ganze Haus anmalen. Und aus dem Jux, wahrscheinlich, wo vielleicht am Anfang einfach so ein salopp dahergekommen ist, ist dann das Projekt entstanden, wo du jetzt siehst, was zu einem grossen Teil auch schon umgesetzt ist.
5: Vor gerade einmal 5 Monaten war das. Wenig Zeit, um ein solches Großprojekt zu organisieren. Finanziell unterstützt wurde das Projekt unter anderem durch die Kulturförderung Basel-Land und die Gemeinde Bottmingen. Den 30 Künstlerinnen und Künstlern bezahlt der Verein Urbane Kunst die Reisekosten, das Material, Kost und Logis. Viele von ihnen kommen aus der Schweiz, manche aber auch von so weit her wie Brasilien oder Kolumbien. Wieso nehmen Sie so einen weiten Weg auf sich, nur um ein Haus zu bemalen, das sowieso bald abgerissen wird? Künstlerin Mal Esguerra aus Bogotá sagt dazu:
8: I love this project because the colors, because the imagination. It's a lot of styles, different styles. Everyone has a really happy style. Maybe it's that. It's really beautiful.
5: Ihr gefalle es, dass in dem Haus so viele verschiedene Stilformen zusammenkommen, erzählt sie. Und Noel Morales aus Zürich, alias Brainfart, ergänzt:
9: Für mich ist mit anderen Künstlern zusammenzuarbeiten, sich austauschen, sehen, was entsteht und auch einfach die Kreativität geniessen. Es ist selber sehr bereichernd.
5: Noch werkeln die Künstlerinnen und Künstler an ihrem gemeinsamen Projekt. Besucherinnen und Besucher können sich das quietschbunte Ergebnis an den kommenden 2 Wochenenden anschauen. Projektleiter Mike Herrmann hofft:
7: Glücklich wären wir, wenn ganz viele Leute von jung bis alt da sind und etwas erleben, was sie bis jetzt nicht gesehen haben. Staunende Augen, Blick nach oben, Blick nach unten, Blick in alle Richtungen, was man entdecken kann. Da hat man eine riesen Freude, wenn man da am Schluss das auch ein bisschen sehen, dass das angekommen ist.
0: Und wenn Sie sich das bemalte Wohnhaus selbst anschauen wollen, Das Street Art Kunstprojekt Temporary in Bottmengen ist dieses und nächstes Wochenende geöffnet für Besucherinnen und Besucher, jeweils am Samstag und Sonntag von 10 bis 18 Uhr. Der Eintritt ist frei.
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0: Szenenwechsel. So heißt der neue Roman des Schweizer Schriftstellers Alain-Claude Sulzer. Und dieser Titel deutet schon darauf hin, worum es geht: ums Theater. Kaleidoskopartig beschreibt Sulzer eine ganze Reihe von Menschen, die in unterschiedlichster Form mit dem Theater zu tun haben. Zentrum all dieser Menschen und damit auch dieser Geschichte ist ein bedeutender Regisseur und Intendant, der ist gerade gestorben und zu seiner Abdankung in Berlin kommen all diese Menschen nochmals zusammen. Patricia Moreno hat Literaturredaktor Michael Luisier zum Roman befragt und er hat als erstes von seinem Eindruck erzählt.
10: Ich habe den Roman mit größtem Interesse gelesen und den Eindruck gehabt, dass da jemand wirklich weiß, wovon er schreibt. Und er trifft auch die heutige Zeit sehr genau, in der das Theater vor großen Herausforderungen steht, zum Beispiel die finanzielle Situation.
11: Das werden wir noch vertiefen, aber das ist ja schon mal grundsätzlich ein großes Lob von deiner Seite, Michael. Lass uns erstmal über den Plot sprechen. Was ist das für ein Theatermensch, der da gestorben ist?
10: Das ist ein Starregisseur und Intendant eines großen Theaters in Berlin. Ein erfundenes Theater, aber diese Art von Theater, die gibt es natürlich. Und man denkt sich auch immer wieder die Namen dazu beim Lesen. Simon Muthesius heißt dieser Theaterstar, ein großer Regisseur und Intendant also, der 30 Jahre Theatergeschichte geschrieben hat, mittlerweile aber abgesägt und vergessen zu Hause sitzt und dann bei einem blöden Unfall im Haushalt stirbt. Und jetzt kommen alle die Leute, die mit ihm ein Stück Weg gegangen sind, bei der großen Gedenkfeier in Berlin nochmals zusammen. Und die Geschichten dieser Leute, die alle mit dem Theater zu tun haben, ergeben dann diesen Theaterroman.
11: Das klingt sehr prall, aber vielleicht kannst du uns das so ein bisschen ausbuchstabieren mit den einzelnen Geschichten.
10: Ja, also erstens ist es mal die Geschichte des Intendanten selbst, die auch für eine ganze Generation von Theatermachern steht. Dann sein Sohn, der nichts mit dem Theater zu tun hat, jetzt aber die Feier organisieren muss. Dann gibt es einen Dramaturgen, der es nie geschafft hat, am Theater Fuß zu fassen und Alkoholiker wird. Gleichzeitig ein Sänger, der vom Intendanten rausgeschmissen wurde und der bis heute dankbar dafür ist, weil er ein eigenes und besseres Leben führen konnte. Dann die Ehefrau des bedeutendsten Schauspielers, der Gruppe um Muthesius, deren Ehe wegen des Theaters gescheitert ist. Also ganz viele Theatermenschen, deren Lebensgeschichten ganz eng mit dem Theater und mit Muthesius verbunden sind.
11: Wie wird denn nun aus all diesen kleinen Geschichten eine große, Michael?
10: Dadurch, dass alle auf denselben Punkt zulaufen. Wir begleiten all diese Leute auf ihrem Weg zur Trauerfeier, die dann am Ende des Romans steht und erfahren dabei ihre Geschichten. Und am Schluss ist dann diese Trauerfeier und dort gibt es nochmals so einen Paukenschlag wie am Anfang des Romans mit Muthesius Tod.
11: Jetzt hast du gesagt, dass die Geschichte, dass die auch die heutige Zeit trifft. Wo und wie tut sie das denn?
10: Paradoxerweise im Umstand, dass alles, was erzählt wird, eigentlich schon vorbei ist. Dieses Buch erzählt von einer Generation am Theater, die

0: macht die Geschichte umso brisanter.
1: Ich habe dich eingangs gefragt nach einer Einschätzung dieses neuen Romans von Alain-Claude Sulzer. Und jetzt frage ich dich nochmal zum Schluss, was gefällt dir genau daran?
0: Also mir gefällt daran, wie gesagt, dass Alain-Claude Sulzer weiß, wovon er spricht. Er kennt das Theater von innen und beschreibt es als das, was es tatsächlich ist, eine Lebensform. Theater macht man nicht als Job, sondern aus Berufung. Und wer Theater macht, ist auch mit dem Theater verheiratet, mit allem, was dazugehört. Und genau diese Hingabe ist es auch, was die Faszination des Theaters ausmacht. Für die Beteiligten, die so ein spannendes Leben haben, wie für die Unbeteiligten, die mit diesem Buch hier einen Blick in diese Welt werfen können.
2: Literaturredaktor Michael Luisier. Szenenwechsel von Alain-Claude Sulzer ist bei Galliani Berlin erschienen und liegt seit heute in den Buchläden. Und das war es für den Moment aus Kultur und Gesellschaft. Am Mikrofon Bodo Frick.

0: 12.30 Uhr, Rendezvous, die Mittagsinformationen von Radio SRF. Wege zurück ins Leben, wie die Opfer der Brandkatastrophe von Crans-Montana in der Reha-Klinik gepflegt werden.
1: Die Erfolge, die wir erleben von diesen jungen Menschen, die wieder zurück nach Hause gehen können, die geben ein Stück weit neue Energie und die geben viel zurück,
0: sagt Klinikleiter Gianni Roberto Rossi. Luftalarm in Kiew, wie in der ukrainischen Hauptstadt die letzten Reste eines quasi normalen Alltags verschwinden. Enttäuschung in Malta. Die Eltern der ermordeten Investigativjournalistin protestieren gegen den Freispruch des beschuldigten Geschäftsmanns. Enttäuschung auf den Schweizer Feldern. Die Kartoffelernte fällt dieses Jahr ausgesprochen mager aus. Sorge um digitale Abhängigkeit der Schweiz. Daniel Markwalder verantwortet die digitale Transformation beim Bund. Wie kann die Unabhängigkeit von großen Tech-Firmen gelingen? Wir fragen ihn im Tagesgespräch. Rendezvous. Diesen Mittag verantwortlich Jonas Liniger. Im Studio begrüßt sie Ivana Pribakovic. Crans-Montana. Die Bilder der brennenden Decke in der Bar sind für die meisten von uns in den Hintergrund gerückt. Doch die Überlebenden haben diese Bilder ständig vor Augen. 10 von ihnen kämpfen sich noch in spezialisierten Reha-Kliniken Schritt für Schritt ins Leben zurück. Für das Personal der beiden Kliniken in Sitten im Kanton Wallis und im aargauischen Bellikon ist die Behandlung der Überlebenden von Crans-Montana nach wie vor eine Ausnahmesituation. Regionalkorrespondentin Leonie Marti.
2: Ein modernes Glasgebäude mit Aussicht auf die umliegenden Berge. Das ist die Reha-Klinik der SUVA in Sitten. Sie liegt in einem Außenquartier der Walliser Kantonshauptstadt auf einem weitläufigen Klinikgelände direkt neben dem Spital. Die Klinik war und ist teilweise immer noch ein vorübergehendes Daheim für viele Überlebende der Brandkatastrophe von Crans-Montana, sagt Gianni Roberto Rossi, Leiter der beiden Kliniken.
1: Zurzeit befinden sich 10 Patienten stationär, 6 in der Klinik in Sion und 4 in der Klinik in Bellikon.
2: 32 Personen konnten die Reha bereits verlassen. Einige von ihnen würden noch für einzelne Therapien in die Klinik kommen. Der Klinikleiter rechnet damit, dass sein Personal auch im nächsten Jahr noch Überlebende aus Crans-Montana behandeln wird. Es handelt sich dabei vor allem um die besonders schwer Verletzten.
1: Das Ziel, das ich uns gesteckt hatte, ist, dass wir alle Patienten, die in der Schweiz domiziliert sind, und das sind auch sicher auch ein paar ausländische Patienten, also junge, zum Beispiel junge Studenten, die hier sind, dass alle diese Patienten, die bei uns rehabilitiert werden wollen, dass wir die alle aufnehmen können. Und bis heute haben wir noch keinen Patienten zurückgewiesen.
2: Einer, der täglich mit Überlebenden der Brandkatastrophe von Crans-Montana zu tun hat, ist Patrick Meyer. Als technischer Orthopäde erstellt er in der Reha-Klinik in Bellikon Hilfsmittel für die Brandverletzten. Zum Beispiel Silikonmasken oder Kompressionsanzüge für die Narbenbehandlung. Dabei sucht er nach individuellen Lösungen.
3: Die letzte Fragestellung war jetzt zum Beispiel eine Jacke zu produzieren oder zu designen, die komprimiert, aber für einen Oberkörper, der fast keine Bewegung in der Arm- und in der Ellbogen zulässt. Sprich, das braucht halt einen Reißverschluss hinten, einen Reißverschluss vorne, dass man von links und rechts die Jacke anziehen kann.
2: Die Behandlung von so vielen, so schweren Brandverletzten habe zu einem Entwicklungsschub geführt, etwa im Bereich der Gesichtsmasken.
3: Wenn das Volumen grösser wird, dann wird man neue Fertigungstechniken anwenden. Man kann auf einmal neue Materialien in den Prozess einfließen lassen. Man kann mit 3D-Druck wahnsinnig viel machen, was wir jetzt gemacht haben. Und das ist auch für die Patienten natürlich viel, viel angenehmer.
2: So mache er bei den Patientinnen und Patienten, die im Gesicht schwere Brandverletzungen haben, heute keinen Silikonabdruck mehr. Das Gesicht wird stattdessen gescannt. Die Maske kommt aus dem 3D-Drucker. Dabei würden die Teams aus Sitten und Bellikon eng zusammenarbeiten, sagt Orthopäde Patrick Meyer. Die Patientinnen und Patienten, die er in der Reha-Klinik in Bellikon behandelt, habe er zum Teil bereits aus der Akutpflege im Unispital Zürich gekannt. Der Wechsel vom Akutspital in die Reha, das sei für viele ein großer Schritt.
3: Ja, das ist eine komplett andere Welt und eine neue Welt für diese Patientinnen. Währenddem im Akutspital sich alles um sie gedreht hat, sprich sie waren im Zimmer und alles fand im Zimmer statt. Alle Ärzte kamen, die Pflegenden kamen, die Physiotherapeuten kamen, ist bei uns genau das umgekehrt. Also der Patient muss sich zu uns bewegen, das ist ein Teil der Rehabilitation.
2: Für den Leiter der Reha-Kliniken Sitten und Bellicon, Gianni Roberto Rossi, steht fest, die Reha für die Brandopfer von Gramontana bleibt anspruchsvoll.
1: Gleichzeitig muss ich sagen, die Erfolge, die wir erleben von diesen jungen Menschen, die wieder zurück nach Hause gehen können, die geben ein Stück weit also auch neue Energie und die geben viel zurück, damit man auch mit den weiteren Patienten, die noch zu uns kommen werden, dass wir dort diesen Weg fortführen.
2: Also helfen, den Weg zurück ins Leben zu finden.
0: Leonie Marti zum Nachrichtenüberblick mit Basil Koller.
4: Die Haus- und Kinderärzte Schweiz sind unzufrieden damit, wie ihre Leistungen seit Anfang Jahr abgerechnet werden. Bei einem Untersuch stellt der Arzt seine Leistungen der Krankenkasse in Rechnung. Wie viel er dafür verrechnen kann, regelt seit Anfang Jahr der neue Arzttarif TARDOC. Dieser sollte die Hausarztmedizin aufwerten. Das sei aber nicht gelungen, sagt der Verband. In einigen Kantonen würden Hausärzte mit dem neuen Tarif sogar weniger verdienen. Gleichzeitig dürften die Kosten für Arztbehandlungen insgesamt deutlich steigen, heißt es weiter. Der Verband fordert deshalb Änderungen. Er will aber nicht, dass die Tarife für alle Ärztinnen und Ärzte einfach gekürzt werden. Die Schweizer Wirtschaft ist zuletzt so stark gewachsen wie seit fast 5 Jahren nicht mehr. Wie das Staatssekretariat für Wirtschaft SECO mitteilt, wuchs das Bruttoinlandprodukt von April bis Juni um 1,5% im Vergleich zu den 3 Monaten vorher. Die Chemie- und Pharmabranche habe besonders viel zum Wachstum beigetragen, heißt es vom SECO. Aber auch sonst habe es Wachstum in vielen Bereichen gegeben. 2021 ist die Wirtschaft zuletzt so stark gewachsen. Damals erholte sich die Schweizer Wirtschaft von der Corona-Krise. Angestellte in der Schweiz verdienen dieses Jahr im Durchschnitt etwas mehr als letztes Jahr. Der Bund rechnet dieses Jahr damit, dass die Bruttolöhne um 0,4% steigen. Das Bundesamt für Statistik vergleicht dafür Lohndaten aus dem ersten Halbjahr 2026 mit denen aus dem Jahr davor. Allerdings steigen auch die Preise. Effektiv haben die Menschen damit gleich viel oder weniger Geld zur Verfügung. Letztes Jahr stiegen die Nominallöhne noch deutlich stärker an als die Teuerung. In die Ostschweiz nun. Oberhalb der Schwegalp an der Sentis-Nordwand droht ein Felssturz. Die Behörden teilen mit, es seien 10.000 bis 15.000 Kubikmeter Fels absturzgefährdet. Das entspricht etwa einem Volumen von mehr als 20 Einfamilienhäusern. Der instabile Felsbereich wurde bei einem Rettungsflug der Rega entdeckt. Wegen der Felssturzgefahr wurden gewisse Gebiete gesperrt. Im Gefahrenbereich liege eine Kiesgrube und eine Flurstraße. Der offizielle Wanderweg von der Schwegalp nach Siebenhütten liege aber nicht im Gefahrenbereich. Deutschland macht Russland für einen mutmaßlichen Anschlag auf den Flughafen Leipzig vor rund einem Monat verantwortlich. Das hat jetzt weitere Folgen. Der russische Außenminister Sergei Lavrov kündigte an, dass Niederlassungen des Goethe-Instituts in Russland geschlossen werden, als Reaktion darauf, dass Deutschland das russische Haus in Berlin geschlossen hat. Anfang August war auf dem Flughafen Leipzig eine Drohne mit Sprengstoff gefunden worden. Diese Woche sagte die deutsche Regierung, Russland sei für den Vorfall verantwortlich und kündigte an, ihre Sanktionen gegen Russland auszuweiten. Russland bestreitet die Vorwürfe. Die deutschen Behörden vermuten, dass in München ein Rüstungsunternehmen Ziel eines versuchten Brandanschlages war. Das sagt ein Sprecher des Landeskriminalamtes in Bayern. Es werde wegen eines politischen Hintergrundes ermittelt. Mehrere Brandsätze waren in der Nacht auf eine Baustelle geworfen worden, in unmittelbarer Nähe zu mehreren Rüstungsunternehmen. Später nahmen Einsatzkräfte 2 Menschen fest, wie ein Sprecher des Münchner Polizeipräsidiums erklärte. Beide Personen stammen aus Bulgarien. Ob sie mit der Tat in Verbindung stehen, werde nun ermittelt. Mindestens einer der Brandsätze habe ein Feuer ausgelöst. Polizisten hätten es gelöscht. Ein weiterer Brandsatz musste entschärft werden. Das Wetter? Heute scheint trotz Schleierwolken meist die Sonne bei 27 Grad im Norden und 30 Grad im Süden. Morgen ist es nahezu wolkenlos bei rund 30 Grad.
0: Die ukrainische Hauptstadt Kiew wird immer mehr zur Stadt an der Front. Nicht, weil russische Truppen so weit in die Ukraine eingedrungen wären, sondern weil sie mit neuen Drohnen angreifen und auch ihre Ziele ausgeweitet haben. Osteuropa-Korrespondentin Judith Huber, was ist das Neue an diesen Drohnen?
5: Russland hat es geschafft, Drohnen zu entwickeln und im großen Stil herzustellen, die viel schneller fliegen, mit Düsenantrieb, und gegen sie hat die Ukraine noch kein wirksames Gegenmittel gefunden. Bei den bisherigen Scheut-Drohnen gelingt es der ukrainischen Flugabwehr inzwischen, bis zu 95% unschädlich zu machen. Und das klappt nun nicht mehr. Russland schießt diese neuen sogenannten reaktiven Drohnen nun praktisch rund um die Uhr auf die Ukraine, im Moment vor allem auf die Hauptstadt ab. Und dazu kommen auch Raketen und Marschflugkörper. Das hat nicht aufgehört. Das heißt, seit einer Woche lebt die ukrainische Hauptstadt mit Luftalarm praktisch rund um die Uhr, mit dauernden Explosionen, Zerstörung, Verletzten und Toten. Die Menschen, die können nicht mehr schlafen, sie können nicht mehr arbeiten. Es ist wirklich unerträglich. Und wie Sie sagen, schon fast ähnlich mit den Zuständen in Städten nahe an der Front.
0: Also ständiger Luftalarm, ist das in dem Fall die neue Normalität?
5: Ja, zurzeit leider schon, und man rechnet damit, dass es auch noch so weitergeht. Und dieser Daueralarm, der hat gravierende Auswirkungen auch auf den Alltag. Der öffentliche Verkehr wird massiv gestört. Die U-Bahn fährt teils nicht mehr, denn nicht alle Stationen sind tief unter der Erde. Busse und Tram sind faktisch lahmgelegt, und auch bei den Zügen gibt es extrem lange Verspätungen. Es ist ja auch so, dass Russland vermehrt Züge angreift und die Infrastruktur der Bahn. Vorgestern schlug eine Rakete in ein Lokomotivdepot ein, 6 Bahnarbeiter starben. Besonders stark aber griffen die Russen in den letzten Tagen die Lebensmittellager der großen Supermarktketten an. Man sagt, 90% der modernen Verteilzentren sei zerstört worden. Und das führte dann zu leeren Regalen in den Läden. Die Liste ist aber noch viel länger. Es wurden Millionen Bücher zu Asche gebombt und sogar große Supermärkte am helllichten Tag angegriffen, wie erst gerade in der Stadt Kryvyi Rih mit zahlreichen Toten.
0: Was ist denn das Ziel solcher Angriffe?
5: In erster Linie ist das Ziel, die Zivilbevölkerung maximal zu terrorisieren und einen normalen Alltag zu verunmöglichen, das Leben auch in der Hauptstadt unerträglich zu machen. Das sagen ja übrigens russische Propagandisten inzwischen ganz offen. Bisher war vor allem die Energieinfrastruktur das Ziel, nun ist auch die Versorgung mit Lebensmitteln im Visier. Und das alles geschieht vor dem Hintergrund der Lage an der Front, denn da kommen die russischen Streitkräfte kaum voran. Und deshalb wohl werden die Angriffe an der zweiten Front sozusagen, der Front des Alltags und des zivilen Lebens, intensiviert, und was zur Folge hat, dass die Zahl der zivilen Opfer noch weiter in die Höhe schnellt.
0: Es heißt, diese Angriffe seien Vergeltung für ukrainische Angriffe auf russische Ölanlagen.
5: Ja, Moskau stellt dies gerne als Vergeltung für die ukrainischen Schläge hin, und damit will Russland die Schuld für die derzeitige Eskalation der Ukraine zuschieben. Aber Tatsache ist ja, dass Russland die Ukraine seit 4,5 Jahren unablässig angreift, und die Ukraine verteidigt sich und sie versucht nun, den Krieg auch auf russisches Territorium zu tragen. Außerdem muss man sagen, Russland hat seit Kriegsbeginn regelmäßig zivile Infrastruktur angegriffen, ganze Städte zerbombt, unglaublich viele Zivilpersonen getötet und auch ukrainische Unternehmen ins Visier genommen. Das ist nichts Neues. Lediglich die Intensität der Angriffe ist neu. Aber das ist keine Vergeltung, das ist eine bewusste Eskalation von Seiten Russlands, die sich durch nichts rechtfertigen lässt.
0: Schauen wir die andere Seite noch an. Der ukrainische Präsident hat angekündigt, bald KI-gesteuerte Drohnen loszusenden auf Moskau und St. Petersburg, um den zivilen Luftverkehr zu stören. Wie ernst ist diese Drohung zu nehmen?
5: Das wissen wir heute noch nicht, aber es ist nicht auszuschließen, dass die Ukraine dies tun wird. Nur schon die Ankündigung übrigens hatte einen Effekt. Bereits gestern haben Fluggesellschaften, vor allem türkische, ihre Flüge nach Russland kurzfristig annulliert. Aber wie gesagt, wir müssen abwarten, wie sich das weiterentwickelt.
0: Osteuropa-Korrespondentin Judith Huber, vielen Dank. Auf dem Weg zur Arbeit explodierte in ihrem Auto eine Bombe. Daphne Caruana Galizia war sofort tot. Der Mord an der maltesischen Investigativjournalistin im Jahr 2017 ist seither ungeklärt. Den Bombenleger fasste man zwar und verurteilte sie, als Auftraggeber verdächtigte man den Geschäftsmann Jörgen Fenech. Über dessen Verflechtungen mit der Regierung Maltas und über Korruption hatte die Journalistin vor ihrem Mord recherchiert. Doch der Verdächtigte ist gestern überraschend freigesprochen worden. Franco Battel.
6: Der Entscheid der Geschworenen fiel eindeutig aus. Mit 8-1 Stimme sprachen sie den Angeklagten Jörgen Fenech in allen Punkten frei. Er verließ den Gerichtssaal als freier Mann. Damit bleibt weiterhin unklar, wer den Mord an der Investigativjournalistin Daphne Caruana Galizia im Jahr 2017 in Auftrag gegeben hatte. Bisher gelang es der maltesischen Justiz lediglich, die ausführenden Killer und deren Helfer ausfindig zu machen. 5 Personen wurden in diesem Zusammenhang bislang rechtskräftig verurteilt. Daphne Caruana Galizia recherchierte hartnäckig über die Verstrickungen der maltesischen Elite mit der organisierten Kriminalität. Dabei schonte sie weder einflussreiche Geschäftsleute noch die Regierung oder die Opposition auf der kleinen Mittelmeerinsel, einem Ort, an dem sich fast alle kennen und viele miteinander verwandt oder befreundet sind. Dass die Drahtzieher des Attentats in den höchsten Kreisen der maltesischen Elite zu suchen sind, war von Anfang an der naheliegendste Verdacht. Ganz konkret fiel dieser Verdacht bald auf Jörgen Fenech. Der wohlhabende Tycoon stand immer wieder im Zentrum von Caruana Galizias Enthüllungen. Zudem wurde Fenech von einem der Tatbeteiligten direkt als Auftraggeber belastet. Doch der Angeklagte beteuerte stets seine Unschuld und beschuldigte seinerseits einen engen Vertrauten des ehemaligen Premierministers Joseph Muscat. Unter dem Strich bleibt auch nach fast 9 Jahren Ermittlungen und einem langwierigen Prozess nur wenig Gewissheit, aber umso mehr Misstrauen. Das Urteil wirft erneut ein Schlaglicht auf ein Justizwesen, dem seit Jahren mangelnde Unabhängigkeit von der Politik und Ineffizienz vorgeworfen werden. Die Familie von Daphne Caruana Galizia wirft der sozialdemokratischen Regierung Maltas vor, die Justiz und die Rechtsstaatlichkeit in den vergangenen Jahren ganz bewusst nicht gestärkt zu haben. Internationale Beobachter teilen diese Kritik und betonen, dass Korruption und eine Kultur der Straflosigkeit im kleinsten EU-Staat weiterhin tief verwurzelt sind. Zwar kann das gestrige Urteil von der Staatsanwaltschaft noch angefochten werden, doch fast ein Jahrzehnt nach dem Verbrechen verblassen die Erinnerungen von Zeuginnen und Zeugen. Die Befürchtung ist groß, dass Malta niemals erfahren wird, wer den tödlichen Anschlag auf die Journalistin und die maltesische Medienfreiheit tatsächlich in Auftrag gegeben hat.
0: Der Mais, der mannshoch stehen sollte, ist kleiner als sonst zu dieser Zeit. Auch die Zuckerrüben sind zu klein. Die sonst herrlich anzuschauenden Sonnenblumenfelder wirken bescheiden. Und wer Chips oder Pommes frites liebt, sollte nun aufpassen. Denn die Hitze und Trockenheit des Sommers haben der Landwirtschaft zugesetzt. Die Branchenorganisation der Schweizer Kartoffeln, Swiss Patat, hat heute vor den Medien Bilanz gezogen. Wirtschaftsredaktorin Charlotte Jagmach.
7: Der Befund ist einfach. Es gibt heuer weniger Kartoffeln, aber qualitativ sehr gute. Zu diesem Schluss kommt Christian Bucher, Geschäftsführer der Branchenorganisation Swiss Patat.
8: Die diesjährige Kartoffelernte ist außerordentlich tief. Die Hitzeperioden im Sommer haben der Kartoffel stark zugesetzt. Und wir gehen von einer Ernte aus, die rund ein Viertel unter dem 5-jährigen Durchschnitt liegt.
7: Die Branche rechnet mit einer Ernte von 335.000 Tonnen. Um die Versorgung sicherzustellen, seien zusätzliche Importe in der Höhe von 130 Tonnen nötig, sagt Christian Bucher. Bangen um Rösti, Pommes frites oder Chips müsse allerdings niemand.
8: Wir gehen sehr schwer davon aus, dass die Versorgung sichergestellt ist und es wird nicht zu einer Kartoffelkrise kommen.
7: Aber in den Regalen der Läden würden weniger einheimische Kartoffeln liegen, denn der Selbstversorgungsgrad sinke durch die tiefe Ernte auf rund 70%. Und?
8: Die Knollen sind in diesem Jahr kleiner. Das heisst, im Umkehrschluss auch die Pommes frites werden kleiner, die Chips werden kleiner und es ist auch möglich, dass die Preise steigen können.
7: Steigende Preise, weil die Erntemenge pro Hektare seit über 60 Jahren nicht mehr so tief war wie jetzt. Die tiefe Ernte hat auch Auswirkungen auf Verarbeiter wie Chipsproduzent Zweifel. Zweifelsprecherin Anita Binder sagt:
9: Dieses Jahr sieht tatsächlich etwas herausfordernd aus. Sehr wahrscheinlich werden wir einen Anteil importieren müssen. Wie viel das sein wird, können wir zum jetzigen Zeitpunkt aber noch nicht voraussagen.
7: Zweifel versuche, wenn immer möglich, auf Kartoffelimporte zu verzichten. In den letzten 2 Jahren sei dies gelungen, sagt Anita Binder. Glücklich ist die Branche dieses Jahr über die gute Qualität der Ernte, sowohl innen wie außen. Geholfen hat, dass die Bauern nicht mit der Krautfäule zu kämpfen hatten, sagt Christian Bucher von Swiss Patat.
8: Die Krautfäule, die mag es gerne so bei 20 Grad und viel Niederschlag. Und das hatten wir natürlich diesen Sommer gar nicht.
7: Weil die Kartoffel aber eine wetteranfällige Diva sei, liege ihre Zukunft in robusteren Sorten, ergänzt Swiss Patat-Präsident Urs Reinhardt.
10: Robustheit heisst gegenüber Krankheiten, aber auch gegenüber Hitze und Trockenheit, dass wir zum einen weniger Pflanzenschutzmittel ausbringen müssen und zum anderen auch weniger Wasser geben müssen, damit die Kartoffeln trotzdem wachsen.
7: Heute gibt es in der Schweiz 13 robuste Sorten, was knapp einem Fünftel der Anbaufläche entspricht. Bis 2040 sollen es 4-mal mehr sein, die dem Klimawandel trotzen. Der heiße Sommer hat zudem gezeigt, dass der Zugang zu Wasser entscheidend ist. Die bewässerten Felder haben 55% mehr Kartoffeln hergegeben als die nicht bewässerten.
0: 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Ebola grassiert immer noch im Osten der Demokratischen Republik Kongo. 3000 Tote sind es inzwischen. Von mehr als 6000 Menschen ist gesichert bekannt, dass sie sich mit dem Virus angesteckt haben. Experten schätzen aber, dass es in Tat und Wahrheit 3-mal mehr Infizierte sind. Es bräuchte mehr finanzielle Mittel, doch das ist schwierig, zumal über den Ausbruch kaum noch berichtet wird. Wissenschaftsredaktorin Katrin Zöfel.
11: Die Bergbaustadt Mungwalu ist der Ort, wo der Ebola-Ausbruch als erstes richtig groß wurde. Hier waren es 15, 20 Tote pro Tag. Und das waren jene Fälle, von denen man wusste. Viele starben ungezählt. Das erzählt Trish Newport von Ärzte ohne Grenzen.
12: I arrived here 2 months ago and the situation was still very serious.
11: Als die Kanadierin vor 2 Monaten in Mungwalu ankam, war die Situation sehr ernst. In den letzten Wochen aber sieht das anders aus. Besser.
12: We see a very, very positive evolution. It's so nice.
11: Nur noch wenige Neuinfizierte gäbe es pro Tag, an manchen Tagen gar keine. 3 Monate harte Arbeit stecken hinter diesem Erfolg, sagt Trish Newport.
12: It has also been 3 months of putting all these different activities into place.
11: Sobald man aber aus Mungwalu rausfahre, sei die Situation schnell wieder düster.
12: But then when you leave Mungwalu and you drive down the road and you
11: also Zwischenfazit. Der Ebola-Ausbruch im Ostkongo ist längst nicht unter Kontrolle. Gesamthaft betrachtet steigen die Zahlen scheinbar unaufhaltsam. Doch es zeigt sich nach 3 Monaten, dass auch in dieser Region, in der die Menschen sehr mobil sind, das Virus also sehr schnell von Ort zu Ort tragen, in der die Sicherheitslage an vielen Orten sehr gefährlich ist, die humanitäre Versorgung schlecht. Selbst hier ist es möglich, Ebola in den Griff zu bekommen. Neben Mungwalu gibt es noch eine Handvoll weiterer Orte, an denen die Signale positiv sind. Das hat Gründe, nicht nur die großen Anstrengungen und die Ausdauer, die Trish Newport beschreibt. Es geht um mehr, sagt Yaboum von der afrikanischen Seuchenbehörde Africa CDC.
13: We were engaging the community leader because you know those villages, they rely on their own organization.
11: Seit einigen Wochen berichtet Yaboum, gehen Mediziner, Infektionsschützerinnen, Epidemiologen, also die Fachleute des Africa CDC, auf die zu, die vor Ort, kommunal, das Leben organisieren. Entscheidungsträger sind darunter aus Frauenvereinen und Gruppen, in denen sich Jugendliche organisieren, komme der Wunsch, beim Kampf gegen Ebola einbezogen zu werden. Und genau das wird seit einigen Wochen versucht und es zeigt ganz offenbar Wirkung. Eigentlich ist es eine alte Wahrheit, dass ohne Einbezug der Menschen vor Ort nichts gelingt. Dass in Mungwalu vor 3 Monaten ein Zelt von Stadtbewohnern angezündet wurde, kaum dass es Ärzte ohne Grenzen bei einem Spital aufgestellt hatte, machte das eindrücklich klar, sagt Trish Newport.
12: But this was a great reminder to our teams, because they had to remember
11: Zwei Tage habe man sich dann auf die Gespräche mit den Leuten vor Ort konzentriert, statt nur schnell die Hilfe hochzuziehen. Die Notlage treibe Helfer dazu, erst an alles andere zu denken, statt daran mit Entscheidungsträgern und Engagierten vor Ort zu sprechen. Doch das räche sich jedes Mal aufs Neue. In diesem Ausbruch, so scheint es, ist es den Helfern und Helferinnen, also Ärzte ohne Grenzen und anderen Hilfsorganisationen, dem Africa CDC und dem Gesundheitsministerium des Landes relativ gut gelungen, schnell umzuschalten und die lokalen Kontakte ins Laufen zu bringen. Die gute Nachricht weckt bei Trish Newport von Ärzte ohne Grenzen allerdings auch gleich wieder Sorgen, und zwar aus Erfahrung.
12: Even if there's positive aspects of this outbreak right now and we see positive stories,
11: sie fürchte die kommenden Monate, sagt Newport. So oft ließe die Entschlossenheit der Helfer nach einer Weile nach. Organisationen und Geldgeber würden nach einer Weile müde. Das Interesse der Medien fehle schon jetzt. Und dieser Ausbruch, da ist sie sicher, wird noch lange dauern. Der letzte große Ausbruch begann 2018. Er dauerte 2 Jahre. Und das, obwohl man, anders als jetzt, von Beginn weg einen wirksamen Impfstoff hatte.
0: Der Bericht von Katrin Zöfel. An künstliche Intelligenz, die Texte schreibt, Bilder malt oder Musik komponiert, haben wir uns mittlerweile gewöhnt. Und auch daran, dass diese KI-Texte und KI-Musik sich teilweise nicht mehr von menschengemachten Werken unterscheiden lassen. Aber kann man KI-Systeme deswegen als kreativ bezeichnen? Mit dieser Frage beschäftigt sich die Kulturwissenschaftlerin Mercedes Bunz. Digitalredaktor Jürg Tschirn hat sie getroffen.
14: In seinen produktivsten Zeiten schrieb Johann Sebastian Bach fast wöchentlich eine neue Kantate. Eine davon hört man hier im Hintergrund. Bach arbeitete nach festen Regeln und bediente sich bei eigenen, früheren Kompositionen. Die Kantate, die jetzt zu hören ist, stammt nicht von Bach. Eine künstliche Intelligenz hat sie geschrieben. Eine KI, die gelernt hat, welche Note bei einer Bach-Kantate am wahrscheinlichsten auf die vorangegangene folgt. Gelernt dank Bachs Werken, die Teil ihres Trainingsmaterials waren. Kann man eine KI deshalb schon als kreativ bezeichnen? Die Frage geht an Kulturwissenschaftlerin Mercedes Bunz.
15: Kann KI Kreativität alleine? Nein. Sie geht nicht plötzlich los und fängt an zu malen. Aber sie kann Kreativität mit einem kreativen Menschen.
14: Für Mercedes Bunz ist künstliche Intelligenz also ein Instrument, mit dem man kreativ sein kann. So wie ein Violinist oder eine Violinistin auch erst im Zusammenspiel mit der Geige kreativ wird. Nun kann man einwenden, die Anweisung an eine KI, eine Bach-Kantate zu generieren, der sogenannte Prompt also, ist in Sekunden geschrieben. Das Spielen einer Geige dagegen will erst gelernt sein. Doch für Bunz ist das kein Widerspruch. Denn dass auch Prompten gelernt sein will, erlebt sie bei ihren Studierenden.
15: Die denken am Anfang auch, ich prompte da einfach mal so ein bisschen und dann ist die Katze auf dem Tisch. Die Katze sitzt dann an der falschen Stelle auf dem Tisch. Der Prompt wird umgeschrieben und umgeschrieben. Katze verrückt nicht. Das ist dann ganz interessant zu sehen, wie widerspenstig diese Modelle eigentlich sind.
14: Bloß, was wir als künstliche Intelligenz bezeichnen, ist eigentlich nur Statistik auf sehr hohem Niveau. KI lernt in ihren Trainingsdaten bestimmte Muster kennen und kann diese Muster wiedergeben. Zum Beispiel eben, welche Note bei Bach am ehesten auf die vorangegangene folgt. Die KI wählt also immer das Naheliegendste, den statistischen Durchschnitt. Kunst und Kreativität aber leben vom Überraschenden, vom Bruch der Erwartungen. Wie passt das zusammen?
15: Das Interessante ist, dass die KI den Durchschnitt des Prompts produziert. Das heißt, die Maschine kann also immer nur so intelligent sein wie der Prompt. Wenn ich da intelligente Wörter reinpacke, Fachwörter zum Beispiel, dann kommt auch intelligenteres Wissen bei raus.
14: Die Diskussion, wie viel Kreativität in einer Maschine steckt, ist nicht neu. Rund um die elektronische Musik, rund um Geräte wie Synthesizer, Drumcomputer und Sampler wird sie schon lange geführt. Mercedes Bunz kennt diese Diskussion gut. In den 90er Jahren war sie Mitgründerin des Magazins Debug und schrieb über Techno.
15: In der elektronischen Musik ist es ganz interessant, dass wir damals eine sehr große Diskussion hatten. Sie ist heute natürlich noch etwas anders, weil das Musikmachen damals noch mehr körperlichen Einsatz hatte, sage ich jetzt mal, und nicht getippt wurde, wie das jetzt ist.
14: Aus der damals als seelenlos verschrienen Maschinenmusik ist längst eine eigene Kunstform geworden. Nicht wegen des Synthesizers und nicht wegen des Drumcomputers, sondern der Leute wegen, die diese Maschinen benutzen und mit ihnen zusammen kreativ sind. Bei der künstlichen Intelligenz wird das nicht anders sein. Wie der Mensch mit der KI umgeht, entscheidet, ob etwas Kreatives entsteht oder nicht. Schließlich kommt keine Maschine von alleine auf die Idee, ein Bild zu malen oder Musik zu machen.
0: Der Bericht von Jürg Tschirn im Rendezvous. Gleich ist es 13 Uhr. Daniel Markwalder ist seit 5 Jahren zuständig für die digitale Transformation des Bundes. Letztes Jahr wurden 54.000 Arbeitsplätze auf Microsoft 365 umgestellt, unter Protest zum Beispiel der Armee. Nun wird eine Exit-Strategie gesucht. Mehr dazu im Tagesgespräch nach den Schlagzeilen mit Basil Koller.
4: Die Schweizer Hausärzte und Kinderärztinnen sind unzufrieden, wie ihre Leistungen abgerechnet werden. Sie kritisieren die neuen Tarife in der Schweiz, die seit Anfang Jahr gelten. Diese hätten eigentlich die Hausarztmedizin aufwerten sollen, laut Verband sei das aber nicht gelungen. In der Schweiz sind dieses Jahr deutlich weniger Kartoffeln geerntet worden als sonst. Wegen der Trockenheit und der Hitze seien dieses Jahr so wenige Kartoffeln geerntet worden wie noch nie seit Messbeginn, teilt der Branchenverband mit. Angestellte in der Schweiz verdienen dieses Jahr im Durchschnitt etwas mehr als letztes Jahr. Der Bund rechnet damit, dass die Bruttolöhne 2026 um 0,4% steigen. Allerdings steigen auch die Preise. Effektiv haben die Menschen damit gleich viel oder weniger Geld zur Verfügung.
16: Die Zeit, es ist 13 Uhr und eine Minute.
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18: Guten Tag. Ich habe meine Freundin Beatrice Wies über das Klassiktelefon kennengelernt. Am Donnerstag, den 3. September, hat sie Geburtstag. Ich gratuliere und wünsche uns die Flötensonate Opus 64 von Melanie Bonis. Jean-Claude Wolff, Fribourg.

0: Mit dem ersten Satz aus der Flötensonate von Melanie Bunis sind wir ins Klassiktelefon gestartet. Wir hörten die Aufnahme mit Kaspar Zehnder und Patrizio Mazzola. Und jetzt freut es uns ganz besonders, dass wir ein Musikstück spielen dürfen für ein außergewöhnliches Jubiläum.
1: Da ist der Hans Rudi und Susi Striebel in Basel. Wir feiern morgen die steinige Hochzeit, also 70 Jahre verheiratet. Und wenn für den Anlass gern aus dem ersten Klavierkonzert von Felix Mendelssohn der erste Satz. Wir danken vielmals.

0: 70 Jahre verheiratet sind die beiden, Susi und Hans-Rudi Striebel in Basel. Und selbstverständlich haben wir ihnen ihren Wunsch von Herzen gerne erfüllt. Wir hörten Jean-Yves Thibaudet im ersten Satz aus dem ersten Klavierkonzert von Felix Mendelssohn. Und auch der nächste Wunsch steht ganz im Zeichen der Liebe und wir erfüllen ihn natürlich selbstverständlich mit ebenso herzlichen Gratulationen.
1: Grüß dich, liebes Klassiktelefon-Team. Unser Bruder Nicola und seine Frau Ruth Beriswil feiern am Donnerstag, den 3. September, ihren 60. Hochzeitstag. Da Nicola immer noch ein guter Klarinettist ist, wünsche ich ihm das schönste Klarinettenstück von Mozart. Ein lieber Gruß, Rita Beriswil. Danke vielmals.

0: Der dritte Satz aus Wolfgang Amadeus Mozarts Klarinettenquintett, gespielt von Wolfgang Mayer und dem Carmina Quartett. Viel Freudiges stand am Anfang dieser Sendung, aber auch die besinnlichen, nachdenklichen Momente haben einen Platz bei uns im Klassiktelefon.
1: Ja, grüezi. Ich wünsche mir «So nimm denn meine Hände» von Friedrich Silcher, gesungen vom Männerchor Leipzig. Für Sepp Ammann von Oberutzwil. Der Sepp hat vor Jahren auch in einem Männerchor gesungen und das Lied meinte ich, hat ihm gefallen. Wir tun

0: Die Männer des Rundfunkchors Leipzig mit dem Lied So nimm denn meine Hände von Friedrich Silcher. Und bevor wir einen Geburtstagsmusikgruß nach Lausanne auf den Weg schicken, Telefonnummer und Mailadresse für den Fall, dass Sie sich bei uns etwas wünschen möchten, zum Beispiel für nächste Woche. Per Mail können Sie einen Wunsch schreiben an klassiktelefon@srf.ch oder Sie rufen an und sprechen aufs Band 0848 365 364, ist unsere Telefonnummer 0848 365 364.
1: Ja, grüezi, mein Name ist Gute Kunst. Ich würde gerne für Madame Sigrid Nors, wohnhaft in Lausanne, einen Wunsch aufgeben zum Geburtstag, und zwar Air Orchester Suite, die dritte von Bach. Vielen Dank, es wäre super, wenn es wieder klappt. Wiederhören.

0: Johann Sebastian Bach. Er hat seine Kunst auf einer ganz erstaunlichen Breite beherrscht. Von hochkomplexer Mehrstimmigkeit bis zur schlichten Schönheit einer Melodie, die direkt ins Herz geht. Das war der zweite Satz, das R aus Bachs Orchestersuite Nummer 3 in D-Dur. Daniel Geiss hat die Neubrandenburger Philharmonie geleitet.
1: Liebe Margrit, du sollst am 3. September noch einen speziellen Gruß bekommen, und zwar mit der Fantasie im D-Moll von Mozart, Köchelverzeichnis 397, wenn möglich gespielt vom Alfred Brendel. Ganz herzlichen Dank, sagt Lisette Giger in Bassersdorf.

0: Alfred Brendel, ein ganz großer Mozart-Interpret. Wir hörten ihn mit der D-Moll-Fantasie, Köchelverzeichnis 397. Wenn das Klassiktelefon in die Schlussrunde geht, dann rückt die anschließende Sendung Concerto schon näher. Heute zum Beispiel mit einem hervorragenden Pianisten, der unter anderem Beethovens Waldstein-Sonate spielen wird. Concerto, immer eine Empfehlung wert und auch als Inspiration fürs Klassiktelefon.
1: Der Beethoven war offenbar ein grosser Bewunderer von Luigi Cherubini, habe ich vernommen in der Concerto-Sendung. Ich möchte von Cherubini hören aus der Oper Medea und zwar Duvertüre. Herzlichen Dank, Rudi Jäcki, Grüningen.

0: Das Orchester Opera Fuoco unter David Stern war zu hören im letzten Wunsch heute Donnerstag im Klassiktelefon. Es war die Ouvertüre zu Luigi Cherubinis Oper Medea. Und hier nochmal Telefonnummer und Mailadresse für neue Wünsche in dieser Sendung. Sie erreichen uns per Mail an klassiktelefon@srf.ch oder telefonisch 08 48 365 364. Und die nächste Ausgabe, wie gewohnt, am Freitag, also morgen, 13 Uhr, hier auf diesem Kanal.
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0: Jetzt mit dem Concerto am Donnerstag. Redaktion David Schwaber, Mikrofon ist Michael Schwendimann. Alle 5 Jahre findet in Warschau der legendäre Chopin-Klavierwettbewerb statt. Wer den gewinnt, gehört zu den illustren Gruppe von Pianistinnen und Pianisten. Vor allem auf dem Chopin-Olymp ist ihnen ein Platz sicher. Vor 5 Jahren hat der kanadische Pianist Bruce Liu den Chopin-Wettbewerb von Warschau gewonnen. Jetzt hat er ein neues Album herausgegeben. Das stellen wir heute im ersten Teil von Concerto vor und wir beginnen, wie könnte es anders sein, mit Chopin.

Bruce Liu mit einem Stück von Frédéric Chopin mit dem Nocturne in D-Dur Opus 27 Nummer 2. Bruce Liu hat vor 5 Jahren den renommierten Chopin-Klavierwettbewerb von Warschau gewonnen. Wer diesen Preis gewinnt, bekommt schnell einmal das Etikett Chopin-Pianist angehängt. Und das kommt nicht von ungefähr, denn an diesem Wettbewerb spielen die Pianistinnen und Pianisten ausschließlich Musik von Chopin. Und wer hier gewinnt, hat eine hochkarätig besetzte Jury mit diesen Chopin-Interpretationen überzeugt. Bruce Liu ist es aber wichtig, dass er aus der Chopin-Ecke auch immer wieder rauskommt. Er spielt zwar oft und gerne Chopin, aber sein Repertoire geht weit über Chopin hinaus. Auf seinem neuen Album demonstriert Bruce Liu das regelrecht. Da spielt er zwar als erstes dieses Chopin-Nocturne, das ist aber auch das einzige Chopin-Stück des Albums. Danach geht es querbeet durch die Musikgeschichte von Bach bis zu einem Stück der dänischen Singer-Songwriterin Agnes Obel. In den Brennpunkten dieses neuen Albums stehen 2 berühmte Beethoven-Klaviersonaten. Eine der beiden ist die vorwärts drängende und strahlende Waldstein-Sonate. Das Stück scheint im ersten Moment nicht so recht in dieses Album zu passen. Das trägt nämlich den Titel Lunaris und ist eigentlich eher in einer nächtlichen Stimmungswelt angesiedelt. In der Stille und im Mondlicht. Bruce Liu erläutert im Booklet aber, warum er diese Sonate in sein neues Album integriert hat. Sie stehe für das Ende der Nacht, für die Wiederkehr des Lichts, für den Anbruch eines neuen Tages. Da hören wir hin, Beethovens Waldstein-Sonate, neu aufgenommen von Bruce Liu.

Ludwig van Beethovens Waldstein-Sonate, die Klaviersonate in C-Dur, Opus 53. Wir hörten die neue Aufnahme des kanadischen Pianisten Bruce Liu. Und dieser Beethoven-Sonate stellen wir jetzt im zweiten Teil dieser Konzertausgabe Musik einer Komponistin zur Seite, die schon zu Lebzeiten das Etikett weiblicher Beethoven verpasst bekam. Es ist Emilie Meyer. Sie war 13 Jahre alt, als Beethoven starb. Mit 30 erbte sie viel Geld, sie war von da an völlig unabhängig und fasste den Entschluss, Komponistin zu werden. Im Studium wurde Beethoven für sie zum Leitstern. Emilie Meyer ist aber nicht einfach in Beethovens Windschatten gesegelt. Wie viele Zeitgenossen hat auch sie Beethovens Erbe mit romantischen Klangidealen verbunden. Das zeigt sich zum Beispiel in ihrer Sinfonie Nummer 7 in F-Moll. Und die hören wir jetzt hier im zweiten Teil von Concerto in der Aufnahme mit der NDR Radiophilharmonie. Die Leitung hat Jan-Willem de Vriend.

0: Die Sinfonie Nummer 7 in F-Moll von Emilie Meyer. In der Aufnahme mit der NDR Radiophilharmonie unter Jan-Willem de Vrindt. Das war der zweite Teil in dieser Concerto-Sendung, in der wir zuerst das neue Album des Pianisten Bruce Liu vorgestellt haben. Redaktion David Schwab, am Mikrofon Michael Schwendimann.
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0: Die Nachrichten von SRF um 3 mit Patrick Walter. Die marokkanischen Behörden seien nicht schuld daran, dass vor gut einem Monat Zehntausende Migranten in die spanische Nordafrika-Exklave Ceuta gelangt sind. Das sagte der spanische Regierungschef Pedro Sanchez. Es gebe keinerlei Beweise dafür, dass die marokkanischen Behörden dies orchestriert hätten. Aber die marokkanische Polizei habe während 10 Stunden aufgehört, die Grenze zu kontrollieren. Ende Juli sind über 70.000 Migranten nach Ceuta gelangt. Größtenteils sind sie um den Grenzzaun geschwommen. Dabei sind laut spanischen Angaben über 140 Menschen ums Leben gekommen. Rund 5.000 Migranten sind immer noch dort. Gestern haben in Spanien deswegen Zehntausende Menschen gegen die Regierung von Pedro Sanchez demonstriert. Seine Regierung lasse Ceuta mit der Situation alleine, so der Vorwurf. Auf der norwegischen Inselgruppe Spitzbergen haben die Behörden ein russisches Schiff beschlagnahmt. Das passierte auf Antrag des Energiekonzerns der Ukraine Naftogaz. Laut eines internationalen Gerichtsurteils müsste Russland eigentlich Entschädigungen an Naftogaz bezahlen. Der Grund: Russland enteignete Teile von Naftogaz, als es 2014 die ukrainische Halbinsel Krim annektierte. Russland hat aber nicht bezahlt, deshalb hat Naftogaz beantragt, dass das Schiff beschlagnahmt wird. Ein norwegisches Gericht hat der Beschlagnahmung zugestimmt. Russland wirft Norwegen deswegen Piraterie vor. Die norwegischen Behörden sagen, sie seien selber nicht involviert in die Sache, sondern würden nur den Gerichtsentscheid umsetzen. Dann 2 Meldungen aus der Schweiz in der Übersicht. An einer Demonstration in Basel vor 3 Jahren hatte die Polizei Gummischrot eingesetzt. Das sei teilweise rechtswidrig gewesen, sagt nun das Verwaltungsgericht Basel-Stadt, wie die Nachrichtenagentur Keystone STA meldet. Das Gericht findet unter anderem, dass der Einsatz teilweise unverhältnismäßig gewesen sei. Das Urteil ist noch nicht rechtskräftig. Ein spezieller Dienst beim Bund überwacht bei polizeilichen Ermittlungen Verdächtige, zum Beispiel ihr Telefon. Dafür hat der Bund dem Kanton Zürich für das Jahr 2024 einen Betrag von mehr als 4 Millionen Franken in Rechnung gestellt. Der Kanton hat sich dagegen gewehrt, er wollte nicht so viel bezahlen. Nun hat das Bundesverwaltungsgericht dem Bund Recht gegeben, der Betrag sei gerechtfertigt, weil die meisten Überwachungsmaßnahmen von den Kantonen angeordnet würden. Dann das Wetter. Trotz Schleierwolken bleibt es heute meist sonnig bei 27 Grad im Norden und 30 Grad im Süden. Morgen wird es praktisch wolkenlos bei rund 30 Grad. Das waren Nachrichten von Radio SRF. Verantwortlich war Sandro Peter.
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2: Mit Michael Schwendimann am Mikrofon und Musik, die unsere Fantasie anregen will. Wir starten mit der Jahrmarktszene aus Karl Reinekes Fantasiestücken Opus 43.

Die Bratschistin Anna-Greta Gribacevic und der Pianist Oliver Trindl mit der Nummer 3 aus Karl Reinekes Fantasiestücken Opus 43 mit der Jahrmarktszene. Ja, der Herbst klopft schon an die Tür und die Jahrmarktsaison beginnt so langsam. Aber der Sommer hält sich hartnäckig. Wer heute an einem See vorbeikommt, versteht das sofort. Passend dazu wechseln wir nun vom lärmenden Jahrmarkt in eine sommerliche Szenerie. Benjamin Godards musikalisches Porträt der badenden Sarah mit dem Royal Scottish National Orchestra unter Martin Yates.

Das Royal Scottish National Orchestra unter Martin Yates mit einem griechischen Stück aus der Symphonie Orientale von Benjamin Godard. Titel Sarah la Baigneuse, Sarah die Badende. Ja, vielleicht ist es der Moment, wenn man nach einem warmen Bad das Wasser verlässt und an Land wieder in Bewegung kommt. Genauso wirkt der Übergang zur nächsten Musik. Die sanften Wellen von Benjamin Godard liegen hinter uns. Jetzt folgen die lebhafteren Konturen einer Rhapsodie von Jan Vaclav Voríšek, gespielt von Arthur Pizarro.

0: Der Pianist Artur Bizzarro mit einer Rhapsodie in Astur von Jan Vaclav Borišek. Und wenn wir gerade schon bei Klaviertönen sind.
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René Jacobs und das Orchester Concerto Köln haben mit der Ouvertüre zu Cleopatra e Cesare von Karl Heinrich Graun die Tür zur barocken Opernwelt geöffnet. Dahinter wartet nun Mozart und mit ihm ein ganz anderer musikalischer Raum. Statt Bühne und Spektakel hören wir drei Menschen, die miteinander musizieren, zuhören und antworten. Es ist einer der besonders warmen und kantablen Andante-Sätze Mozarts. Er stammt aus dem C-Dur-Klaviertrio, Köchelverzeichnis 548.

0: Andante Cantabile, der zweite Satz aus dem Klaviertrio in C-Dur, Köchelverzeichnis 548 von Wolfgang Amadeus Mozart. Die Aufnahme mit dem Florestan-Trio. Mit fast 47 steht Irene Brücker alias Fräulein da Capo in der Mitte des Lebens. Sie ist überzeugt, das beste Alter kommt jetzt. Wenn nur das mit diesen Hormonen nicht wäre.
1: Ich finde es einfach gemein, dass das die Frauen so viel mehr betrifft als die Männer. Weil wir sind irgendwie ein Leben lang hormongesteuert. Das fängt ja schon an mit dem Pubertieren und dann mit dem ganzen Menstruieren. Und kaum ist das vorbei, kommt wieder irgendein Hormonschub, der macht einen wieder fertig. Dann nimmt man Gewicht zu, man schläft nicht mehr, man wird vergesslich. Und all das ist wirklich ein großes Ding, das die Frauen durch das ganze Leben begleitet. Und bei den Männern ist es so eine Midlife-Crisis und bleibt in einem viel kleineren Rahmen vom Leiden her, finde ich.
0: Diesen Herbst feiert Irene Brückers fünftes Soloprogramm Premiere. In der Halbzeitshow geht es um Fortgang und Abgesang. Es geht um die Mitte des Lebens. Wie lebt es sich so in der Mitte des Lebens? Irene Brücker ist Gast bei Simon Loy in Musik für einen Gast. Bei uns auf SRF 2 Kultur am Sonntagmittag nach den 12.30 Uhr Nachrichten.

Der virtuose Schweizer Klarinettist Fabio Di Casola im Rondo aus Karl Maria von Webers Klarinettenkonzert Nummer 1 in F-Moll. Fabio Di Casola, hier begleitet von der russischen Kammerphilharmonie St. Petersburg unter Juri Gilbo. Franz Liszt schöpft jetzt aus ungarischen Melodien und Stimmungen und formt daraus Musik von großer Ausdruckskraft. Die erste ungarische Rhapsodie, sie beginnt überraschend ernst und nach innen gekehrt, gerade das macht ihren weiten Weg umso spannender. Ivan Fischer dirigiert das Budapester Festival Orchestra.

0: Die Nummer 1 in F-Moll aus den 6 ungarischen Rhapsodien von Franz Liszt. Das Budapester Festival Orchestra hat hier gespielt. Leitung Yvonne Fischer. 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
0: 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Und hier gibt's noch mal ein bisschen Musik ohne Gesang, nämlich mit Cello und Klavier.

Soul Bossa Nova, eine Nummer von Quincy Jones, hier mit Cello und Klavier gespielt von Astrix Cyranossian und Nathanael Guin auf SRF 2 Kultur.

0: Die Nachrichten von SRF um 4 mit Patrick Walter. Der Hagel hat letzten Freitag zehntausende Autos beschädigt. Ein Ersatzfahrzeug zu bekommen, ist zurzeit schwierig. Die Hausärzte und Ärztinnen sind unzufrieden. Ihre Arbeit hätte besser gestellt werden sollen. Das sei aber gescheitert. Das Wetter. Heute ist es trotz Schleierwolken meist sonnig bei 27 Grad im Norden und 30 Grad im Süden. Morgen wird es dann nahezu wolkenlos. Heftige Gewitter mit Regen, Sturmwinden und Hagelkörnern so groß wie Golfbälle. Ein solches Unwetter zog am letzten Freitag über nördliche Teile der Schweiz. Eine knappe Woche später zeigt sich, es richtete Schäden in dreistelliger Millionenhöhe an. David Burkhardt.
1: Die Schadensversicherer sprechen unisono vom mit Abstand schwersten Hagelereignis dieses Jahres. Die Mehrheit der Schadensmeldungen betreffen Fahrzeuge, wie eine Umfrage der Nachrichtenagentur AWP ergeben hat. So gingen beispielsweise bei der Mobiliar bisher über 14.000 Meldungen wegen beschädigter Fahrzeuge ein. Bei der Allianz und der Helvetia waren es je rund 11.000 und die Zahl der Meldungen steigt weiter an. Wegen der großen Zahl an Schadensmeldungen richten die Versicherer nun sogenannte Drive-ins ein. Dort werden die Schäden an noch fahrbaren Autos begutachtet. Viele Fahrzeuge erlitten aber Totalschaden. Auch Ersatzfahrzeuge seien im Moment Mangelware. Laut einem Sprecher der Versicherung Helvetia gibt es in Garagen und auch bei Autovermietungen schlicht zu wenig Fahrzeuge.
0: David Burkhardt. Seit Anfang Jahr sollten Hausärztinnen und Ärzte in der Schweiz eigentlich mehr Geld für ihre Leistungen abrechnen können. Das ist eines der erklärten Ziele des neuen Arzttarifs TARDOC. Doch passiert sei etwas anderes, kritisiert jetzt der Verband Haus- und Kinderärzte Schweiz. Dazu Monika Reber, Co-Präsidentin des Verbandes.
2: In den Zahlen sehen wir, dass sich der Tarif bis jetzt noch nicht lohnt. Also die Hausärzte wurden noch nicht aufgewertet. Das war ein jahrelanges Versprechen der Politik, dass das jetzt geschieht. Das ist noch nicht geschehen.
0: Lediglich die Kinderärztinnen stehen heute etwas besser da als früher. Die Entwicklung sei ein negatives Signal für die Zukunft.
2: Wir versuchen alle Nachwuchs zu gewinnen für die Haus- und kinderärztliche Grundversorgung. Die Universitäten machen neue Studienplätze, aber all diese Bestrebungen, die bringen nichts, wenn wir im Tarif negative Anreize haben.
0: Die Gefahr sei, dass sich junge Menschen dagegen entscheiden würden, Hausärztinnen oder Hausärzte zu werden, weil man in anderen Fachrichtungen nach wie vor mehr verdiene. Das verschärfe den Hausärztemangel. Der Verband fordert deshalb nun Anpassungen beim Tarif. Ins Ausland. Die marokkanischen Behörden seien nicht schuld daran, dass vor gut einem Monat zehntausende Migranten in die spanische Nordafrika-Exklave Ceuta gelangt sind. Das sagte der spanische Regierungschef Pedro Sánchez. Es gebe keinerlei Beweise dafür, dass die marokkanischen Behörden dies orchestriert hätten. Aber die marokkanische Polizei habe während 10 Stunden aufgehört, die Grenze zu kontrollieren. Ende Juli sind über 70.000 Migranten nach Ceuta gelangt. Größtenteils sind sie um den Grenzzaun geschwommen. Dabei sind laut spanischen Angaben 141 Menschen ums Leben gekommen. Rund 5.000 Migranten sind immer noch dort. Gestern haben in Spanien deswegen zehntausende Menschen gegen Ministerpräsident Pedro Sánchez demonstriert. Seine Regierung lasse Ceuta mit der Situation alleine, so der Vorwurf. Auf der norwegischen Inselgruppe Spitzbergen haben die Behörden ein russisches Schiff beschlagnahmt. Das passierte auf Antrag des Energiekonzerns der Ukraine, Naftogaz. Laut eines internationalen Gerichtsurteils müsste Russland eigentlich Entschädigungen an Naftogaz bezahlen. Der Grund? Russland enteignete Teile von Naftogaz, als es 2014 die ukrainische Halbinsel Krim annektierte. Russland hat aber nicht bezahlt, deshalb hat Naftogaz beantragt, dass das Schiff beschlagnahmt wird. Ein norwegisches Gericht hat der Beschlagnahmung zugestimmt. Russland wirft Norwegen deswegen Piraterie vor. Die norwegischen Behörden sagen, sie seien selber nicht involviert in die Sache, sondern würden nur den Gerichtsentscheid umsetzen. Noch eine Meldung vom Fußball. Der Schweizer Nationalspieler Ricardo Rodriguez kehrt nach Italien zurück zu Torino. Dort hat Rodriguez einen Vertrag unterschrieben bis im Sommer 2027 mit der Option auf eine Verlängerung. Der 34-Jährige spielte bereits von 2020 bis 2024 bei den Turinern. Danach spielte er für Betis Sevilla in Spanien. Dort ist sein Vertrag ausgelaufen. Jetzt die Börsendaten von SIX. Der Swiss Market Index liegt im Moment bei 14.401 Punkt, plus 0,3%. Der Dow Jones Index in New York steigt um 0,7%. Der Euro kostet aktuell 93,91 und der Dollar 80,78. Soweit die Meldungen. Das Wetter. Heute scheint trotz Schleierwolken meist die Sonne bei 27 Grad im Norden und 30 Grad im Süden. Morgen ist es dann nahezu wolkenlos bei rund 30 Grad. Das waren Nachrichten von Radio SRF. Verantwortlich war Sandro Peter.
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4: Sie kennen das, wenn man vor lauter Nervosität nicht damit aufhören kann, mit dem Bleistift auf den Tisch zu pöpperle und pöpperle, bis das Gegenüber mindestens genauso nervös ist wie man selber. Lassen Sie uns doch gemeinsam pöpperle. Vielleicht verfliegt die Nervosität dann ganz von selbst. Möglich wär's.

Ich liebe es, wenn Menschen mal so richtig ehrlich sind. Tut in unseren Zeiten echt gut, in Zeiten, wo sich die Mächtigsten der Mächtigen mit Lügen nur so übertrumpfen. Sie sagt, was Sache ist, Catherine Russell, I'm lazy, that's all. Sie ist schlicht faul und das ist auch absolut in Ordnung so.

Ein wahnsinnig vielseitiger Jazzer, James Morrison, hier mit seinem Stück Masterplan, das er bei seinen Konzerten mitten im Song mehrfach die Instrumente wechselt. Bei ihm völlig an der Tagesordnung. Frauenquote, ganz anderes Thema. Ich weiß, tönt jetzt nicht wirklich sexy, aber Frauenquoten braucht es schlichtweg, damit es mit der Gleichberechtigung weitergeht, auch im Jazz. Beziehungsweise es braucht Frauen wie Nicole Johansken. Sie nimmt die Sache nämlich gleich selbst in die Hand. Mit ihrer Initiative Sophia coacht sie junge Jazzerinnen, dass die fit werden für das harte Musikbusiness. Kommenden Mittwoch im Eisenwerk in Frauenfeld zeigt sie uns, dass Frauen im Jazz nicht nur die Fäden ziehen, sondern auch ganz gut grooven können. Nicole Johansken, die Frau am Saxophon, am Mittwoch dann mit ihrer Band Robin in Frauenfeld und hier und jetzt solo auf SRF 2 Kultur.

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0: Die Schweizer Pianistin Fabienne Ambühl, längst in London daheim, hier mit ihrem Song «My River». Das ist SRF 2 Kultur um 16:30, wo gerade Raphael Zehnder ins Studio gekommen ist mit den Neuesten aus der Welt der Kultur.
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0: In New York ist gestern mit 92 Jahren die US-amerikanische Journalistin und Feministin Gloria Steinem gestorben.
2: Das hat ihre

0: Stiftung auf Instagram mitgeteilt. Gloria Steinem gehörte zu den einflussreichen Stimmen der US-amerikanischen Frauenbewegung. Sie hat etwa das feministische Magazin Miss mitgegründet und herausgegeben. Steinem kam 1934 in Ohio zur Welt. Zu Beginn ihrer Laufbahn als Journalistin berichtete sie 1963 über die Zustände in Hugh Hefners Playboy-Imperium. Zur Frauenrechtsaktivistin wurde sie nach eigenen Angaben Ende der 60er Jahre, nach einem Treffen, bei dem sich Frauen für das Recht auf Abtreibung ausgesprochen hatten. Gloria Steinem verbrachte einen Großteil ihres Lebens auf Reisen, hielt Vorträge an Hochschulen und in Gemeindezentren, bei Kundgebungen und Demonstrationen. Sie hat auch mehrere Bücher veröffentlicht.
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1: Ja, so hat das damals im Fernsehen getönt. Bis 2019 sind die 7 Staffeln des Bestatters bei uns auf SRF gelaufen. Nun adaptiert der US-amerikanische Fernsehsender ABC den Bestatter und er wird zum Undertaker.
0: Ja, die Arbeiten an der US-amerikanischen Neuauflage der Krimiserie sind angelaufen, heißt es vom Sender ABC. Wer die Rollen übernimmt und wann die Serie gesendet wird, steht bisher nicht fest.
1: Wie kommt der Bestatter in die USA?
0: SRF hat eine Formatlizenz verkauft über die Hamburger Agentur OneGate. Das ist eine Tochterfirma der ARD, die den Film- und Lizenzhandel von SRF wahrnimmt. Baptiste Blanche, Leiter Fiktion bei SRF, sagt auf Anfrage, Zitat, «Wir freuen uns über jeden Verkauf von Schweizer Serien auf dem internationalen Markt, da sie ein Gütesiegel für das kontinuierlich professionalisierte Filmschaffen in der Schweiz darstellen.» Wie viel SRF aus diesem Lizenzverkauf einnimmt, teilt das Unternehmen nicht mit.
1: Ja, und alle Bestatterfolgen, wenn Sie die jetzt mal wieder schauen möchten, die finden Sie übrigens zum jederzeit schauen auf Play Swiss. Und dann noch das, der Titel des Vize-Weltmeisters im Tango-Tanz, der geht nach Zürich.
0: Und zwar an Rodrigo Nicolás Palacios und Indira Iaes. Bei der Tango-Weltmeisterschaft in Buenos Aires wurden sie Zweite, sehr knapp hinter Naima Gerasopulo, die aus Griechenland stammt, und ihrem Tanzpartner Lucas Gauto aus Córdoba in Argentinien. Palacios lebt mit seiner Familie seit 2019 in Zürich. Seine Tanzpartnerin, die wie er Argentinierin ist, wohnt derzeit in Dubai. Argentinien sei seine Heimat, die Schweiz sei sein Zuhause, sagte der neue Tango-Vize-Weltmeister.

Quand le soleil se lève, das ist die Berner Sängerin Malika Keita. Wie tönt ein Abschied, für den es keine Worte gibt? Als der iranische Gitarrist Mahan Mirarab gerade im Studio war, um sein neues Album einzuspielen, da hat er seine geliebte Großmutter verloren. In dieser tiefen Trauer ist ihm nur sein Instrument geblieben. Er hat den Schmerz, die Erinnerungen und die Stille direkt in seine Saiten fließen lassen. Entstanden ist ein musikalischer Raum des Loslassens, verletzlich und unendlich berührend. Erschien diesen Frühling auf seinem Album Unspoken. Das ist Mahan Mirarab auf SF2 Kultur.

Die Band Bocanté zusammen mit dem Metropole-Orchester hier auf SF2 Kultur. 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

0: Der Gitarrist Rodolphe Rafalli mit dem Chanson von Georges Brassens «J'ai rendez-vous avec vous» und wir hier auf SF2 Kultur. Wir haben jetzt ein Rendezvous mit den Nachrichten.
1: Die Nachrichten von SRF um 5 mit Dominik Brauns. Der Hagelsturm letzte Woche hat millionenschwere Schäden angerichtet und es fehlt an Ersatz für die beschädigten Autos. Die Hausärztinnen und Hausärzte sind unzufrieden, sie verdienten trotz des neuen Tarifs immer noch zu wenig, so die Kritik. Das Wetter, morgen sonnig und nahezu wolkenlos bei etwa 30 Grad. Heftige Gewitter mit Regen, Sturmböen und Hagelkörnern so groß wie Golfbälle. Ein solches Unwetter zog am letzten Freitag über Teile der nördlichen Schweiz. Eine knappe Woche später zeigt sich, es richtete Schäden in dreistelliger Millionenhöhe an. David Burkhardt.
2: Die Schadensversicherer sprechen unisono vom mit Abstand schwersten Hagelereignis dieses Jahres. Die Mehrheit der Schadensmeldungen betreffen Fahrzeuge, wie eine Umfrage der Nachrichtenagentur AWP ergeben hat. So gingen beispielsweise bei der Mobiliar bisher über 14.000 Meldungen wegen beschädigter Fahrzeuge ein. Bei der Allianz und der Helvetia waren es je rund 11.000 und die Zahl der Meldungen steigt weiter an. Wegen der großen Zahl an Schadensmeldungen richten die Versicherer nun sogenannte Drive-ins ein. Dort werden die Schäden an noch fahrbaren Autos begutachtet. Viele Fahrzeuge erlitten aber Totalschaden. Auch Ersatzfahrzeuge seien im Moment Mangelware. Laut einem Sprecher der Versicherung Helvetia gibt es in Garagen und auch bei Autoverbietungen schlicht zu wenig Fahrzeuge.
1: David Burkhardt. Seit Anfang Jahr sollten Hausärztinnen und Ärzte in der Schweiz eigentlich mehr Geld für ihre Leistungen abrechnen können. Das ist eines der erklärten Ziele des neuen Arzttarifs TARDOC. Passiert sei aber etwas anderes, kritisiert jetzt der Verband der Haus- und Kinderärzte Schweiz. Dazu Monika Reber, Co-Präsidentin des Verbandes.
3: In den Zahlen sehen wir, dass sich der Tarif bis jetzt noch nicht lohnt. Also die Hausärzte wurden noch nicht aufgewertet. Das war ein jahrelanges Versprechen der Politik, dass das jetzt geschieht. Das ist noch nicht geschehen.
1: Lediglich die Kinderärztinnen stehen heute etwas besser da als früher. Die Entwicklung sei ein negatives Signal für die Zukunft.
3: Wir versuchen, alle Nachwuchs zu gewinnen für die Haus- und kinderärztliche Grundversorgung. Die Universitäten machen neue Studienplätze, aber all diese Bestrebungen, die bringen nichts, wenn wir im Tarif negative Anreize haben.
1: Die Gefahr sei, dass sich junge Menschen dagegen entscheiden würden, Hausärztinnen und Hausärzte zu werden, weil man in anderen Fachrichtungen nach wie vor mehr verdiene. Das verschärfe den Hausärztemangel. Der Verband fordert deshalb nun Anpassungen beim Tarif. Ins Ausland. Die marokkanischen Behörden seien nicht schuld daran, dass vor gut einem Monat zehntausende Migranten in die spanische Nordafrika-Exklave Ceuta gelangt sind. Das sagte der spanische Regierungschef Pedro Sánchez. Es gebe keinerlei Beweise dafür, dass die marokkanischen Behörden dies orchestriert hätten. Aber die marokkanische Polizei habe während 10 Stunden aufgehört, die Grenze zu kontrollieren. Ende Juli sind über 70.000 Migranten nach Ceuta gelangt. Dabei sind laut spanischen Angaben 141 Menschen ums Leben gekommen. Rund 5.000 Migranten sind immer noch dort. Gestern haben in Spanien deswegen zehntausende Menschen gegen Ministerpräsident Pedro Sánchez demonstriert. Auf der norwegischen Inselgruppe Spitzbergen haben die Behörden ein russisches Schiff beschlagnahmt. Das passierte auf Antrag des Energiekonzerns der Ukraine Naftogaz. Laut eines internationalen Gerichtsurteils müsste Russland eigentlich Entschädigungen an Naftogaz bezahlen. Der Grund: Russland enteignete Teile von Naftogaz, als es 2014 die ukrainische Halbinsel Krim annektierte. Russland hat aber nicht bezahlt, deshalb hat Naftogaz beantragt, dass das Schiff beschlagnahmt wird. Ein norwegisches Gericht hat der Beschlagnahmung zugestimmt. Russland wirft Norwegen deswegen Piraterie vor. Die norwegischen Behörden sagen, sie seien selber nicht involviert in die Sache, sondern würden nur den Gerichtsentscheid umsetzen. Die polnische Regierung sagt, erneut habe sich ein russisches Aufklärungsflugzeug dem polnischen Luftraum genähert, zum zweiten Mal innerhalb weniger Tage. Der polnische Luftraum sei aber nicht verletzt worden. Das russische Flugzeug sei mit ausgeschalteten Transponder über der Ostsee geflogen. Das sei eine Gefahr für die zivile Luftfahrt. Die polnische Luftwaffe hat das Flugzeug abgefangen. Das heißt, ein Kampfflugzeug hat sich dem russischen Flieger genähert und ihn aufgefordert, sich zu entfernen. Nach einer Meldung vom Fußball: Der Schweizer Nationalspieler Ricardo Rodriguez kehrt nach Italien zurück, zu Torino. Dort hat Rodriguez seinen Vertrag unterschrieben bis im Sommer 2027 mit der Option auf eine Verlängerung. Der 34-Jährige spielte bereits von 2020 bis 2024 bei den Turinern. Danach spielte er für Betis Sevilla in Spanien. Dort ist sein Vertrag ausgelaufen. Die Börsendaten von SIX: Der Swiss Market Index liegt im Moment bei 14.388 Punkten plus 0,2%. Der Dow Jones Index in New York steigt um 0,8%. Der Euro wird zu 93,94 gehandelt, der Dollar zu 80,84. Und das Wetter: Heute Abend ist es trotz Schleierwolken meist sonnig. Morgen ist es dann nahezu wolkenlos und es gibt rund 30 Grad. Das waren Nachrichten von Radio SRF, verantwortlich Sandro Peter.
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0: Ein ziemlich lauter Seufzer war heute in unserer Musikredaktion zu hören. Ach nein, jetzt nicht sie auch noch. Der Seufzer gilt Cassandra Wilson, der großen Jazzsängerin. Sie ist vorgestern gestorben, wie wir heute erfahren haben. Wir schauen zurück auf das Leben von Cassandra Wilson gleich als nächstes hier auf SRF 2 Kultur.

0: Medeski, Martin and Wood hier auf SRF 2 Kultur. Es ist gar nicht so einfach, die Musik von Cassandra Wilson in eine Schublade zu stecken. Und das ist eigentlich auch gut so, denn ihre Musik, die bewegt sich zwischen Blues-basiertem Jazz, Folk, Pop und R&B. Cassandra Wilson, sie hat ihre ganz eigene Klangsprache geschaffen. Und das auch ganz erfolgreich. 2 Grammys hat sie dafür gewonnen. Cassandra Wilson, sie gehört schlicht zu den großen Sängerinnen des zeitgenössischen Jazz. Vorgestern ist sie im Alter von 70 Jahren gestorben. Luca Koch.
1: Ihre tiefe Altstimme ist unverkennbar. Hauchig und doch raumeinnehmend, charismatisch rau und unglaublich warm. Cassandra Wilson braucht nur wenige Takte, um das Publikum in ihren Bann zu ziehen.

Die Musik der US-amerikanischen Vokalistin, Singer-Songwriterin Cassandra Wilson ist tief verwurzelt im Delta Blues ihrer Heimat Mississippi. Schon als Sechsjährige startet sie ihre Jazzausbildung, wie viele Musikerinnen und Musiker vor ihr, in den Marching Bands. Dort spielt sie Klarinette und wenn sie müde ist von diesem intensiven Training, fragt sie ihren Vater, ob er ihr das Gitarrenspiel beibringe. Musik als Ausgleich zur Musik. Singen lernt Wilson direkt auf der Bühne. Um ihr Kommunikationsstudium zu finanzieren, singt sie in Coverbands, in Bars und Cafés und macht später ihren Nebenjob zur internationalen Karriere. Anfang der 80er Jahre kommen die ersten Erfolge. Da ist Wilson Mitte 20, zieht nach New York und schließt sich dem M-Bass-Kollektiv des Saxophonisten Steve Coleman an, wo sie auf gleichgesinnte, innovative Musikerinnen und Musiker trifft, die den Avantgarde-Jazz mit Funk und Soul mischen. Hier legt Cassandra Wilson den Grundstein für ihren ganz eigenen Gesangsstil.

Für Cassandra Wilson ist der Begriff Sängerin zu eng. Sie bezeichnet sich selber dezidiert als Vokalistin, setzt ihre Stimme instrumental ein und improvisiert, experimentierfreudig, immer unangestrengt. Sie befasst sich intensiv mit der Musik von Miles Davis, schreibt Songs mit spannendem Storytelling und interpretiert gleich eigenwillig Jazz-Standards, wie hier Polka Dots and Moonbeams, ungewohnt als Walzer.

0: Auf dem renommierten Jazzlabel Blue Note schafft Cassandra Wilson in den frühen 90er Jahren dann den internationalen Durchbruch. Zwei Grammys und Dutzende Awards folgen. 2022 zeichnet sie das National Endowment for the Arts für ihr Lebenswerk aus. Einer der höchsten Anerkennungen für Jazzmusikerinnen in den USA. Nun vergangenen Dienstag ist Cassandra Wilsons Stimme für immer verstummt. Sie hinterlässt der Jazzwelt eine reiche Diskografie mit songwriterischer Weitsicht, Charisma und tief authentischem Gesang.
1: Ja, und einen kleinen Einblick in dieses reiche Werk gibt uns nun dieser Song von Cassandra Wilson, You Don't Know What Love Is.

0: Wunderschön. You don't know what love is. Das ist Cassandra Wilson. Sie ist gerade im Alter von 70 Jahren gestorben. Später Ruhm. Vielleicht kennen Sie diese Novelle von Arthur Schnitzler. Und der Titel ist da Programm, denn veröffentlicht wurde diese Novelle erst 80 Jahre, nachdem sie entstanden ist, lange nach dem Tod von Arthur Schnitzler. Und nun findet diese Geschichte auch den Weg ins Kino. In einer in die Gegenwart übertragenen Variante. Late Fame heißt der Film. Willem Dafoe spielt die Hauptrolle, Brigitte Herring.
1: Ed Sachsberger arbeitet als Briefsortierer bei der Post und führt ein ruhiges, monotones Leben in New York. Aber dann wird er eines Abends vor seinem Wohnhaus angesprochen. Sind Sie Ed Sachsberger? Ich bin Wilson Myers und ich habe Ihr Buch gelesen.
2: You're Ed Sachsberger.
3: What is this about?
2: My name is Wilson Myers. Myers, everyone calls me.
3: Okay.
2: I read Way Past Go. You are the Ed Sachsberger, right? The poet? Of course you are. I recognize you from the back cover.
3: You read Way Past Go? That's crazy.
1: Crazy sei das, findet Ed Sachsberger. Denn das Buch, von dem der begeisterte junge Mann spricht, ist ein Gedichtband, den Sachsberger in den späten 1970er Jahren veröffentlicht hat. Es blieb sein einziger. Myers ist Kopf einer Gruppe begeisterter und altmodischer Literaten, der Enthusiasm Society. Diese würde gern den wiederentdeckten Dichter kennenlernen. Und Sachsberger, der sich zwar wundert, aber auch freut über diese jugendlichen Bewunderer, trifft sich mit der Truppe. Es kommt die Idee auf für eine gemeinschaftliche Lesung. Aber die Aussicht auf späten Ruhm ist verführend und auch tückisch. Nur allzu schnell ist Sachsberger bereit, sich seinen neuen Freunden voll hinzugeben und die alten Freunde vor den Kopf zu stoßen. Lieber badete er in der Bewunderung der jungen Poeten und lässt sich allzu gern von der überkandidelten Schauspielerin Gloria Gardner, die auch ab und zu zur Enthusiasm Society stößt, umgarnen.
4: Please.
5: My boy!
6: Gloria!
5: How's it going, kids? Oh, I've missed you.
2: This is Sachsberger.
3: Hello.
5: Hello there, Gloria Gardner.
3: Pleasure.
1: Regisseur Kent Jones und Drehbuchautor Sammy Birch haben die Handlung von Arthur Schnitzlers Novelle Später Ruhm ins heutige New York verlegt. Eine altmodische Atmosphäre verleihen sie dem Film trotzdem. Die Mitglieder der Poetentruppe geben sich betont anachronistisch, kleiden sich wie 19. Jahrhundert-Bohemien und kommen alle aus reichem Hause. Sie sprechen eine altmodische formelle Sprache, lehnen moderne Technologie und soziale Medien ab, um dann unter dem Tisch trotzdem ihre Phones zu checken. Dreh- und Angelpunkt dieses Films ist Willem Dafoe, der wie immer eine umwerfend gute Schauspieler-Performance zeigt. Er ist ein Meister darin, rätselhafte Charaktere zu verkörpern und zeigt auch in Late Fame sehr subtil die inneren Widersprüche dieser Figur Ed Sachsberger. Von der verschämten Freude am Bewundertwerden zu Beginn bis hin zur hanebüchen einfachen, aber schmerzlichen Erkenntnis: Früher war ich immer der Jüngste in jeder Gruppe, bis ich plötzlich der Älteste war.
3: I used to be the youngest one in every group. And then one day I became the oldest.
1: Diese Geschichte des alten, vergessenen Poeten und des lockenden, späten Ruhms einer Wiederentdeckung könnte tragisch sein, könnte Komödie sein, könnte Feel-Good-Movie sein. Late Fame spielt genau mit all diesen Möglichkeiten, bleibt aber bewusst unentschieden. Beliebig und belanglos ist das aber nicht. Und allein Willem Dafoes Darstellungskunst ist es schon wert, diesen Film zu sehen.
0: Late Fame, die Arthur-Schnitzler-Verfilmung, die läuft jetzt im Kino.

0: Das James Brandon Lewis Quartett hier auf SF2 Kultur. Es trägt uns entspannt in Richtung Feierabend. Es ist 5:30.
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0: Die Flutopfer in Nepal befürchten noch den Verlust ihrer Kultur, Raphael Zehnder.
2: Mit der Flut in Nepal haben viele Menschen ihre Angehörigen, ihre Häuser und ihren Besitz verloren. Viele sorgen sich auch, dass Kultur und Traditionen verloren gehen. Besonders betroffen ist die Region Rasuwa. Dort leben Gemeinschaften mit eigenen Bräuchen, Festen und Sprachen. Der Bezirk an der nepalesisch-tibetischen Grenze ist bekannt für seine buddhistische Kultur und indigenen Gemeinschaften. Der Tamang Heritage Trail wurde unter Touristen zu einer beliebten Trekkingroute auf den Spuren tibetisch-buddhistischer Kultur. Die Sturzflut vor einer Woche hat auch wichtige Erbstücke, Klöster und Orte für Feste zerstört.
0: Dann was ganz anderes. Der Rechtsstreit beschäftigt deutsche und europäische Gerichte seit dem Jahr 1999. Es geht um 2 Sekunden aus dem Stück «Metall auf Metall» von Düsseldorfer Elektronikpionieren Kraftwerk. 1977 haben Kraftwerk dieses Stück veröffentlicht. Der Hip-Hop-Produzent Moses Pelham hat diese Sequenz 20 Jahre später mehrmals hintereinander gesetzt, zu einem Loop im Stück «Nur mir» von Sabrina Settler. Und das klingt dann so. Ja, Kraftwerk klagten wegen Urheberrechtsverletzung. Nun hat der Deutsche Bundesgerichtshof ein Urteil gefällt.
2: Teilweise zugunsten des Hip-Hop-Produzenten Pelham. Seit einer Gesetzesänderung

0: Änderung von 2021 sei die Übernahme der 2 Sekunden aus der Kraftwerk-Tonaufnahme per Sampling zulässig, als sogenanntes Pastiche. Das Gericht in Karlsruhe hat damit ein Urteil des Oberlandesgerichts Hamburg bestätigt.
1: Mit welcher Begründung?
0: Entscheidend ist gemäß dem Vorsitzenden Richter, alle, denen das ursprüngliche Werk bekannt ist, erkennen die Entnahme einzelner Elemente. Und das sei im vorliegenden Fall so. Zudem habe der Produzent die Tonsequenz von elektronischer Musik in ein anderes Genre, also den Hip-Hop, überführt. Und somit habe ein künstlerischer Dialog stattgefunden und der sei ein Kriterium für ein Pastiche.
1: Das ist ja krass, 27 Jahre Rechtsstreit um 2 Sekunden Musik.
0: Ja, sehr langwierig und abgeschlossen ist der Fall immer noch nicht. Eine Verfassungsbeschwerde läuft noch, sie betrifft den Zeitraum 2002 bis 2021, also bis zur deutschen Gesetzesänderung.
1: Okay. Der Luzerner Stadtrat will Kinos stärker unterstützen.
0: Damit weiterhin unabhängige Filmproduktionen mit einem künstlerischen Anspruch zu sehen sind. Der Stadtrat hat deswegen für die Studiokinos ein Förderkonzept erarbeitet. Weil Programm- und Arthouse-Kinos wichtige Bühnen der Filmkultur und Plattformen für Festivals, Veranstaltungen und die Kunstvermittlung seien.
1: Also es gibt mehr Geld für die Luzerner Kinos.
0: So ist es. Der Luzerner Stadtrat will die städtische Kinoförderung von 100 auf 400'000 Franken aufstocken. Studiokinos und andere nicht gewinnorientierte Anbieter sollen sich nun um einen Beitrag bewerben. Sie müssen dazu ein Konzept für kulturelle Vielfalt, lokale Filmförderung und gesellschaftlichen Austausch vorlegen. Und auch weitere mittelgroße Kultureinrichtungen sollen 2027 bis 2030 mehr Geld erhalten, nämlich der Südpol, das Kleintheater, das Neubad und die Schür.

0: Die Wahlschweizerin Aina Salto mit ihrem Song «Hedgehog Days» oder gut schweizerisch «Igeli Tag». Wir in der Schweiz sind ja manchmal schon recht zurückhaltend, bis wir zur großen Ekstase ausbrechen. Da braucht es schon sehr viel. Ja, so sind wir halt. Und manchmal braucht es entsprechend einen rechten Extra-Effort, dass das Publikum bei einem Konzert so richtig mitgeht und mitsingt, so hat das der Freiburger Jazzer Florian Favre mal am Jazzfestival Schaffhausen formuliert.
1: Ich war zufrieden, dass sie gesungen haben, aber auf die Bühne habe ich nicht so viel gehört. Es bleibt sehr viel im Raum. Ich habe gedacht, sing doch mehr. Ich habe dann gedacht, oh, es ist noch scheu.
0: Ja, wir sind halt scheu, aber im Herzen. Da brennen wir ganz, ganz fest für die Musik, auch wenn das jetzt nicht immer oben auf der Bühne ankommt. So wie hier nun auch bei diesem Stück vom Florian Favre Trio.

Einer von den Tracks, wo das mit dem rhythmischen Fuß mitwippen gar nicht so einfach ist. Komplexere Rhythmen. Ich lieb's ja, wie hier beim Florian Favre Trio. Ja, nach diesem Hitzesommer ist Wasser gern gesehen. Die wochenlange Dürre, puh. Wir haben sowas aufs Wasser gewartet. Nur genau so war es dann doch nicht gemeint. So wie das Wasser in rohen Mengen gekommen ist, Hagelkörner so groß wie Ping-Pong-Bälle in der Schweiz und Hochwasserkatastrophen wie in Nepal. Als die Bassistin Rosa Brunello das Album «We Are Surging Waters» in diesem Frühsommer veröffentlicht hat, da war das natürlich auch ganz anders gemeint mit dem Wasser. Für sie ist das Wasser nämlich ein Symbol für unsere Gemeinschaft. Ein Wassertropfen allein, der bewirkt ja wenig. Wenn sich aber unzählige Tropfen zusammenschließen, dann kann daraus ganz, ganz viel entstehen, eine Strömung, eine Flut. Genau eben wie unsere Gemeinschaft. Wenn wir uns zusammentun, dann entsteht eine Strömung, die ganz viel verändern kann. «We Are Surging Waters», das ist das neue Album von Rosa Brunello. Da hat sie sich mit vielen Mitmusikerinnen und Mitmusikern zusammengetan, unter anderem mit der Trompeterin Yas Ahmed. Die beiden hören wir nun in diesem Track vom neuen Album «We Are Surging Waters».

0: Einmal glitzernde Jazzharfe serviert auf dem Silbertablett von Brandy Younger.
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0: The Jazz Pianist Ahmad Jamal hier auf SRF 2 Kultur.
1: Die Nachrichten von SRF um 6 mit Patrick Walter. Fast 20.000 Franken von einem Weinproduzenten, Zahlungen an die Regierungsrätin Valerie Dietli werfen in der Watt Fragen auf. Und dann geht es um den neuen Ärztetarif. Er sollte Hausärzte besser stellen. Diese sagen nun aber, das sei nicht gelungen. Ein erster Blick aufs Wetter von morgen. Es wird sonnig und nahezu wolkenlos bei rund 30 Grad. Im Kanton Waadt steht die Frage im Raum, ob sich Regierungsrätin Valerie Dietli hat bestechen lassen. Wie das Westschweizer Radio und Fernsehen RTS aufdeckt, hat die kantonale Landwirtschaftsministerin mehrere Zahlungen von einem großen Weinproduzenten erhalten. Dies just am Tag, nachdem sie letzten November ein Hilfspaket über 17 Millionen Franken für den Waadtländer Weinbau bekannt gab. Westschweiz-Korrespondentin Valerie Wacker berichtet.
2: Es geht um rund 20.000 Franken, überwiesen in Tranchen von knapp 5.000 Franken. Sie unterlagen also nicht der Meldepflicht. Dokumente, die RTS vorliegen, zeigen, dass das Geld auf das Konto einer lokalen Mittepartei floss. Dieses Konto diente gemäß Aussagen von Valerie Dietli dazu, ihre politische Arbeit zu unterstützen. Valerie Dietli sagt gegenüber RTS zu den Enthüllungen:
3: Der Weinproduzent hat den Zeitpunkt und die Höhe dieser Überweisung gewählt. Das liegt nicht in meiner Verantwortung. Und den Unterstützungsplan für die Winzer hat mein Vorgänger Philipp Löber gestartet. Ich habe einfach diese Arbeit fortgesetzt.
2: Im Kanton Waadt dürfen Staatsräte explizit keine Spenden entgegennehmen. Amtsträgern ist darüber hinaus die Annahme von Geschenken von über 300 Franken wert verboten, wie die Staatskanzlei auf Nachfrage erklärt. Erst letzte Woche gab Valerie Dietli bekannt, dass sie erneut als Staatsrätin kandidiert. Sie gab zugleich den Austritt aus der Mittepartei bekannt. Sie werde bei den Wahlen im Februar mit einer neu gegründeten Bewegung antreten.
1: Gegen Valerie Dietli laufen zudem zwei Strafuntersuchungen der Waadtländer Staatsanwaltschaft. Es geht dabei unter anderem um möglichen Amtsmissbrauch. Weiter mit drei Kurzmeldungen. Die schweren Unwetter mit Hagel vom letzten Freitag in der Schweiz haben Schäden in dreistelliger Millionenhöhe angerichtet. Das zeigt eine Umfrage der Nachrichtenagentur AWP bei mehreren Versicherungen. Allein bei der Mobiliar, Allianz und Helvetia seien 36.000 beschädigte Autos gemeldet worden. Ein Brand in einem Recyclingzentrum in Murten im Kanton Freiburg hat am Morgen zu starkem Rauch und einem unangenehmen Geruch in der weiteren Umgebung geführt. Der Bevölkerung wurde über AlertSwiss empfohlen, Fenster zu schließen und Klimaanlagen abzustellen. Laut der Polizei bestand für die Bevölkerung keine Gefahr. Und in einem Betrieb in Altenrhein im Kanton St. Gallen sind am Morgen rund 50 Liter einer ätzenden Flüssigkeit aus einem Container ausgelaufen. Laut der Polizei wurde das Gebäude evakuiert, verletzt worden sei niemand. Im Einsatz stand die Feuer- und die Chemiewehr. Seit Anfang Jahr sollten Hausärztinnen und Ärzte in der Schweiz eigentlich mehr Geld für ihre Leistungen abrechnen können. Das ist eines der erklärten Ziele des neuen Arzttarifs TARDOC. Doch passiert sei etwas anderes, kritisiert jetzt der Verband Haus- und Kinderärzte Schweiz. Dazu Co-Präsidentin Monika Reber.
4: In den Zahlen sehen wir, dass sich der Tarif bis jetzt noch nicht lohnt. Also die Hausärzte wurden noch nicht aufgewertet. Das war ein jahrelanges Versprechen der Politik, dass das jetzt geschieht. Das ist noch nicht geschehen.
1: Lediglich die Kinderärztinnen stünden heute etwas besser da als früher. Die Entwicklung sei ein negatives Signal für die Zukunft.
4: Wir versuchen alle Nachwuchs zu gewinnen für die Haus- und kinderärztliche Grundversorgung. Die Universitäten machen neue Studienplätze, aber all diese Bestrebungen, die bringen nichts, wenn wir im Tarif negative Anreize haben.
1: Sagt Monika Reber, Co-Präsidentin des Verbandes Haus- und Kinderärzte Schweiz. Es bestehe die Gefahr, dass sich junge Ärztinnen und Ärzte gegen den Hausarztberuf entscheiden würden, weil man in anderen Fachrichtungen mehr verdiene. Das verschärfe den Hausärztemangel. Der Verband fordert deshalb nun Anpassungen beim Tarif. In New York ist Feministin und Journalistin Gloria Steinem im Alter von 92 Jahren gestorben. Das hat eine Sprecherin ihrer Stiftung mitgeteilt. Stanham gehört in den USA während Jahrzehnten zu den bekanntesten Kämpferinnen für die Gleichberechtigung der Frauen. Als Journalistin wurde Stanham bekannt, als sie sich Anfang der 1960er Jahre verdeckt als sogenanntes Playboy Bunny in einem Club in New York anstellen ließ und anschließend über die Arbeitsbedingungen der Frauen dort berichtete. Noch zum Fußball. Der Schweizer Nationalspieler Ricardo Rodriguez kehrt nach Italien zurück, zu Torino. Dort hat Rodriguez einen Vertrag bis im Sommer 2027 unterschrieben. Der 34-jährige Rodriguez spielte bereits von 2020 bis 2024 bei den Turinern. Danach zog er zu Betis Sevilla in Spanien. Dort ist sein Vertrag ausgelaufen. Jetzt die Börsendaten von SIX. Der Swiss Market Index liegt bei 14.395 Punkten plus 0,2%. Der Dow Jones Index in New York steigt um 1,2%. Der Euro kostet 93,82 und der Dollar 80,72. Soweit die Meldungen. Das Wetter. Heute Abend scheint trotz Schleierwolken meist die Sonne. Morgen ist es nahezu wolkenlos bei rund 30 Grad. Das waren Nachrichten von Radio SRF. Verantwortlich war Thomas Fuchs.
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0: Der schönste Moment des Tages ist ja für mich, wenn das Tagwerk Tagwerk sein kann und der Feierabend anfängt. Die Zeit mit lieben Menschen, die Zeit, wo man einfach mal die Füße hochlegen darf. Schließlich haben wir alle den Tag lang schon genug geleistet, ob Enkelkinder hüten, Büro oder Gartenarbeit. Genießen Sie den Donnerstag Feierabend.

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1: Das Julia Hülsmann Oktett mit diesem Klassiker von Annie DiFranco. Ab, ab, ab, ab, ab, ab. Ja. In der Musikgeschichte, da gibt's die großen Stars. Um die muss man sich wenig Sorgen machen. Bach, Beethoven oder Brahms, wenn man jetzt mal in der Welt der Klassik bleibt. Und dann gibt's halt so andere Komponisten. Die sind so ziemlich unter die Räder gekommen. Stichwort Image-Schädigung, Rufmord. Vielleicht ahnen Sie schon, worauf ich raus will. Antonio Salieri. Der kriegt das Image vom Gegenspieler von Mozart einfach nicht los, dass er ihm schaden wollte, ja, oder sogar umbringen. Ist alles Quatsch. Salieri, der hatte das überhaupt nicht nötig. Der war sogar ein umgänglicher Mensch und hatte auch richtig Humor. Da hat ihm einfach die Geschichtsschreibung kräftig einen Strich durch die Rechnung gemacht. Antonio Salieri. Ihm gehen wir heute auf die Spur im Kulturplatz Talk hier auf SRF 2 Kultur gleich um 6:30.

Could We, das ist Cat Power. Im Oktober kommt sie in die Schweiz, nach Lausanne und in Straßburg tritt sie auch noch auf. Ist ja auch nicht so weit weg von der Schweiz. Die Konzerte sind allerdings leider schon ausverkauft. Glücklich, wer sich rechtzeitig ein Ticket gesichert hat. 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Das Programm der jetzigen, letzten jazzigen 2,5 Stunden hat Arlin Stadler zusammengestellt.

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1: Was verbinden Sie spontan mit dem Namen Salieri? Das hier?

Oder denken Sie auch an Mozart, weil Ihnen im Gedächtnis geblieben ist, dass Salieri sein Gegenspieler war. So geht es vielen, die sich nicht vertieft mit der Musikgeschichte auskennen. Es sei der schlimmste Rufmord der Musikgeschichte, was dem Komponisten Antonio Salieri angetan worden sei, hat einmal ein deutscher Journalist geschrieben. Es war das Versdrama von Alexander Puschkin, der amerikanische Kultfilm Amadeus und die gleichnamige Serie, die den Ruf des italienischen Komponisten zugrunde gerichtet haben. Aber jetzt gibt es wieder einmal Hoffnung, dass das Image des italienischen Maestros eine Korrektur erfahren könnte. Kürzlich sind 149 verschollen geglaubte späte Kompositionen von Antonio Salieri aufgetaucht. Und wenn das passiert, wenn viele Jahre nach dem Tod eines Komponisten Werke auftauchen, dann ist das immer auch eine Chance, das Bild eines Künstlers etwas zu korrigieren. Wenn nun Noten von Antonio Salieri auftauchen, dann kommen diese hoffentlich gegenwärtig zum deutschen Komponisten und Musikwissenschaftler Timo Jukko Herrmann. Das war auch dieses Mal so. Es freut mich sehr, mit ihm heute im Kulturplatz Talk live über die neu entdeckte Musik von Antonio Salieri, sein Werk und seine Persönlichkeit zu sprechen. Timo Jukko Herrmann ist uns jetzt aus dem SWR

0: in Baden-Baden zugeschaltet. Seien Sie herzlich willkommen.
1: Ja, hallo, guten Morgen.
0: Wie erinnern Sie sich an den Moment, in dem Sie erfahren haben, dass da neue Bände von Salieri aufgetaucht sind?
1: Also im ersten Moment konnte ich das gar nicht glauben. Ich habe eigentlich mit Kopien gerechnet oder Abschriften. Als ich dann herausgestellt hat, dass es 4 Autographe-Bände sind, war ich natürlich vollkommen außer mir, weil das ja eigentlich natürlich ein einmaliger Fund ist und gerade auch noch in dem Umfang, also 149 Kompositionen und auch aus dem Spätwerk. Das war natürlich eine Sensation. Aber klar, es musste natürlich erstmal geprüft werden. Man musste mal schauen, was ist da enthalten in diesen Bänden und worum handelt es sich tatsächlich. Und das war in dem Fall besonders spannend, weil wir eigentlich von der Existenz dieser Bände durch Salieris Testament wussten.
0: Und Sie sagen, Sie waren aufgeregt. Ich möchte gerne nochmal an diese Stelle zurückspringen. Also wie ist das dann vor sich gegangen? Haben Sie Fotos bekommen, Scans oder wie ist Ihre Arbeit dann gestartet?
1: Genau, also ich hatte Kontakt bekommen mit der besitzenden Familie, die auch anonym bleiben wollte. Die waren dann sehr, sehr zuvorkommend, haben mir komplette Scans erstmal zukommen lassen, dieser 4 Bände in einer sehr guten Auflösung, so dass ich schon sehr schnell verifizieren konnte, das ist auf jeden Fall Salieris Autograph. Ich habe ja sehr viel mit den Autographen gearbeitet, auch im Zusammenhang mit meiner Doktorarbeit. Und dann war klar, das ist dieses Konvolut, was eben lange als verschollen angesehen wurde. Und ja, dann kann man natürlich examinieren, man schaut natürlich, was ist da drin enthalten. Das Gute ist, Salieri hat in diesen 4 Bänden sogar eigenhändig Werkverzeichnisse oder Inhaltsverzeichnisse angelegt. Und so konnte ich eben relativ schnell feststellen, welche Werke sind uns schon bekannt. Also darin sind auch eben einige Kompositionen natürlich enthalten, die er auch nochmal in einer zweiten Niederschrift uns hinterlassen hat, die meistens in Wien in dem Archiv der Gesellschaft der Musikfreunde liegen. Aber es waren eben auch eine ganze Menge Kompositionen darunter, die der Forschung vollkommen unbekannt waren bis zum jetzigen Zeitpunkt.
0: Gab es auch irgendeine große Überraschung für Sie als Kenner, als Sie das erblickt haben, gesagt haben, was ist das denn?
1: Also was ich wirklich sehr reizend fand, es gibt zum Beispiel ein Stück, in der Salieri sehr genau beschreibt, wie es entstanden ist. Das ist ein Duett für Tenor und Bass. Und er schreibt also darüber in Italienisch dann, wir waren mit einer Gesellschaft unterwegs und nach dem Essen wollten wir eigentlich musizieren. Und wir haben festgestellt, keiner hatte ein Instrument dabei. Und weil aber einige Damen gerne was tanzen wollten, sah man sich eben genötigt, ein Menuett zu komponieren, das man singen konnte. Und das hat Salieri eben da sehr spontan einfach dann aufs Papier geworfen. Und das finde ich so besondere Momente, weil es auch vieles belegt, was wir aus Anekdoten kennen. Also man weiß, dass Salieri sehr schnell reagiert hat auf humoristische Situationen, in die er geriet, oder auf das Wetter, auf äußere Umstände manchmal, die bei so einem Spaziergang vielleicht waren. Und jetzt haben wir konkrete Belege dafür, wie das auch vor sich ging. Also, dass er einfach dann zur Feder gegriffen hat und hat ganz spontan eben dann für diesen Anlass was komponiert.
0: Das muss man ja aber auch können.
1: Das war wohl ein großes Talent von ihm. Also es gibt einige Schüler von ihm, die darüber berichten, dass er wirklich aus dem Stegreif sofort ein Stück improvisieren konnte. Er hat meistens auch die Texte selbst gedichtet dann, die eben auf die jeweilige Situation anspielen. Und das muss ein riesiges Talent von ihm gewesen sein. Und was auch sehr reizend ist in diesen 4 Bänden, er hat ja, Papier war ja teuer und er hat die Notenseiten wirklich bis aufs Letzte immer ausgereizt. Und manchmal blieben so 1,5 Zeilen übrig, die nicht beschrieben waren. Und dann hat er genau angepasst an diese 1,5 Zeilen einen Kanon geschrieben. Und der Text war dann aber auch noch questo canone è adattato allo spazio qui restato. Also dieser Kanon ist an den Platz angepasst, der noch übrig geblieben ist.
0: Also es zeugt auch von einem großen Humor.
1: Absolut, absolut. Er muss ein unglaublich witziger Mensch gewesen sein. Und man weiß das auch aus vielen Quellen, dass er immer in Gesellschaft immer gern gesehen war, weil er für gute Stimmung gesorgt hat. Er war durch seine Spontanität einfach ein toller Unterhalter und muss wohl wirklich eben, wie gesagt, aus dem Stegreif ganz tolle Dinge improvisiert haben. Und in diesen vier Bänden, die jetzt eben aufgetaucht sind, da sind eben viele dieser spontan entstandenen Kompositionen enthalten, die uns jetzt eben auch nochmal ein Bild geben vom alten Salieri. Also der Anfang der Niederschrift in diesen Bänden ist 1815. Das heißt, er hat in seinen letzten 10 Lebensjahren diese vier Bände gefüllt. Und das war für die Forschung bislang so ein bisschen ein weißer Fleck auf der Landkarte seines Werks, weil er ja in diesen späten Jahren keine repräsentativen Kompositionen mehr verfasst hat. Er hat nach dem Tod seiner Frau 1807 gesagt, ich schreibe keine Opern mehr. Er hat sich zurückgezogen, hat Kirchenmusik für die Hofkapelle geschrieben in Wien und eben diese kleinen Kompositionen für Freunde und Familie.
0: Sie haben gerade gesagt, für Freunde und Familie. Jetzt sind die an die Fachöffentlichkeit sind jetzt die mal gelangt, diese Funde. Was ist denn der Plan? Ist die Idee, dass die Wissenschaft mit diesen Noten arbeitet? Oder ist der Gedanke schon auch, dass man das veröffentlicht, obwohl man ja weiß, eigentlich war es gar nicht wirklich für die Öffentlichkeit gedacht?
1: Also tatsächlich haben wir lange überlegt, also die besitzende Familie hat dann zugestimmt, dass ich veröffentlichen darf, weil ich gesagt habe, das ist einfach so ein wichtiger Aspekt seines Lebens und seiner Biografie diese letzten Jahre, weil man einfach da so ein bisschen so einen Schatten drauf hatte immer, dass ich darum gebeten hatte, eben eine moderne Edition davon auch herauszubringen. Und das geschieht jetzt auch aktuell, also bei Friedrich Hofmeister Verlag in Leipzig. Die bringen eben diese vier Bände komplett heraus. Zwei Bände sind bereits erschienen und der dritte wird jetzt im Sommer herauskommen. Und es ist auch wirklich genau so, wie es in diesen Originalbänden ist, in der gleichen Reihenfolge, damit wir einfach wirklich das Material haben und damit auch arbeiten können und natürlich auch, damit diese Musik auch wieder gespielt werden kann.
0: Damit die Eingang findet in den Konzertsaal. Nun sind Sie selbst Musiker, Komponist. Wenn Sie jetzt mit diesen Noten gearbeitet haben, haben Sie sich dann auch selbst hingesetzt und das gespielt?
1: Ich habe tatsächlich alles am Klavier erstmal gespielt. Es sind ja durchgängig Vokalwerke für 2 bis 3 Stimmen. Aber natürlich habe ich alles durchgespielt, weil ich natürlich auch wissen wollte, was ist da drin. Und was ich eben sehr spannend finde, dass Salieri zum Beispiel sich da auch als sehr guter Kontrapunktiker zeigt. Also es sind einige Fugen für Singstimmen, was man sich ja gar nicht so einfach ist. Es sind sehr viele, natürlich Kanons drin. Das ist jetzt natürlich eine einfachere Form des Kontrapunktes, aber es fällt doch auf, dass er sich sehr viel mit dieser Mehrstimmigkeit beschäftigt hat, aber es gibt auch ganz wunderbare dreistimmige homophone Sätze, die wirklich wie so kleine Chorsätze gearbeitet sind. Also es ist eine unglaubliche Vielfalt in diesen Werken. Und was mich auch besonders überrascht hat, dass auch eine große Sprachvielfalt herrscht. Also wir haben natürlich das Gros der Werke ist auf Italienisch, aber es sind auch sehr viele deutsche Texte vertont. Es gibt lateinische Sprichwörter, es gibt französische Romanzentexte, die er da vertont hat. Und das zeigt uns ja auch, dass er eigentlich ein sehr kosmopolitischer Künstler war.
0: Denn ich wollte gerade sagen, er war ein Europäer.
1: Absolut. Also das sehe ich bei Salieri ganz stark. Er hat ja nicht nur in Wien gewirkt und eben für den deutschsprachigen Raum Bedeutendes geleistet. Er hat ja auch in Italien natürlich bedeutende Opern geschrieben, unter anderem die Eröffnungsoper der Scala 1778. Er hat für Paris ganz bedeutende Werke geliefert und ist eben einer der wenigen Komponisten seiner Zeit, die wirklich in all diesen drei Sprachen so wichtige Beiträge eigentlich zur Operngeschichte geliefert haben.
0: Wenn man sich das anhört, dann wundert man sich ja auch eigentlich nicht mehr so sehr, dass er eine lange Liste von sehr, sehr prominenten, bedeutenden Schülern hatten. Wollen Sie vielleicht mal diesen Reigen ein bisschen beschreiben, wer alles bei ihm Unterricht nahm?
1: Also wenn wir nur die berühmtesten herauspicken, dann sehen wir Ludwig van Beethoven, wir sehen Franz Schubert, Johann Nepomuk Hummel, Franz Liszt, der als 11-jähriger Knabe noch bei Salieri Unterricht hatte. Und wir sehen eigentlich das gesamte dass Salieris Unterrichtstätigkeit bei diesen vielen, vielen Schülern einen sehr großen Einfluss hatte eben auf die Musikgeschichte des 19. Jahrhunderts dann. Also er hat ja diese ganze Nachfolgegeneration mit seiner Ästhetik auch geprägt oder zumindest inspiriert. Und das ist ein Aspekt, den wir oft vergessen, dass eben Salieri gerade in seinen letzten 20 Lebensjahren, würde ich sagen, ein ganz, ganz bedeutender Pädagoge war, vor allem, weil er einfach da diese ganzen jungen Musiker aus ganz Europa übrigens auch ausgebildet hat. Also kamen auch sehr viele junge Musiker aus Frankreich beispielsweise zu ihm. Und dazu muss man auch sagen, dass er diese ganzen jungen Menschen kostenlos unterrichtet hat. Also ihm war das ein riesiges Anliegen, seine Erfahrungswerte, was er alles in seiner langen Karriere mitgenommen hat, das einfach weiter zu vermitteln. Also da ging es nicht nur um kompositorische Techniken, da ging es um, wie wird eine Oper aufgeführt, was passiert bei den Proben. Das sind ganz praktische Aspekte, die da auch besprochen wurden. Und insofern ist da sein Einfluss nicht zu unterschätzen, vor allem für diese frühe Romantiker-Generation.
0: Sie hören den Kulturplatz Talk auf SRF 2 Kultur. Wir sprechen heute über den Komponisten Antonio Salieri. Und obwohl die Forschung das längst bestätigt hat, das Bild von Salieri als Mörder von Mozart ist immer noch in den Köpfen vieler Leute. Das hat Film und Fernsehen und ein Versdrama ausgerichtet. Kürzlich sind 149 verschollen geglaubte Spätwerke Salieris überraschend aufgetaucht. Und dass sie echt sind, das hat der Komponist, Musikwissenschaftler und Salieri-Experte Timo Jukka Herrmann zweifelsfrei festgestellt. Er ist heute mein Gast. Jetzt stelle ich Ihnen eine Frage, von denen ich weiß, dass Sie sie nicht wirklich beantworten können, aber mich interessiert Ihre Einschätzung trotzdem, Herr Herrmann. Wenn wir jetzt uns einen Moment lang vorstellen, Antonio Salieri hätte sein Leben gelebt, seine Werke komponiert, seine Schüler ausgebildet und Mozart wäre ihm damals nicht begegnet in Wien. Was für eine Stellung hätte er denn heute in der Musikgeschichte? Was würden Sie denken?
1: Ich glaube schon, dass wir ihn heute als einen der wichtigsten Komponisten der Wiener Klassik ansehen würden. Das war auch eine lange Zeit lang so, also zu seinen Lebzeiten. Er war ja quasi eine lebende Legende, auch im hohen Alter. Er ist ja fast 75 Jahre alt geworden. Er galt als auf der einen Seite als großer Traditionsbewahrer. Man muss sich überlegen, er hat ja seine musikalische Sozialisation noch in den Ausläufern des Spätbarock eigentlich bekommen und hat die gesamte Phase der Wiener Klassik geprägt. Er war nämlich der einzige Komponist fast, der während dieser Phase permanent in Wien gelebt hat. Also er hat eigentlich da wirklich für eine Stabilität gesorgt. Und er hat gleichzeitig so viel Bedeutendes geleistet auf dem Gebiet des Musiktheaters. Einmal die Weiterentwicklung der Opera Buffa. Er hat für die französische Tragédie-Lyrique ganz, ganz entscheidende Impulse nochmal geliefert, die uns eigentlich dann zur Grand Opera von Meyerbeer, der übrigens auch Schüler von ihm war, dann geführt hat. Also er hat da immer wieder Impulse gegeben und vieles, vieles weiterentwickelt. Warum er vielleicht auch in den Schatten natürlich anderer getreten ist, muss man sagen, Salieri war kein Vollender, also er stand nicht am Endpunkt einer Entwicklung, sondern er war vielmehr Impulsgeber. Er stand natürlich irgendwie zwischendrin, er hat diese Phase überbrückt zur Frühromantik hin, aber den Stilwandel beispielsweise hat er nicht mehr mitgemacht. Und auch sehr bewusst, weil er gesagt hat, das ist nicht mehr mein Stil, ich muss mich da jetzt nicht mehr produzieren oder nicht mehr beweisen. Aber ich gebe diese großen Traditionen weiter. Er muss sich überlegen, er hat selbst noch unter Gluck gelernt. Und Gluck war ja nun auch einer der großen klassizistischen Heroen, den man ja durchgängig aufgeführt hat, auch im 19. Jahrhundert noch. Und er hat eben vieles, was er von diesen großen Meistern auch gelernt hat, hat er weitergetragen.
0: Also das heißt, er hat sich in den Dienst der Musik gestellt und er war eigentlich immer offen für seine Zeit.
1: Das ist was mich bei ihm sehr überrascht hat, immer wieder, dass er, wie Sie sagen, einen ganz offenen Geist hatte. Er war immer interessiert an Neuerungen, an Neuentwicklungen, sei es im Gebiet des Musiktheaters, aber auch im Gebiet des Instrumentenbaus oder so. Und zum Beispiel, er war einer der Ersten, die das Metronom propagiert haben. Er hat zum Beispiel zusammen mit Beethoven einen Werbeartikel veröffentlicht, dass doch bitte junge Musiker das Metronom benutzen sollen, um eben Taktfestigkeit zu bekommen und Rhythmusgefühl. Und das zeigt ja schon, dass er da an einer, ja, wirklich interessiert war, wie geht's weiter, was kommen für neue Ideen in die Welt und wie kann man die auch fördern. Und er hat zum Beispiel auch als Dirigent im hohen Alter ja noch sehr viel gewirkt und hat da auch gerade Musik der neuen Generation aufgeführt, also Werke von Louis Spohr zum Beispiel. Er hat auch Werke von Rossini, von Mercadante dirigiert, obwohl er diesen Stil nicht so ganz gutiert hat. Es war nicht seine Welt, dieser neue Belcanto-Stil, aber er hat sich nicht verschlossen. Er hat sich trotzdem damit auseinandergesetzt.
0: Da könnte man auch wieder sagen, das hat wirklich was mit wahrer Größe zu tun, dann auch zu anerkennen, wenn eine Generation oder Generationen weitergehen.
1: Das finde ich auch. Ich denke, gerade auch, sieht man ja auch gerade an seiner großen Schülerschaft, nicht nur im kompositorischen Bereich, auch im Gesangsbereich. Er hat ja ganz, ganz viele berühmte Sängerinnen und Sänger ausgebildet, die dann für das 19. Jahrhundert ganz bedeutend waren. Also viele haben etwa bei der Uraufführung des Freischütz von Weber dann mitgewirkt oder wurden später berühmte Wagner-Sänger auch in der Frühphase Wagners.
0: Das ist unglaublich.
1: Und wenn man sich das überlegt, das ist einfach, da sieht man, wie diese Tradition doch zusammenhängt. Und es ist natürlich sehr, sehr unfair, dass man Salieri da so abgekoppelt hat.
0: Ja, irgendwann. Ich wollte nämlich gerade sagen, also wenn man jetzt Ihnen zuhört und dann entsteht ja wirklich das Bild eines wirklich großen, bedeutenden Komponisten und dann passiert so etwas, eigentlich durch Literatur, durch Fiktion wird eine reale Person, also zugrunde gerichtet kann man vielleicht nicht sagen, aber es ist schon sehr dramatisch, was passiert ist nach diesem, ich nehme an, dass Puschkin der Auslöser war mit seinem Versdrama.
1: Das war ja letzten Endes so der finale Stoß eigentlich. Also das wirklich Tragische ist ja, dass der historische Salieri durch eine literarische Figur substituiert wurde dann. Und Puschkin hat im Prinzip durch die Popularität dann seines Dramas diese historische Figur eigentlich weggewischt. Und dann der historische Salieri hat keine Rolle mehr gespielt. Und das Ganze fällt eben, und das finde ich auch gesellschaftspolitisch sehr, sehr interessant, diese ganze Rufmordgeschichte fällt eigentlich in diese Frühphase des europäischen Nationalismus, in der eben die Nationalstaaten entstehen. Die Staaten haben versucht, Identifikationsfiguren zu finden für die noch jungen Nationen, die brauchten ja Nationalhelden und natürlich auch Nationalkomponisten. Und das ist eben diese Zeit, in der Mozart besonders aufs Podest gehoben wird. Und da kommt eben natürlich auch diese Frage auf, ja, wenn ihr jetzt den Mozart so verehrt, warum habt ihr ihn denn zu seinen Lebzeiten nicht geschätzt? Ne, er hatte ja, man weiß ja, Mozart hatte kein einfaches Leben. Und da war Salieri dann so ein bisschen der Prügelknabe, würde ich sagen, der einfach für alles verantwortlich gemacht wurde, was in Mozarts Karriere eigentlich schiefgegangen ist. Und das ist wirklich sehr, sehr tragisch, weil er eben eigentlich, Salieri eigentlich bis zu seinem Tod fast immer in diesem sehr, sehr hohen Ansehen stand und das einfach so nach und nach demontiert wurde. Und für mich ist dann immer in dieser ganzen Mozart-Geschichte das wichtigste Argument, dass der jüngste Sohn Mozarts auch bei Salieri Komposition studiert hat. Und da denke ich immer, ja, welche Mutter würde denn ihren Sohn zum Erzfeind ihres Mannes schicken? Also,
0: ja. Sie haben ja auch herausgefunden, dass die beiden miteinander komponiert haben. Würden Sie dazu noch etwas sagen? Was haben die miteinander gemacht?
1: Ja, das war ein Fund, der vor 11 Jahren mir gelungen ist. Man wusste aus einer Zeitungsannonce von 1785, dass es ein Werk gab, an dem Salieri und Mozart gemeinsam gearbeitet haben. Ein Freudenlied zur Genesung einer beliebten Sängerin. Und dieser Titel dieses Werks ist so ein bisschen, ja, mystisch gewesen, weil man gar nicht wusste, was verbirgt sich dahinter. Es war so ein bisschen, ja, so der Heilige Gral oder so der Yeti, den man irgendwie nie gefunden hat. Und tatsächlich ist dann in einer Sammlung des Tschechischen Musikmuseums ein Textbuch aufgetaucht, dieses Stückes. Und in diesem Textbuch waren auch die Notenseiten eingeklebt mit der Singstimme und der Bassstimme dieser Komposition. Das war Per Recuperata Salute di Ophelia, heißt dieses Stück. Ist schon eigentlich der Titel ein Zungenbrecher. Ja. Aber das ist ein Gelegenheitswerk. Das ist jetzt kein Meisterwerk, aber es zeigt, dass die beiden ganz einträchtig miteinander auskamen.
0: Ja, und dass sie auch eine gewisse Offenheit hatten. Ich glaube, sie selbst sind Komponist, sie können das ja beurteilen. Also komponieren werden sie nicht mit jemandem, den sie nicht schätzen. Auch nicht spontan.
1: Genau. Und es zeigt sich ja in ganz vielen Quellen, dass die beiden ein weitaus besseres Verhältnis hatten, als man das angenommen hat für lange Zeit. Und da muss man halt auch sagen, dass im 19. Jahrhundert die Musikwissenschaft da sehr blind war auf manchem Auge, weil man einfach manche Quellen unterdrückt hat oder gar nicht erst genannt hat. Und ich finde, so ein Beispiel ist der letzte Brief Mozarts, den er an seine Frau geschrieben hat. Da berichtet er, dass er den Salieri mit der Kutsche abgeholt hat und sie sind zusammen in die Zauberflöte gegangen. Und der Salieri wär also voll des Lobes gewesen und hätte nach jedem Stück ganz enthusiastisch geklatscht und hätte gesagt, wieso wird dieses Stück in einem Vorstadttheater gezeigt? Das muss auf das Hoftheater. Das ist ein Stück, was man vom Kaiser spielen muss. Und das zeigt ja schon eine große Wertschätzung einfach.
0: Das hätte ja einiges verändert, wenn das früher an die Öffentlichkeit gekommen ist. Also jetzt, Leute, die sich auskennen, wissen, man kann es wissen, wie es wirklich ist. Und dennoch ist letztes Jahr wieder eine Fernsehserie ins Fernsehen gekommen, Streamer, die wieder das alte Bild aufgreift. Wie geht's Ihnen da als jemand, der sich so fundiert auskennt mit diesem Werk und mit dieser Biografie, wenn Sie so etwas sehen?
1: Ja, man ist natürlich schon frustriert. Ich meine, ich arbeite jetzt wirklich seit vielen, vielen Jahren daran, dass einfach dieses Bild rehabilitiert wird und dann wird im Prinzip wieder so ein Aufguss von einer alten Legende gemacht, die längst widerlegt ist. Das Problem ist natürlich, dass diese Geschichte, die wir im Amadeus-Film oder auch in der Serie sehen, die ist natürlich gut. Es gibt einen mittelmäßig Begabten und der ist plötzlich mit einem Genie konfrontiert. Und das ist eine Geschichte, da können viele Zuschauerinnen und Zuschauer natürlich auch sich wiederfinden. Na, man hat immer mal jemand neben sich, der besser ist und man ist vielleicht dann eifersüchtig, weil der mehr erreicht oder wie auch immer. Und das Verrückte ist halt, dass in dieser historischen Wahrheit einfach genau das Gegenteil der Fall ist. Also eigentlich hätte ja Mozart auf Salieri neidisch sein müssen, denn der hatte einfach den viel größeren Erfolg, der hatte die viel bessere Stellung, der hatte ein ganz, ganz glückliches Familienleben über sehr viele Jahre hinweg. Und es ist einfach so eine, ja, dass dieses Bild so falsch weitervermittelt wird, das schmerzt mich dann schon.
0: Vielleicht müssen Sie irgendwann ein Drehbuch schreiben.
1: Also ich bin tatsächlich, ich war jetzt kürzlich in Italien. Wir haben einen Doku-Film über Salieri gedreht gerade, der hoffentlich Ende des Jahres noch in Italien erscheinen wird, indem wir eben natürlich auch dieses Thema Mozart-Salieri behandeln, aber eben auch versuchen, diese historische Figur einfach mal ein bisschen uns näher zu bringen. Wer war dieser Mensch? Was hatte er für eine Herkunft? Was ist seine Geschichte? Was war sein Schicksal? Also er hat ja eine sehr dramatische Lebensgeschichte gehabt. Er hat seine Eltern sehr früh verloren, mit 14 Jahren. Er wurde erstmal hin und her geschickt, wusste gar nicht, wo es hingeht. Und dann hatte er eben das Glück, von einem Komponisten aus Wien, von Florian Gassmann, eben im Prinzip als Sohn, wie ein Sohn aufgenommen zu werden. Der hat ihn dann ausgebildet und der hat ihn eben nach Wien gebracht und letzten Endes diese europaweite, riesige Karriere erst ermöglicht. Und das ist eine ganz spannende Lebensgeschichte, wenn man da mal eintaucht. Und auch, wir haben es ja vorhin schon gehört, mit wem Salieri in Kontakt war, wen der alles kennengelernt hat, wo er überall war, wo er gewirkt hat und was er ausgelöst hat. Und das ist ein richtiger Kosmos, wenn man da eintaucht.
0: Haben Sie das Gefühl, dass jetzt diese neuen Funde, die jetzt auch wieder ein bisschen Aufmerksamkeit erregt haben, zusammen jetzt mit dem Film, den Sie gerade beschrieben haben, den zerstörten Ruf irgendwann wieder ansatzweise herstellen können?
1: Also ich hoffe schon, dass, sagen wir mal, wenn sowas natürlich auch durch die Presse geht, dass zum einen viele Interessierte auch auf Salieri wieder aufmerksam werden. Das war ja tatsächlich auch der Effekt beim Amadeus-Film von Miloš Forman, der ja wirklich auch nicht nur Salieri als Widersacher Mozarts dann wieder ins Spiel gebracht hat, sondern dass der viele auch inspiriert hat, zu sagen, ich beschäftige mich jetzt mal damit, wer ist denn das eigentlich?
0: Bösewichte sind natürlich auch interessant, das muss man halt fairerweise auch sagen.
1: Genau, das sind ja meistens die interessanteren Figuren.
0: Das ist eines der Probleme.
1: Genau. Aber es ist schon so, dass natürlich, sobald in Zeitungen, im Radio, im Fernsehen dann doch der Name Salieri mal wieder fällt, das natürlich einen positiven Effekt haben kann. Und ich glaube, das Wichtige ist einfach eine Kontinuität. Man muss seine Musik spielen, man muss klar machen, was er geleistet hat, wie wichtig er war, auch für die kommenden Generationen. Und ja, einfach weiter forschen und diese Forschung auch in die Welt hinaustragen.
0: Timo Joko Herrmann, als was sehen Sie sich? Als eine Art Aufklärer?
1: Das ist eine gute Frage. Ja, ich glaube schon. Ich möchte schon darüber aufklären, wer Salieri war. Was mir immer wieder begegnet in Diskussionen, also früher häufiger als jetzt, dass man immer so das Gefühl hat, jemand möchte dann Mozart verteidigen. Aber ich sage dann immer, ich bin einer der größten Mozart-Fans, die man sich vorstellen kann. Es geht nicht darum, Mozart klein zu machen. Es geht nur darum, Salieri einfach gerecht zu bewerten. Und ich glaube, das ist das Wichtigste daran, dass wir sehen, dieser Komponist hat Unglaubliches geleistet. Er hat riesige Verdienste für die Musikgeschichte. Und die hat man sehr lange anerkannt, bis zu seinem Tod im Prinzip. Und danach ist sind diese Verdienste im Prinzip einfach ausgelöscht worden. Also auch in so eine Art Cancel Culture, muss man sagen. Denn es wurden Quellen dann, wie gesagt, gefälscht. Manche Quellen wurden überhaupt nicht mehr erwähnt, die ihn in einem positiveren Licht hätten erscheinen lassen können. Und das ist, glaube ich, die Aufgabe, die ich mir auch so ein bisschen stelle, diese Quellen auch zugänglich zu machen und auch darauf hinzuweisen, wir müssen historische Quellen aus dem 19. Jahrhundert oftmals mit einem prüfenden Auge auch betrachten, denn die sind sehr, sehr oft einfach auch national gefärbt.
0: Und wenn ich Ihnen so zuhöre, dann denke ich, dass Ihnen sehr vieles gelingen wird mit dieser Begeisterung, die ja absolut ansteckend ist. Ich finde, zum Schluss lassen Sie uns noch ganz kurz einmal ein kleines bisschen Salieri hören.

0: Das war das Finale des zweiten Akts von Salieris Oper Le Roras. Aus dieser Salieri-Oper stammen übrigens auch die ersten Takte ganz am Anfang der Sendung. Ich sage ganz herzlichen Dank für Ihren Besuch im Kulturplatz Talk zu Antonio Salieri-Experten und Komponisten Timo Joko Hermann.
1: Ja, vielen Dank für die Einladung und herzliche Grüße in die Schweiz.
0: Dankeschön.

0: 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Heute Donnerstag, den 3. September, haben wir Hintergründe zu folgenden Themen. Korruptionsverdacht. Die Waadtländer Staatsrätin Valerie Dittli ist mit einem neuen, happigen Vorwurf konfrontiert. Sie soll Geld angenommen haben für eine Gefälligkeit. Die Einzelheiten dazu gibt's gleich als Erstes. Dann die große Abrechnung. Einen Monat nach dem Massenandrang von Migranten in Ceuta muss sich der spanische Regierungspräsident Pedro Sánchez im Parlament der Kritik der Opposition stellen. Beschimpfungen oder sogar Schläge. Passagiere verhalten sich gegenüber Zugbegleitern immer aggressiver.
1: Ich habe erlebt, dass mich grundlos ein junger Mann im Zug hat niedergeschlagen hat. Sobald ich auf dem Boden gelegen habe, hat er nur noch auf mich eingeschlagen.
0: Sagt die langjährige Zugbegleiterin Helen Bürge. Wir reden auch darüber, wie das Personal im öffentlichen Verkehr besser geschützt werden kann. Und Kanadas Mann fürs Grobe. Doug Ford, Regierungschef der kanadischen Provinz Ontario, gibt sich im Handelsstreit mit den USA kämpferisch und geht Donald Trump frontal an.
2: Well, bring it on, buddy. I'm ready. Bring it on. I've dealt with guys like you my whole life. And guess what? Y'all become losers, because you're a loser.
0: Zeig, was du drauf hast, Kumpel. Ich kenne Typen wie dich. Du verlierst am Ende, denn du bist ein Verlierer, sagte Doug Ford jüngst an die Adresse Trumps. Ein Porträt von Doug Ford gibt's ganz am Schluss hier im Echo der Zeit. Die Affäre um die Waadtländer Staatsrätin Valerie Dittli ist um ein Kapitel reicher. Es stellt sich nämlich die Frage, ob sie sich für ihre politische Arbeit hat beschenken lassen. Recherchen zeigen, ein Waadtländer Weinunternehmer ließ ihr im November letzten Jahres fast 20'000 Franken zukommen. Tag zuvor hatte sie ein 17 Millionen Franken teures Unterstützungspaket zugunsten der Weinbauern bekannt gegeben. Valerie Dittli sagt, von der Überweisung habe sie nichts gewusst. Das Geld sei für ihren Wahlkampf gedacht gewesen. Westschweiz-Korrespondent Philipp Reichen.
3: Über die Spende hätte die Öffentlichkeit wohl niemals etwas erfahren. Der Spender wollte anonym bleiben. Doch jetzt kommt alles anders. Letzte Woche warf eine Sektion der Waadtländer Mittepartei Valerie Dittli vor, sie habe im Juli unerlaubt ein Parteikonto auflösen und das Geld, über 20'000 Franken, abziehen wollen. Die Bank habe das verhindert und die Partei informiert. Dittli wehrte sich, sie habe das Konto nie aufheben wollen. Es handle sich auch nicht um ein Konto für private Zwecke. Mitglieder der Mittepartei hätten es eingerichtet, damit Leute, die sie unterstützen wollten, dies transparent und gemäß der Gesetzgebung tun konnten. Klar ist mittlerweile, woher das Geld kam. Vom Waadtländer Unternehmer Jörg Stäubli, der auch im Weingeschäft aktiv ist. Das Wirtschaftsmagazin Bilanz führt ihn unter den 300 reichsten Schweizern. Gemäß Dokumenten, die dem Westschweizer Radio und Fernsehen vorliegen, haben vier Firmen des Unternehmens je 4.950 Franken auf das Konto überwiesen. Gegenüber der Zeitung Vingt-Quatre bestätigte der Unternehmer, Dittli zu unterstützen. Gemäß der Dokumente erfolgte der Großteil der Spende am Tag, nachdem Valerie Dittli bekannt gegeben hatte, die Waadtländer Regierung unterstütze die darbende kantonale Weinbranche mit über 17 Millionen Franken. Als Landwirtschaftsdirektorin trug Valerie Dittli für das Regierungsgeschäft die Verantwortung. Mit dem Fall konfrontiert, erinnert die Waadtländer Staatskanzlei daran, dass Regierungsmitgliedern die Annahme von Geschenken im Wert von über 300 Franken verboten sei. Geldbeträge dürften sie unter keinen Umständen akzeptieren. Für Valerie Dittli handelt es sich jedoch nicht um ein Geschenk. Der Betrag sei vielmehr als Wahlkampfspende gedacht gewesen. Sowieso habe Jörg Stäubli den Betrag und den Zeitpunkt der Überweisung selbst gewählt.
4: Monsieur Stäubli, c'est lui qui a choisi le moment et les montants qu'il verse. Et de l'autre côté, c'est pardon ma responsabilité.
3: Sie trage dafür keine Verantwortung. Und sowieso sei das 17 Millionen Franken Hilfspaket für die Weinbranche von ihrem Amtsvorgänger vorbereitet worden, gemeinsam mit den Winzerinnen und Winzern. Letzte Woche hat Valerie Dittli die Mittepartei verlassen und definitiv keinen Zugriff mehr auf das Konto. Sie sagt, jetzt müsse man mit den Donatoren sprechen. Was mit dem Geld passiert, ob es bei der Mittepartei bleibt oder in ihren Wahlkampf mit der liberalen Bewegung fließt.
4: Il faut demander aux donateurs qu'est-ce qu'ils veulent faire avec l'argent. Est-ce qu'ils veulent que ça reste au centre? Est-ce qu'ils veulent ça va au parti mère? Est-ce qu'ils veulent que ça vienne sur un autre compte destiné à ma campagne? Et puis ça, on va faire ensemble avec la section locale.
3: Mit dem Fall konfrontiert, kann sich der Waadtländer Anwalt und Strafrechtsexperte Loïc Barra vorstellen, dass sich die Staatsanwaltschaft die Sache genau anschaut und ein Verfahren wegen Korruption eröffnet.
5: Ça peut être par le biais d'une dénonciation ou bien tout simplement par les médias.
3: Jemand könne den Fall zur Anzeige bringen. Die Staatsanwaltschaft könne wegen der Medienberichte aber auch von sich aus tätig werden. Gegen Valérie Dittli laufen bereits zwei Strafverfahren. Die Staatsanwaltschaft ermittelt unter anderem wegen Amtsmissbrauch gegen die 33-Jährige. In allen Fällen gilt für sie die Unschuldsvermutung.
0: Philipp Reichen. Zur Übersicht der wichtigsten Themen des Tages nun mit Dominik Brandt. Und da geht es zuerst um die schweren Unwetter vom letzten Freitag, die im Norden der Schweiz viel Schaden angerichtet haben.
6: Die Kosten belaufen sich nach ersten Schätzungen von Versicherern insgesamt auf einen dreistelligen Millionenbetrag. Das hat eine Umfrage der Wirtschaftsnachrichtenagentur AWP ergeben. Die Mehrheit der Schadensmeldungen betrifft Fahrzeuge. So gingen beispielsweise bei der Mobiliar bisher über 14.000 entsprechende Meldungen ein. Neben Schäden an Fahrzeugen wurden den Versicherungen auch Schäden an Gebäuden und in Kellern und Gärten gemeldet. Die Kartoffelernte in der Schweiz fällt in diesem Jahr kleiner aus als üblich. Die Kartoffelbauern und Bäuerinnen haben so wenig geerntet wie noch nie. Insgesamt sind es in diesem Jahr gut 330.000 Tonnen Kartoffeln. Zum Vergleich, im Schnitt der letzten Jahre waren es jeweils etwa 410.000 Tonnen. Das schreibt die Branchenorganisation Swisspatat. Grund für die kleinere Ernte sei der heiße und trockene Sommer. Er ist wohl der bekannteste Berg in der Ostschweiz, der Sentis. Nun droht dort ein Felssturz, und zwar an der Sentis-Nordwand oberhalb der Schwägalp. Die Behörden teilen mit, es seien 10.000 bis 15.000 Kubikmeter Fels absturzgefährdet. Das entspricht etwa dem Volumen von 20 Einfamilienhäusern. Wegen der Felssturzgefahr wurden gewisse Gebiete gesperrt.
0: Ins Ausland. Auf der arktischen Inselgruppe Spitzbergen haben die norwegischen Behörden ein russisches Schiff beschlagnahmt.
6: Und zwar auf Antrag des Energiekonzerns der Ukraine Naftogaz. Laut eines internationalen Gerichtsurteils müsste Russland eigentlich Entschädigungen an Naftogaz bezahlen, weil Russland Teile von Naftogaz enteignete, als es 2014 die ukrainische Halbinsel Krim annektierte. Russland hat aber nicht bezahlt. Deshalb hat Naftogaz beantragt, dass das Schiff beschlagnahmt wird. Ein norwegisches Gericht hat der Beschlagnahmung zugestimmt. Russland wirft Norwegen deswegen Piraterie vor. Die norwegischen Behörden sagen, sie seien selber nicht involviert in die Sache, sondern würden nur den Gerichtsentscheid umsetzen. Die polnische Regierung sagt, erneut habe sich ein russisches Aufklärungsflugzeug dem polnischen Luftraum genähert, zum zweiten Mal innerhalb weniger Tage. Der polnische Luftraum sei aber nicht verletzt worden. Das russische Flugzeug sei mit ausgeschaltetem Transponder über der Ostsee geflogen. Das sei eine Gefahr für die zivile Luftfahrt. Die polnische Luftwaffe hat das Flugzeug abgefangen. Das heißt, ein Kampfflugzeug hat sich dem russischen Flieger genähert und ihn aufgefordert, sich zu entfernen. In den USA ist die Feministin und Journalistin Gloria Steinem gestorben, im Alter von 92 Jahren. Das bestätigt ihre Stiftung. Gloria Steinem gehörte über Jahrzehnte zu den bekanntesten Kämpferinnen für die Gleichberechtigung von Frauen in den USA. Seit den späten 1960er Jahren setzte sie sich unter anderem für das Recht auf Abtreibung und politische Teilhabe ein. Nach Angaben der Stiftung von Steinem soll noch in diesem Jahr in New York eine Gedenkfeier stattfinden. Die Börsendaten von 18.09 Uhr, geliefert von SIX. Der Swiss Market Index schließt bei 14.395 Punkten, plus 0,2%. Der Dow Jones Index in New York steigt um 1,2%. Der Euro wird zu 93,83 Rappen gehandelt, der Dollar zu 80,70 Rappen. Und das Wetter: heute Abend ist es trotz Schleierwolken meist sonnig. Morgen ist es dann nahezu wolkenlos und es gibt etwa 30 Grad.
0: Ende Juli haben in Ceuta mehr als 72.000 Menschen die Grenze von Marokko in die spanische Enklave überquert, teils schwimmend. Mehr als 140 von ihnen kamen dabei ums Leben. Nun, einen Monat später, ist es im spanischen Parlament zur großen politischen Abrechnung gekommen. Die Opposition kritisiert Premier Pedro Sanchez, seit Wochen zu zögerlich auf die Krise reagiert zu haben, aber auch zu passiv gegenüber dem Nachbarland Marokko aufzutreten. Auslandredaktor Beat Vogt.
7: Die spanische Regierung habe komplett versagt, sagte Oppositionsführer Alberto Núñez Feijóo vom konservativen Partido Popular und erzählte auf.
8: Más de un centenar de muertos en nuestras costas, descontrol en la frontera.
7: Mehr als 100 Tote an den Küsten, eine unkontrollierte Grenze, Vergewaltigungen, Ansteckungen, Hausbesetzungen, Angriffe auf Soldaten in ihrem eigenen Land. Das alles wäre vermeidbar gewesen, wenn die Regierung die Anzeichen ernst genommen hätte. Feijóo spielte damit auf Polizeianalysen an, die vor den bevorstehenden Grenzübertritten gewarnt hätten, wie spanische Medien in den letzten Tagen berichteten. Premierminister Pedro Sanchez jedoch stritt dies ab. Seine Regierung habe keine konkreten Warnungen erhalten und er versprach, alle Berichte öffentlich zu machen. Sanchez betonte, die Regierung habe umgehend reagiert.
9: Reaccionamos en cuanto se materializó.
7: Mit allen ihr zur Verfügung stehenden Mitteln.
9: Con todos los medios a nuestro alcance.
7: Der sozialistische Premierminister räumte zwar ein, dass die Behörden angesichts des Ausmaßes der Situation zuerst überfordert gewesen seien. Man habe aber beispielsweise die Anzahl Unterkünfte innerhalb kürzester Zeit von 500 auf über 3.000 erhöhen können und bald sollten es 6.000 sein. Die Opposition kritisierte heute im spanischen Parlament aber nicht nur den konkreten Umgang mit der Krise vor Ort in Ceuta. Sie suchte auch nach Schuldigen für den Ansturm auf die kleine Exklave. Im Visier dabei Marokko. Für viele Abgeordnete ist klar, die marokkanischen Sicherheitskräfte hätten nicht durchgegriffen und damit die Massenflucht zumindest toleriert, vielleicht sogar befeuert. Hintergrund dieser Vorwürfe sind die immer wieder angespannten Beziehungen unter den beiden Ländern. So haben erst kürzlich zwei marokkanische Minister den Anspruch auf Ceuta und Melilla, die andere spanische Exklave, bekräftigt. Pedro Sanchez sei viel zu nachgiebig im Umgang mit Marokko, hieß es im Parlament, sogar auch von linken Verbündeten. Die Sprecherin der Regierungspartei Sumar, Aina Vidal Saez, sagte, Spanien müsse vom Nachbarland Erklärungen einfordern. Die Beschwichtigungspolitik mit Marokko sei komplett gescheitert. Dass Sanchez in einem Nebensatz erklärte, er habe im August die marokkanische Botschafterin einbestellt, ohne dass er dies öffentlich kommuniziert hatte, half wenig. Im Gegenteil, eine Einbestellung müsse eine öffentliche politische Maßnahme sein, nicht eine geheime, kritisierte Santiago Abascal von der Rechtsaußenpartei Vox.
10: La convocatoria de un embajador es un hecho esencialmente público y político, no es un hecho secreto.
7: Und meinte dann nur noch, Marokko brauche in Spanien gar keinen Botschafter, Pedro Sanchez erfülle diese Funktion bereits.
10: Usted es el embajador.
7: Sanchez konterte, es mache keinen Sinn, auf Konfrontationskurs mit Marokko zu gehen. Es gebe bis heute keine Beweise dafür, dass der massive Zustrom nach Ceuta von den marokkanischen Behörden geplant oder durchgeführt worden sei. Er setze deshalb weiterhin auf gute diplomatische Beziehungen mit dem südlichen Nachbarn.
0: Beat Vogt. In Ceuta selber hat sich die Situation auch einen Monat nach dem irregulären Eindringen von 72.000 Menschen in die spanische Exklave noch nicht beruhigt. Zwar soll nach den Ereignissen Ende Juli die Mehrheit wieder nach Marokko zurückgekehrt sein, aber noch immer warten in Ceuta mehrere tausend Menschen auf eine Perspektive, darunter 1.200 Minderjährige. Der Journalist Beat Staufer war kürzlich in Ceuta. Er hat mir zunächst geschildert, wo sich diese Menschen ganz konkret aufhalten.
11: Es gibt in Ceuta ein Aufnahmezentrum, das aber Ende Juli schon total überfüllt war. Die meisten der Migranten und Flüchtlinge, die heute noch in Ceuta sind, die sind entlang der Küste in improvisierten Camps, unter prekären Bedingungen dann an den steilen Hängen oberhalb von Ceuta in Macchia-ähnlichen Bewachsungen und dann auch in ärmeren Quartieren besetzen sich zum Teil Häuser und es gibt auch Lagerhallen und ein Militärcamp seit wenigen Tagen.
0: Wie ist der Umgang der Behörden mit diesen Menschen? Werden sie registriert? Erhalten sie Essen, sanitäre Einrichtungen, Schlafplätze, medizinische Versorgung?
11: Die Menschen wurden teilweise registriert. Priorität war offenbar bei der Registrierung von Minderjährigen, Frauen und Kindern. Es gibt eine minimale Versorgung mit Lebensmitteln und mit Wasser, zum Teil nur eine Mahlzeit pro Tag. Die sanitären Einrichtungen sind absolut minimal, jetzt sind sie etwas besser geworden und die medizinische Versorgung ist nach meiner Einschätzung rudimentär oder sogar fehlend.
0: Heißt das, die Behörden können gar nicht mit absoluter Sicherheit sagen, wie viele Menschen sich in Ceuta aufhalten, wer sie sind und von wo sie kommen?
11: Die Zahlen sind ja unterschiedlich. Die Zahlen der Behörden, die Schätzungen von Hilfsorganisationen, die Schätzungen des Präsidenten der autonomen Stadt Ceuta, die gehen sehr, sehr weit auseinander. Bekannt sind die Zahlen der Ausgereisten in den ersten Augusttagen, wahrscheinlich unter Druck. Die freiwilligen Ausreisen in den darauffolgenden Wochen, die sind ebenfalls klar und auch die zwangsweisen Rückführungen. Bei den Menschen aus Ländern südlich der Sahara dürfte die Datenlage noch schwieriger sein als bei den Marokkanern. Und die jungen Marokkaner, die geblieben sind, die verstecken sich ja zum Teil bewusst, die wollen gar nicht registriert werden. Von daher gesehen sind genaue Zahlen extrem schwierig.
0: Wie beurteilen Sie das Verhalten der Behörden? Ist man schlicht überfordert oder versucht man bewusst eine Situation zu schaffen, die die gestrandeten Menschen dazu bringt, Ceuta wieder zu verlassen?
11: Das lange Abwarten nährt irgendwie den Verdacht, dass die Behörden doch versucht haben, ein zweites Mal die Leute zur Ausreise zu bewegen, indem sie die Verhältnisse bewusst so schlecht halten, dass man eigentlich nicht mehrere Wochen bleiben kann. Aber klarere Angaben zu diesem Punkt lassen sich im Moment wohl nicht machen.
0: Es gibt immer wieder Berichte über Unmutsäußerungen der lokalen Bevölkerung. Wie reagiert diese auf die gestrandeten Menschen?
11: Ich habe eine recht große Solidarität wahrgenommen gegenüber Frauen, Kindern und Minderjährigen. Das waren aber häufig Bewohner von Ceuta, Bewohnerinnen von Ceuta mit marokkanischen Wurzeln und zum Teil auch Marokkaner, die in Europa leben und in den Ferien in Spanien oder in Marokko waren. Die versorgen diese Migranten, diese Flüchtlinge, also vor allem die Marokkaner natürlich, und sind auch großzügig den Kindern und den Minderjährigen gegenüber. Die lokale Bevölkerung ist total überfordert. Sie will eine rasch möglichste Änderung der Verhältnisse. Es ist ein Zustand, der nicht haltbar ist. Und es ist ja auch bereits zu Übergriffen gekommen von Menschen aus Ceuta gegenüber Migranten, also gewalttätigen Übergriffen, aber auch zu Beschimpfungen, zu gegenseitigen Beschimpfungen auch, die ich mehrfach gesehen habe.
0: Sagt der Journalist und Maghreb-Kenner Beat Staufe. Er war kürzlich in der spanischen Exklave Ceuta. 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Wir erklären gleich, weshalb die Haus- und Kinderärzte unzufrieden sind mit dem neuen Tarifabrechnungssystem TARDOC. Wir sprechen mit Zugbegleiterinnen über aggressive Passagiere. Wir nehmen Sie mit ins nepalesische Tal, das vor gut einer Woche von einer verheerenden Flutwelle heimgesucht wurde. Wir analysieren Veränderungen im Ukraine-Krieg, bei dem die Wirtschaft immer häufiger zur Zielscheibe geworden ist. Und wir porträtieren Doug Ford. Das ist der kanadische Politiker, der im Handelsstreit mit den USA beherzt austeilt gegen US-Präsident Trump. Alle Ärztinnen und Ärzte in der Schweiz rechnen mit Tarifen ab. Seit diesem Jahr gelten für ambulante ärztliche Leistungen neue Tarife, das neue Abrechnungssystem, das heisst TARDOC. Die Kernidee dahinter, mit TARDOC sollen die Leistungen der verschiedenen medizinischen Fachgebiete gerechter vergütet werden. Gestärkt werden sollen unter anderem die Hausärzte und die Kinderärztinnen. Nun sagt ausgerechnet deren Verband, dass sie auf der Strecke bleiben. Noemi Ackermann.
12: Monika Reber ist Hausärztin im Emmental. Heute braucht sie deutliche Worte.
13: Ja, die Enttäuschung ist im Moment sehr gross.
12: Unter den alten Tarifen waren die Grundversorger, also die Hausärzte und Kinderärztinnen, schlechter gestellt gegenüber vielen Spezialisten. Sie haben also weniger verdient. Eine Idee der neuen Tarife war es, dass diese Grundversorger besser verdienen sollen. Das sei nicht passiert, so Reber, die auch den Verband der Kinderärzte und Hausärztinnen präsidiert.
13: Wir sehen im Zahlenvergleich, dass die Daten, die wir jetzt haben vom 2026, verglichen mit der gleichen Periode im 2025, dass es hier keine Verbesserung gibt. Also null Aufwertung.
12: Trotz neuer Tarife verdienen die Hausärzte nicht mehr. Immerhin, die Kinderärzte haben mit den neuen Tarifen ein wenig aufgeholt. Die Haus- und Kinderärzte werden bei den Tarifverhandlungen von der FMH, der Ärztevereinigung, vertreten. Diese müssen sich also für die Haus- und Kinderärzte einsetzen, allerdings auch für alle anderen Fachgesellschaften. FMH-Präsidentin Yvonne Gilli sagt, man habe heute noch zu wenig Daten, um genaue Aussagen zu machen.
14: Wir nehmen das sehr besorgt auch zur Kenntnis, dass die grösste Fachgruppe, die die Grundversorgung sicherstellen, jetzt eine Aussage machen, sie seien nicht besser gestellt, weil es ist ein anerkanntes Anliegen, die Grundversorgung besser zu stellen. Wir können das aber zum jetzigen Zeitpunkt nicht bestätigen.
12: Von Seiten der Politik heißt es, die Tarifpartner müssten sich selbst einigen, also die gesamte Ärzteschaft mit den Krankenkassen. Sonst müsse die Politik nachbessern, sagt der Präsident der Ständerätlichen Gesundheitskommission, Hannes Germann.
15: Ausgerechnet die Grundversorgung wird geschwächt. Hausärzte und Kinderärztinnen, die werden eigentlich künftig noch schlechter gestellt und das kann und darf nicht wahr sein. Das Parlament muss wahrscheinlich noch einmal über die Bücher, vor allem dann, wenn die Tarifpartner keine Lösung finden.
12: Auch für die Kantone ist es wichtig, dass die Tarifpartner eine gute Lösung finden, wie die Generalsekretärin der Gesundheitsdirektorenkonferenz Katrin Huber sagt.
16: Für die Kantone ist generell wichtig, dass wir eine starke Grundversorgung haben und auch den entsprechenden Nachwuchs in diesen Disziplinen sicherstellen können.
12: Für junge Hausärzte und Kinderärztinnen sei es ein fatales Signal, wenn die Tarife nicht steigen, sagt Monika Reber vom zuständigen Verband.
13: Wir versuchen, alle Nachwuchs zu gewinnen für die Haus- und kinderärztliche Grundversorgung. Die Universitäten machen neue Studienplätze, aber all diese Bestrebungen, die bringen nichts, wenn wir im Tarif negative Anreize haben.
12: So fehlen bereits heute in vielen Kantonen Kinderärztinnen. Eine Studie der Universität Bern hat diese Woche zudem gezeigt, dass der Mangel da besonders hoch ist, wo die Vergütung besonders schlecht ist.
0: Stoppt die Gewalt. Dies fordert heute die Gewerkschaft des Schweizer Verkehrspersonals an einem nationalen Aktionstag. Und das nicht ohne Grund. Jeden Tag kommt es zu mehreren gewaltsamen Übergriffen gegenüber dem Personal in Tram, Bus und Zug. Das reicht von Beschimpfungen bis hin zu harten Faustschlägen. In den letzten Jahren habe sich die Situation massiv verschlechtert, heißt es von den Betroffenen. Elian Leise.
17: Er sei gerne Zugbegleiter, sagt der Bündner Jaylan Beck. Aber an diesem einen Tag war sein Job die Hölle.
18: Wo mich ein Herr durch den ganzen Wagen geschubst hat und geschlagen hat und mich erniedrigt hat, beleidigt hat und unter anderem auch angespuckt hat.
17: Das sei vor 1,5 Jahren passiert. Er habe im ICE von Chur nach Zürich die Tickets kontrolliert. Dann sei er in den Speisewagen gerufen worden, weil ein Herr die Rechnung nicht bezahlen wollte. Stellte sich heraus, dieser Herr habe auch kein gültiges Ticket gehabt. Die Situation eskalierte sofort und Jaylan Beck war ganz allein.
18: Ich kann leider auch nicht davon reden, dass mir Fahrgäste geholfen haben in dieser Situation. Sie sind eher nur im Weg gestanden. Ich habe mich nicht können entfernen, was ich eigentlich vorgehabt und somit bin ich der Situation völlig ausgeliefert gewesen.
17: Dieses Erlebnis habe bei ihm Spuren hinterlassen. Was, wenn es wieder passiert? Seit der Corona-Pandemie habe sich die Stimmung im Zug merklich verändert.
18: Dass die Hemmschwelle einfach enorm gesunken ist und dass die Leute viel gewaltbereiter sind, verbal und körperlich.
17: Das bestätigt auch die Leiterin der Kundenbegleitung bei SBB, Lea Meyer. Zwar sei bei ihnen die Zahl der gemeldeten Übergriffe seit einigen Jahren konstant, bei etwa 10 pro Tag.
19: Aber wir stellen fest, dass die Aggressionen stärker geworden sind. Sie sind aggressiver geworden, vielleicht eine Tätigkeit eben noch gröber geworden als in der Vergangenheit. Das hat sich geändert.
17: Die SBB setze deshalb nun auf spezifische Schulungen des Personals und auf stärkere Videoüberwachungen in den Zügen. Auch fordert die SBB, dass Zugbegleiterinnen und Zugbegleiter künftig Bodycams tragen dürfen.
19: Wir sind überzeugt und sehen das auch an der Transportpolizei und von Partnerbahnen im Ausland, dass gerade die Bodycam sehr vielversprechend ist, dass diese eben auch dazu führt, dass Aggressionen wirklich abnehmen in der Anzahl.
17: Noch braucht es für das nicht ganz unbestrittene Projekt aber eine Gesetzesänderung. Aber auch die Gewerkschaft des Verkehrspersonals unterstützt einen Einsatz von Bodycams, wenn diese freiwillig getragen werden können. Aber
20: Bodycams alleine lösen das Problem nicht,
17: betont Gewerkschaftsvizepräsidentin Barbara Keller. Für mehr Sicherheit brauche es in erster Linie mehr Personal, und zwar mindestens 2 Begleitpersonen pro Zug.
20: Wenn man zu zweit dasteht, kann man eine Situation viel besser kontrollieren, als wenn man ganz allein ist.
17: Heute gilt die Doppelbesetzung in etwa 80% der Züge und wenn immer möglich in allen Zügen nach 22 Uhr, verspricht die SBB. Ein Ausbau ist derzeit aber nicht geplant. Die Sicherheit des ÖV-Personals, sie bleibt also eine Baustelle. Und Erlebnisse wie dieses wohl auch in Zukunft die traurige Realität.
1: Ich erlebe, dass mich grundlos ein junger Mann im Zug hat niedergeschlagen hat. Sobald ich auf dem Boden gelegen habe, hat er nur noch auf mich eingeschlagen.
17: Helene Bürge arbeitet seit vielen Jahren als Zugbegleiterin bei der Matterhorn-Gotthard-Bahn. Auch sie sagt, der Ton bei den Reisenden habe sich verändert.
1: Wenn nur kleinste Sachen vorfallen, werden die sofort sehr laut und sehr aggressiv. Und das erstaunt mich einfach immer wieder.
17: Und trotzdem bleiben sie beim Motto: Wie du in den Wald hineinrufst, so schallt es zurück.
1: Ich versuche nicht. Ich bin immer freundlich mit meinen Gästen. Weil das sind meine Gäste, solange die im Zug sind. Das ist mein Lokführer, mein Zug, meine Gäste. Und ich versuche wirklich, so ruhig wie möglich auf die

0: erreicht werden. Doch die Zufahrt über die schmale, kaum ausgebaute Ersatzstraße bleibt schwierig und in den Dörfern werden bereits die ersten Lebensmittel knapp. Südasien-Korrespondentin Maren Peters ist hingereist ins betroffene Gebiet.
1: Wenn die Reifen durchdrehen, hilft kein Gas geben mehr. Und das passiert häufig auf der schmalen, kaum ausgebauten Straße von Kathmandu in den Katastrophenbezirk Rojava. Die Straße ist schlammig, es regnet häufig, die Spurrillen werden mit jedem Auto tiefer. Dutzende Pickups von Hilfsorganisationen quälen sich im Schritttempo bergauf. Wenn ein Auto stecken bleibt, müssen alle warten. Erst nach 8 Stunden ist das Ziel erreicht. In einer Schule hat der Bezirk ein zentrales Sammellager für die Hilfsgüter eingerichtet. Einige Organisationen liefern Reis, Trockennudeln und Linsen. Andere, wie die Schweizer Hilfsorganisation Helvetas, haben Hygieneartikel dabei. Wir bringen heute Seife, Zahnbürsten, Tücher und Plastikeimer zum Waschen, sagt Helvetas-Mitarbeiter Abata Pandey. Jede einzelne Lieferung wird in Listen eingetragen. Das ist mühsam, aber die junge Regierung Nepals will die Kontrolle nicht aus der Hand geben. In einer Ecke des Schulhofs füllen Helfer Zucker aus großen Säcken in kleine Portionspackungen um. Jede Familie bekommt heute 15 verschiedene Lebensmittel, darunter 2 Säcke Reis, eine Packung Trockennudeln und Kekse, sagt Radip von der Hilfsorganisation People in Need Nepal. Er schätzt, dass vielleicht 1000 Haushalte versorgt werden müssen. Die Empfänger sind im Moment nur Menschen, deren Häuser und Dörfer weit unten im Tal des Trishuli-Flusses von der Flut weggespült worden sind. Die Regierung hat für die Flutopfer 3 provisorische Notunterkünfte eingerichtet. Ein paar Autominuten bergauf hat ein ganzes Dorf Zuflucht in einer dieser Notunterkünfte gefunden, in einer Primarschule. Manchmal sind hier 30 Leute, am nächsten Tag 60, sagt Ramchandra Thapa, der Leiter der Notunterkunft. Viel Platz ist nicht. Die Dörfler schlafen in 2 Räumen am Boden. Es gibt eine Wasserquelle und eine Toilette für alle.
2: For this situation, this is good.
1: Im Moment sind wir zufrieden, sagt der 16-jährige Pradeep lächelnd. Wir haben ja nichts mehr. Er war in der Schule, als die Flut kam. Der 10-Klässler überlebte. Von der Schule sei nicht viel übrig geblieben. Vor einem der überfüllten Räume steht ein Mann, still und mit traurigen Augen. Kaviraj Gale war bei der Arbeit im Wasserkraftwerk, als es passierte. Seitdem vermisst er seine 3 kleinen Kinder, das jüngste gerade 19 Monate alt. Die 71-jährige Gahadevi Podel hat gerade einen roten Plastikeimer mit Hygieneartikeln entgegengenommen. Sie habe zwar alles verloren, aber die Familie sei in Sicherheit. Es ist bereits das 4. Mal, dass die alte Frau von vorne anfangen muss. 1 Erdbeben und 3 Fluten haben ihr immer wieder alles geraubt. Nepal wird oft von Naturkatastrophen heimgesucht. 2 Stunden bergauf im Langtang-Nationalpark liegt die Kleinstadt Dunche. Von hier aus koordiniert Bezirkschef Narendra Paria die Rettungsmaßnahmen. Nach jetzigem Stand würden allein hier im Bezirk Rojava 1500 Menschen vermisst, sagt er. Darunter sind nicht nur viele seiner Familienmitglieder, sondern auch 28 Mitarbeitende seiner Verwaltung. Auch sie ist letzte Woche weggespült worden. Ganz in der Nähe hat die Armee ein Camp eingerichtet. Helikopter laden hier die geborgenen Toten ab und fliegen die Rettungsgüter in abgeschnittene Ortschaften. Die Bewohner der Stadt Dunche sehen das mit gemischten Gefühlen. Die Helikopter versorgen nur die abgeschnittenen Dörfer, sagt der junge Grafikdesigner Ravin. Aber wir bekommen nichts. Frisches Gemüse und Öl würden bereits knapp. Doch die Bewohner Dunches werden sich wohl noch länger gedulden müssen. Dennoch kommen viel zu wenige Hilfsgüter die schmale Straße hinauf.
0: Das war eine Reportage aus Nepal von Maren Peters. Hier im Echo der Zeit stellen wir Ihnen noch einen kanadischen Politiker vor, der gerne gegen US-Präsident

0: Präsident Trump poltert und dabei kein Blatt vor den Mund nimmt. Zuerst aber noch dies. Der Krieg Russlands gegen die Ukraine nimmt dauernd neue Formen an. Russland terrorisiert seit Beginn schon die ukrainische Zivilbevölkerung. Doch dieser Terror hat zuletzt massiv zugenommen. Dabei gerät die ukrainische Wirtschaft zunehmend ins Visier. Die Ukraine ihrerseits hat damit begonnen, Russland wirtschaftlich zu destabilisieren. Diese neue Dynamik sei besorgniserregend, analysiert Ukraine-Korrespondentin Judith Huber.
1: Zurzeit heulen in der Hauptstadt Kiew und in anderen Städten, die weit von der Front entfernt sind, praktisch ununterbrochen die Sirenen. Es sind nicht nur die gefährlichen Raketen- und Marschflugkörper, sondern auch neuartige, besonders schnelle und schwer zu bekämpfende russische Kampfdrohnen greifen fast unablässig an. An Schlaf, an Arbeit oder Studium ist kaum zu denken. Der öffentliche Verkehr ist massiv behindert. Jeden Tag gibt es Explosionen, Zerstörung, Verletzte und Tote. Der russische Terror gegen die ukrainische Zivilbevölkerung hat ein neues, noch schlimmeres Maß erreicht. Zwar greift Russland schon lange Wohnhäuser, Spitäler, Schulen an, den letzten Winter verbrachten viele in bitterer Kälte und mit wenig Licht. Doch zurzeit eskaliert der Kreml die Angriffe auf ukrainische Unternehmen und die zivile Logistik. In den letzten Tagen wurde ein Großteil der modernen Verteilzentren von Supermärkten zerstört. Lebensmittel kommen verspätet oder gar nicht mehr in die Läden, Regale bleiben leer. Die Menschen sollen Angst kriegen, hungern zu müssen. Gleichzeitig greift Russland vermehrt Postverteilzentren, Tankstellen, Häfen, die Eisenbahn und sogar Supermärkte an, am helllichten Tag. Der Alltag soll unerträglich werden, die Moral schwinden, die Menschen sollen kapitulieren. Weil Russlands Soldaten es nicht schaffen, vorzurücken, weitet der Kreml die Front auf das zivile Leben aus. Die Zahl der zivilen Opfer schnellt in die Höhe. Russland führt Krieg gegen die ukrainische Wirtschaft. Die Ukraine wiederum, die es mit militärischen Mitteln nicht schafft, die Russen aus dem Land zu drängen, sucht ihrerseits nach neuen Wegen, den Krieg zu beenden. Das Land hat zu wenig Soldaten, die ausländische Militärhilfe reicht nicht, die Partner weigern sich nach wie vor, den Himmel über der Ukraine zu schützen. Die Sanktionen greifen zu wenig, Russland kann nach wie vor dank ausländischen Komponenten, Raketen und Drohnen in großer Zahl produzieren und abfeuern. Verhandlungen haben nichts gebracht. Nun greifen ukrainische Drohnen vermehrt nicht nur militärische Logistik tief in Russland an, sondern auch Ölinfrastruktur und neuerdings Lager der großen Online-Händler, mit dem Ziel, dass die Wirtschaft leidet, der Kreml weniger Geld in seiner Kriegskasse hat und die Russinnen und Russen in ihrem Alltag spüren, dass Russland Krieg führt. Gestern hat die ukrainische Führung zudem angekündigt, mit KI-gesteuerten Drohnenschwärmen den russischen Luftraum für die zivile Luftfahrt praktisch sperren zu wollen. Erste Flüge wurden annulliert. Auch in Russland wird die Wirtschaft immer mehr in Mitleidenschaft gezogen. Der Krieg ist in eine neue, besonders unheilvolle Phase getreten.
0: US-Präsident Donald Trump hat den Handelskonflikt mit Kanada eskaliert. Er hat neue Zölle verhängt, Kanada kündigte Gegenzölle an. Die Wut der Kanadier ist groß und für das Land steht viel auf dem Spiel. Über 70% der Exporte gehen in die USA. Premierminister Mark Carney gibt sich kämpferisch, bleibt dabei aber sachlich. Die direkte Konfrontation mit Trump wagt ein anderer, Doug Ford. Der konservative Premier, also Regierungschef von Ontario, das ist die mit Abstand bevölkerungsreichste und wirtschaftsstärkste kanadische Provinz. Nordamerika-Korrespondent Andrea Christen.
2: «He can kiss my ass. Er kann meinen Arsch küssen», erklärte Doug Ford letzte Woche. Er meinte Donald Trump. «Auf meinem Arsch hat es viel Platz», so Ford vor den Medien. Doug Ford, korpulent, das blonde Haar über den breiten Kopf zurückgekämmt, nennt Trump einen Diktator, einen Verlierer. Er ist wie der Typ in der Schule, der dir das Essensgeld wegnimmt. Am nächsten Tag nimmt er dir die Mütze vom Kopf und klaut dir die Laufschuhe. Von diesem König der Insolvenzen lasse ich mir nichts sagen. Früher sah Doug Ford das anders. Er fand lobende Worte für Trump. Manche wollten in Ford gar einen kanadischen Trump erkennen. Tatsächlich führte Doug Ford 2018 einen rechtspopulistischen Wahlkampf mit angriffiger, ungefilterter Sprache. Ford, der Sohn eines reichen Unternehmers, wetterte, ähnlich wie Trump, gegen die politischen Eliten. etwa in einem kanadischen Radiointerview.
3: Elites are in all three parties, people that look down on the average common folk.
2: Eliten gibt es in allen drei kanadischen Parteien. Sie sehen auf normale Leute herab, denken, sie seien klüger, wüssten es besser. Sie wollen uns vorschreiben, wie wir unser Leben zu leben haben. Wenn sie ihr kleines Glas Champagner trinken, mit dem kleinen Finger in der Luft, sehen sie auf uns herab, nach dem Motto, wir sind besser als ihr.
3: Wenn sie ihr kleines Glas Champagne mit ihren Pinkies up in the air, you know, looking down like, you know, we're better than you.
2: Eine kanadische Zeitung hatte Jahre zuvor berichtet, Ford habe einst mit Drogen gehandelt, was dieser bestreitet. Fords Bruder Rob, damals skandalumwitterter Bürgermeister von Toronto, war 2013 gefilmt worden, wie er Crack rauchte. Doug Ford wurde trotzdem gewählt. Nach einiger Zeit im Amt mäßigte er sich. Er führte Ontario durch die Covid-Pandemie, arbeitete mit der Bundesregierung von Justin Trudeau zusammen, mit der er sich zuvor angelegt hatte. Und Ford wurde zum Widersacher von Trump. Er ließ US-Schnaps aus den Läden in Ontario verbannen, drohte Energieexporte in die USA einzustellen. Im rechten US-Fernsehsender Fox News trat er im Januar 2025 auf, nachdem Trump erklärt hatte, Kanada solle der 51. US-Bundesstaat werden.
4: What's your problem with the United States absorbing Canada?
2: Was haben Sie denn für ein Problem damit, von den USA übernommen zu werden? Fragte der Moderator. Ich liebe die USA. Ich liebe die Amerikaner, antwortete Ford. Trump ist Immobilienmogul, hat Milliarden Dollar verdient. Aber dieses Grundstück steht nicht zum Verkauf. So einfach ist das. Doug Ford wird nicht müde, die Amerikanerinnen und Amerikaner auf US-Nachrichtensendern daran zu erinnern, dass dieser Handelskonflikt auch den USA schade. Kein Land kaufe mehr US-Produkte als Kanada. Und ihr braucht unser Aluminium, unser hochgradiges Nickel. Eure Landwirtschaft braucht unseren Kalidünger, der zu 90% in die USA geliefert wird. Ihr braucht die 4,1 Millionen Fässer Öl, die wir täglich liefern. Ihr braucht unser Uran. Ganz zu schweigen von unserer Elektrizität, die dafür sorgt, dass in den USA die Lichter anbleiben. Im letzten Oktober platzierte Doug Ford einen Fernsehspot im US-Fernsehen, in dem Ex-Präsident Ronald Reagan zu hören war, wie er Zölle geißelte. Trump ließ in der Folge die Handelsgespräche mit Kanada aussetzen. Letzte Woche verfügte Trump den Lake Ontario an der Grenze zu den USA und Kanada in Lake America umzubenennen. Doug Ford stellte sich postwendend vor ein Transparent mit der Aufschrift «Lake Ontario – jetzt und für immer».
5: Long before President Trump, this lake was called Lake Ontario.
2: Lange vor Präsident Trump wurde dieser See Lake Ontario genannt. Und auch lange nach ihm wird der See noch so genannt werden. Nur für den Fall, dass Präsident Trump oder sonst jemand das vergisst, haben wir dieses Transparent aufgestellt.
5: But just in case President Trump or anyone else forgets, we've set up the sign to remind them.
2: Doug Ford versteht sich auf öffentlichkeitswirksames Polittheater, auf das Poltern gegen Trump, auf den viele Kanadierinnen und Kanadier so wütend sind. Daraus hat er politisches Kapital geschlagen. Kurz nach Trumps Amtsantritt setzte Ford Neuwahlen an und stärkte mit einem Wahlsieg seine Position. Seine US-Interviews enden jeweils so.
6: God bless America, God bless Canada, let's get a deal done.
2: Gott segne die USA, Gott segne Kanada. Lasst uns eine Einigung finden. Trotz aller Rhetorik versteht Doug Ford, dass Kanada auf die USA angewiesen ist.
0: USA-Korrespondent Andrea Christen hat ihn porträtiert. Das war's für heute vom Echo der Zeit. Die Sendung vom Donnerstag, dem 3. September, hat den Redaktionsschluss um 18.41 Uhr. Verantwortlich für die Sendung ist Pascal Biber, für die Nachrichten Sandro Peter. Mein Name Matthias Kündig.
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8: Sich am Abend ums Lagerfeuer versammeln. Okay, die Zeiten, die dürften bei den meisten natürlich längst vorbei sein. Aber diese Lagerfeuerstimmung, die ist halt schon extrem gemütlich. Das gemeinsame Starren in die lodernden Flammen, das Geschichten erzählen, auch schlicht das Zusammensein. Lagerfeuerstimmung, die kommt bei mir hoch, wenn ich diese Musik hier höre von Oma Gudjonsson. Da sitze ich mitten in der Prärie am Feuer. Vielleicht mögen Sie sich ja zu mir gesellen. Einen schönen Abend wünscht Beatrice Kern.

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1: Elektrisierender Sound mit der Wahlschweizerin Marianne Racine und ihrer Band. Ja, ganz schön elektrisierend wird es auch jeweils im kleinen Ort Cernier im Neuenburger Jura, wenn da das Festival Les Jardins Musicaux stattfindet. Der Konzertort, eine umgebaute Scheune. Wenn man da so rausgeht, dann steht man mittendrin in der freien Natur. Und ziemlich genau das ist es, was dieses Festival so speziell macht und natürlich auch die Musik. Experimentelle Klänge wechseln sich da ab mit Erprobtem und Bewährtem. Wir haben ein Konzert aus Cernier aufgenommen und nehmen Sie gleich dahin mit, ab 8, hier auf SRF 2 Kultur.

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1: Heute lauschen wir hier im Konzertsaal über die Sprachgrenze hinein in den Neuenburger Jura. In den letzten zwei Augustwochen bespielt da jeweils seit bald 30 Jahren das Festival Les Jardins Musicaux die Landschaft mit Konzerten. In der ländlichen Umgebung kommen in diesen Musikgärten des Neuenburger Juras Schlüsselwerke aus dem 20. und 21. Jahrhundert zur Aufführung. Die Mischung mit bewährtem und zum Teil neue Formate schafft Begegnungen und fördert das Gespräch. Auf der Hauptbühne der Grange au Concert, einer zum Konzertsaal umgebauten Scheune, auf dem Gelände einer Landwirtschaftsschule in Cernier und im Parc Chasseral vermischen sich Kultur und Natur wie anderswo kaum. Willkommen im Konzertsaal, ich begleite Sie durch den heutigen Abend. Mein Name ist Gabrielle Weber. Die Konzerte an den Jardins Musicaux sind vergleichsweise kurz. Wenn immer möglich, dauern sie nicht mehr als eine Stunde. Und deshalb erhalten wir hier die Gelegenheit, in unserem heutigen Konzertsaal gleich zwei Konzerte zu hören. Sie haben am selben Abend, am 20. August, stattgefunden, in der Grange au Concert, umgeben von frischer Landluft.

0: Igor Strawinskys Konzert für Klavier- und Blasorchester mit seinen harmonisch und rhythmisch überraschend aufwühlenden Klängen leitet das erste Konzert ein. Das Konzert ist König Übü gewidmet, dem selbsternannten machthungrigen König aus dem gleichnamigen absurden Theaterstück von Alfred Jarry, entstanden schon zur letzten Jahrhundertwende. Der Festivalgründer, Leiter und Dirigent des Abends, Valentin Raymond, programmiert Musik der Moderne nämlich nicht nur um ihrer selbst willen. Musik hat für ihn mit dem Gegenwartsgeschehen zu tun. Ein Konzertsaal ist für ihn Ort der Reflexion, des Experiments und der Konfrontation.
1: Pour nous, ce qui est important, c'est que les arts nous parlent aujourd'hui. Une salle de concert, c'est pas un musée, c'est un lieu d'expérimentation et de réflexion et de confrontation d'idées et de confrontation de problèmes. On peut pas rester insensible, bien qu'à la campagne, nous ne sommes pas hors sol.
0: Und Übü steht für das heutige Wiedererstarken von autoritären Kräften, von Diktatoren. Er ist die archetypische Machtfigur.
1: Nous sommes entourés d'un moment où les pouvoirs autoritaires menacent. On est entourés de dictateurs terribles. Et en fait, Übü est l'archétype de cela.
0: Jarrys Stück ist Parodie pur. Die machthungrigen Protagonisten zeichnet er übertrieben clownesk. So zieht er sie ins Lächerliche und Groteske.

Und so klingt dieser König Ubu 1968 in Musik umgesetzt von Bernd Alois Zimmermann. In seiner Replik auf Alfred Jarry, in der Musik pour les soupers du roi Ubu, bezieht sich der deutsche Avantgarde-Komponist auf Jarrys Ubu, der ihn schon lange begleitet hat. Zimmermanns Ballet Noir klingt dadaistisch und frech, voller Humor und zynischem Unterton. Im zweiten Konzert des Abends folgen dann versöhnlichere Töne. Angesichts der bedrohlichen Weltlage, die das erste Konzert als Grundstimmung geprägt hat, vermittelt es Visionen, intensive musikalische Momente voller Hoffnung und Aufbruch zu Neuem. Betitelt mit «Visionär» erklingen Streichquartette von Ludwig van Beethoven, Béla Bartók und Felix Mendelssohn. Es sind Werke, die für Momente großer Veränderung stehen, sei es musikalisch oder in der Biografie der Komponisten. Es spielt das Quatuor Talich. Igor Strawinskys Konzert für Klavier und Blasorchester eröffnet das erste Konzert des Abends. Es ist zwischen 1923 und 1924 entstanden und gehört zu Strawinskys neoklassischer Schaffensphase. Erkennbar sind Bezüge zu Johann Sebastian Bach im Formaufbau, in Struktur und im Harmonischen. Dreiteilig beginnt das Konzert zuerst wild und bewegt. Es folgt ein ruhiger, lyrischer Mittelteil im Largo und es verdichtet sich im dritten Teil zum energischen Finale. Die ungewohnte Verbindung von Klavier, Blech und Holzbläsern vermittelt eine ganz eigene, eindringlich scharfe Klangfarbe. Es klingt grell und perkussiv. Scharfe Einwürfe der Bläser entgegnen dem rhythmischen Klavierpart. An manchen Stellen schimmert Ragtime durch. Sie machen das Terrain erst recht unsicher. Und die letzten Takte scheinen die bizarre Grundstimmung des Abends rund um Roi Ubu vorwegzunehmen. Wir hören Igor Strawinskys Konzert für Klavier und Blasorchester im Konzert vom 20. August in der Grange au Concert. Das Orchestre des Jardins Musicaux wird dirigiert von Valentin Raymond, am Klavier Roger Muraro.

0: Igor Strawinskys Konzert für Klavier und Blasorchester im Konzert in der Grange au Concert am Festival Les Jardins Musicaux. Langanhaltender Applaus für Roger Muraro am Klavier in seinem virtuosen Solopart, das Orchestre des Jardins Musicaux und seinem Dirigenten Valentin Raymond. Zwischen den Werken von Igor Strawinsky und Bernd Alois Zimmermann, das wir gleich hören werden, treten in Cernier zwei Schauspieler auf. Sie spielen eine Szene aus dem Theaterstück «Roi Ubu» von Alfred Jarry. Hier vermittelt sich die Stimmung ganz besonders. Wir hören einen kurzen Ausschnitt mit den Hauptpersonen Mère Ubu und Père Ubu.
1: Mère!
2: Wow! Voilà du joli Père Ubu! Vous êtes un fort grand voyou!
1: Que ne vous assomme, Mère Ubu!
0: Mère Ubu stachelt hier Père Ubu an, den König Polens umzubringen, um seinen Platz einzunehmen. Es sind machthungrige Figuren und Jarry zeigt sie bitterböse, fast wie Clowns, zwischen Tragik und Komik.
1: Par ma chaude Albert. 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

und Alois Zimmermann immer wieder beschäftigt. Zimmermann macht in seinen Werken oft Politik zum Thema, wie in seiner Oper Die Soldaten zum Beispiel. Als betont politischer wie auch literarischer Komponist ist er an den Jardins Musicaux oft gespielt. In seiner Musik Pour les Soupers du Roi Ubu karikiert er den falschen König satirisch und zynisch. Sein Ballet Noir in 7 Teilen und einer Einleitung ist 1965 uraufgeführt worden. Es ist eine wilde Collage aus Zitaten großer Werke der Musikgeschichte, voller Humor und Schwung. Eine chaotische, farbenreiche und kraftvolle Klangwelt. Zum großbesetzten instrumentalen Ensemble kommen eine Mandoline, eine Orgel oder eine Jazz-Combo. Es klingt manchmal nach Zirkusmusik, dann nach Bläserkapelle oder Marschmusik und immer wieder nach großem Sinfonieorchester. Hören wir Bernd Alois Zimmermanns «Musique pour les soupers du roi Ubu», wiederspielt das Orchestre des Jardins Musicaux unter Valentin Raymond.

0: Langanhaltender Applaus für Bernd Alois Zimmermann. Mit seinen «Musique pour les soupes du roi Ubu», gespielt vom Orchestre des Jardins Musicaux unter Valentin Raymond, endet dieses erste Konzert an den Jardins Musicaux, hier in der Halbzeit der Sendung im Konzertsaal auf SRF 2 Kultur. Die Konzerte an den Jardins Musicaux dauern in der Regel nicht mehr als eine Stunde. Der Grund: Es soll nichts Überflüssiges gespielt werden. Es sollen Begegnungen und Gespräche entstehen. Gegensätzliche Meinungen sind für Valentin Raymond, den Festivalleiter, erwünscht und treffen in Cernier auch gern aufeinander. In den langen Pausen zwischen Konzerten, beim Essen, an der Bar oder manchmal auch an Panels oder an Publikumsdiskussionen.
1: Oui, l'avantage du programme d'une heure sans entracte est le suivant. On n'est pas obligé de remplir le programme. Chaque pièce doit être absolument nécessaire ou même indispensable. Il faut éviter le répertoire inutile. Quelquefois, on sort de salle de concert, on a détesté puis on n'ose pas le dire. Ici, c'est tout à fait autorisé de dire qu'on n'a pas aimé, mais c'est aussi autorisé de dire qu'on a beaucoup aimé.
0: Und das kommt an. Ein breites Publikum findet sich regelmäßig an den Jardins Musicaux ein, um modernen und experimentellen Werken zu lauschen. Auch besondere Formate wie Vertonungen von Stummfilmen, Klangspaziergänge oder inszenierte Werke tragen dazu bei. Und gerade Eigenproduktionen wie das Ubu-Konzert mit dem hauseigenen Orchester binden das lokale Publikum an und strahlen weit aus. Meist sind an einem Abend zwei solch kurzer Stundenkonzerte zu hören. Und auch wir nehmen Sie nun hier mit im Konzertsaal auf SRF 2 Kultur ans zweite einstündige Konzert dieses Abends in der Grange au Concert. Das Konzert mit Titel «Les Visionnaires» setzt den auffühlenden Klängen Stravinskys und Zimmermanns Musik voller Hoffnung entgegen. Sie alle vereint ein Moment des Aufbruchs zu Neuem. Es klingen Streichquartette von Ludwig van Beethoven, Béla Bartók und Felix Mendelssohn, gespielt vom mehrfach preisgekrönten tschechischen Talich-Quartett. Jan Talich Senior, erster Geiger, hat es 1964 in Tschechien gegründet. An seiner Stelle spielt nun Jan Talich Junior, dazu kommen Roman Patočka, zweite Geige seit 2011, Radim Sedmidubski, Bratsche seit 2018 und Michal Kanka, Cellist seit 2019. Die große Fuge für Streichquartett gehört zu Beethovens letzten Werken. Er hatte sie ursprünglich als Schlusssatz des Streichquartetts Nummer 13 komponiert. Die Tonsprache ist derart neuartig, dass es nicht zum Streichquartett zu passen schien und ihm empfohlen wurde, sie zu überarbeiten und getrennt herauszugeben. Beethoven hat die Fuge dann vollständig vom Streichquartett gelöst, sie stark weiter ausgearbeitet und als eigenständiges Werk neu herausgegeben. Die Fuge zeigt einen gewaltigen Entwicklungsbogen von nahezu orchestraler Dimension. Verschiedenste Gefühlsregungen und Klangfarben scheinen darin untrennbar miteinander verwoben. Hören wir nun Beethovens große Fuge für Streichquartett. Es spielt das Talich-Quartett.

Applaus für Beethovens große Fuge für Streichquartett, gespielt vom Thalich-Quartett. Am Konzert vom 20. August an den Jardins Musicaux auf der großen Bühne der Grange au Concert. Hier im Konzertsaal auf SRF 2 Kultur. Das sechste Streichquartett ist das letzte bedeutende Werk, das Béla Bartók vor seinem Exil in die Vereinigten Staaten komponiert hat. Es spiegelt die tragischen Ereignisse des Jahres 1939 wider, den Tod seiner Mutter und den endgültigen Abschied von seiner Heimat nach Ausbruch des Zweiten Weltkriegs. Die Premiere fand dann 1941 in New York statt. Man meint, Bartók habe diese einschneidende Lebensphase direkt in Musik umgesetzt. Vor jeden der vier Sätze fügt Bartók eine langsame, traurige Musik. Bartóks tragischer Lebensmoment breitet sich damit über das gesamte Quartett aus. Hören wir Béla Bartóks sechstes Streichquartett. Es spielt das Thalich-Quartett.

Eindringlich endet Béla Bartóks sechstes Streichquartett, ein Werk, das Momente im Leben des Komponisten vertont, die seinen Lebensweg grundsätzlich verändert haben. Es spielte das Talich-Quartett. Und der Schluss dieses Konzerts in der Grange au Concert soll Ruhe vermitteln. Mit den zwei letzten Sätzen aus Felix Mendelssohns letztem Quartett Opus 81. Sie sind erst posthum veröffentlicht worden. Das Capriccio hat Mendelssohn 1843 komponiert und die Fuge bereits 1827. Hören wir nun zuerst das energische Capriccio und zum Schluss des Konzerts die besinnliche Fuge.

0: tosender Applaus in der Grange au Concert für das Talich-Quartett und seine Interpretation von Felix Mendelssohns zwei letzten Sätzen aus dem Quartett Opus 81. Und eine Zugabe muss auch noch sein. Das begeisterte Publikum entlockt dem Quartett einen kurzen Satz aus einem weiteren berühmten Streichquartett, diesmal von Wolfgang Amadeus Mozart. Das Molto Allegro aus seinem Streichquartett Nummer 14. Jan Talich kündigt ihn gleich selbst an.
1: Merci beaucoup. Thank you very much. We have to hurry with the encore because other things are going on here. We chose this beautiful movement by Mozart because it's an evening of fugue and fugatos, and it's a fugato from a quartet in G major.

0: Mit Mozart Molto Allegro aus seinem Streichquartett Nummer 14 endet die Sendung im Konzertsaal hier auf SRF 2 Kultur. Sie hörten zwei Konzerte vom Neuenburger Festival Les Jardins Musicaux. Es spielte das hauseigene Orchestre des Jardins Musicaux unter der Leitung von Valentin Raymond, am Klavier Roger Muraro. Und im zweiten Konzert das Thalich-Quartett. Die Konzertaufnahme wurde eingefangen von unseren Kolleginnen und Kollegen von RTS Espace 2 am Konzert am 20. August in der Grange au Concert in Cernier. Produzent Thibaut Maillard, Tonmeister Julien Carrera. Das war die Sendung im Konzertsaal. Sie finden sie unbegrenzt zum Nachhören auf srf.ch/audio unter im Konzertsaal. Gleich ist es 22 Uhr, Zeit für die Nachrichten. Ich verabschiede mich, mein Name ist Gabriel Weber.
1: Die Nachrichten von SRF um 10 mit Dominik Brandt. Volkswagen in der Krise. Der deutsche Autokonzern will erneut zehntausende Stellen streichen. Kinder bei der Hausärztin. Probleme in der Schule wirken sich zunehmend auch auf die Gesundheit aus. Das Wetter: morgen sonnig und nahezu wolkenlos bei etwa 30 Grad. Der deutsche Autokonzern Volkswagen baut in den kommenden Jahren weitere rund 50.000 Stellen ab. Das wurde am Abend in Wolfsburg bekannt, nach einer Sitzung des VW-Aufsichtsrats. Das Gremium habe dem VW-Sanierungsplan einstimmig zugestimmt. Die Anpassung der weltweiten Personalkapazitäten sei nötig, um die Ziele des Transformationsprozesses zu erreichen, teilte VW mit. Gemäß dem Sanierungsplan stehen auch 4 VW-Werke in Deutschland auf der Kippe. VW hatte bereits Ende 2024 den Abbau von 50.000 Arbeitsplätzen angekündigt. Wegen Problemen in der Schule zum Kinderarzt. Dieses Szenario kommt in der Schweiz regelmäßig vor. Laut einer neuen Studie sind fast die Hälfte der Kinderärztinnen und Kinderärzte mindestens einmal pro Tag damit konfrontiert. Und eine große Mehrheit von ihnen hat über die Jahre eine Zunahme solcher Fälle beobachtet. Die Symptome der Kinder variieren gemäß Studie je nach Alter. Im Kindergarten äußerten sich Belastungen oft unter anderem durch Bauchschmerzen. Später kämpften betroffene Kinder und Jugendliche zum Beispiel mit depressiven Verstimmungen oder Essstörungen. Zu den Gründen dafür sagt Marc Sidler, Präsident des Verbands Kinderärzte Schweiz, zur Tagesschau.
2: Eine der wichtigsten Ursachen ist sicher der Leistungsdruck, der zugenommen hat. Der Leistungsdruck und Selektionsdruck bei den Kindern, der schon sehr früh einsetzt, mit Noten, mit Benotung.
1: Sagt Kinderarzt Marc Sidler. An der Studie des Forschungsinstituts GFS Bern nahmen rund 470 Kinderärztinnen und Ärzte teil. Wir bleiben noch kurz im Gesundheitswesen. Die Schweizer Hausärzte sind unzufrieden mit dem neuen Arzttarif TARDOC, der seit Anfang Jahr gilt. Ihr Verband sagt, die geplante Aufwertung der Hausarztmedizin sei nicht gelungen, der Verdienst sei zum Teil sogar zurückgegangen. Er fordert deshalb Änderungen. Denn sonst könnten sich junge Ärztinnen und Ärzte aus finanziellen Gründen gegen den Hausarztberuf entscheiden. Im Kanton Waadt steht die Frage im Raum, ob sich Regierungsrätin Valérie Dittli bestechen ließ. Wie das Westschweizer Radio und Fernsehen RTS aufdeckt, erhielt sie Zahlungen von einem Weinproduzenten. Dies kurz nachdem sie ein Hilfspaket für den Waadtländer Weinbau bekannt gegeben hatte. Es geht laut RTS um insgesamt rund 20'000 Franken, die in verschiedenen Tranchen auf das Konto einer Sektion der Mitte-Partei geflossen seien. Dittli spricht von einer Wahlkampfspende. Gegen Valérie Dittli laufen 2 Strafuntersuchungen wegen möglichen Amtsmissbrauchs. Letzte Woche kündigte Dittli an, bei den nächsten Wahlen in die Waadtländer Kantonsregierung im kommenden Februar wieder anzutreten. Gleichzeitig gab sie ihren Austritt aus der Mitte-Partei und die Gründung einer neuen Partei bekannt. Eine Meldung vom Eishockey: Schweizer Meister Freiburg ist mit einem Sieg in die Champions Hockey League gestartet. Freiburg gewinnt in Österreich gegen Graz 4-2. Nun zu weiteren Meldungen des Tages in der Übersicht. Die Schweizer Wirtschaft ist zuletzt so stark gewachsen wie seit fast 5 Jahren nicht mehr. Laut dem Bund wuchs das Bruttoinlandprodukt im 2. Quartal, also von April bis Juni, um 1,5% im Vergleich zu den 3 Monaten vorher. Besonders zum Wachstum habe die Chemie- und Pharmabranche beigetragen. In der Schweiz sind dieses Jahr so wenig Kartoffeln geerntet worden wie noch nie. 333.000 Tonnen, wie die Branchenorganisation mitteilt. In den letzten 5 Jahren waren es im Schnitt etwa 410.000 Tonnen. Grund für die tiefe Ernte dieses Jahr waren die Hitze und Trockenheit. Die Kartoffeln seien zudem kleiner, die Qualität aber gut. Die schweren Unwetter mit Hagel vom letzten Freitag in der Schweiz haben Schäden in dreistelliger Millionenhöhe angerichtet. Das zeigt eine Umfrage der Nachrichtenagentur AWP bei mehreren Versicherungen. Allein bei der Mobiliar, Allianz und Helvetia seien 36.000 beschädigte Autos gemeldet worden. Daneben wurden den Versicherungen auch viele Schäden an Gebäuden und in Gärten gemeldet. Russland hat angekündigt, Niederlassungen des deutschen Goethe-Instituts zu schließen. Dies, weil Deutschland das russische Haus in Berlin geschlossen hat. Der Grund für diese Schließung? Deutschland macht Russland für einen versuchten mutmaßlichen Drohnenanschlag auf den Flughafen Leipzig vor rund einem Monat verantwortlich. Russland bestreitet das. Die Börsendaten von 22.05 Uhr, geliefert von SIX. Der Swiss Market Index schließt bei 14.395 Punkten plus 0,2%. Der Dow Jones Index in New York stand kurz vor Schluss bei plus 1,2%. Der Euro wird zu 93,88 Rappen gehandelt, der Dollar zu 80,72 Rappen. Das Wetter, morgen ist es sonnig und nahezu wolkenlos bei etwa 30 Grad. Das waren Nachrichten von Radio SRF, verantwortlich Thomas Fuchs.
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0: Sie hörten von Felix Mendelssohn Bartholdy den zweiten Satz aus dem Klavierkonzert Nummer 2 in D-Moll, Opus 40. Salim Askar wurde begleitet vom Gewandhausorchester Leipzig. Dirigent Ricardo Jailly.
1: Von Wolfgang Amadeus Mozart stammt die nun folgende Ballettmusik zur Pantomime Les Petits Riens. Howard Griffiths dirigiert das Zürcher Kammerorchester.

Das war die Ballettmusik zur Pantomime Les Petits Riens von Wolfgang Amadeus Mozart. Das Zürcher Kammerorchester spielte unter der Leitung von Howard Griffiths.

Wir hörten das Sinfonieorchester Basel und den Balthasar Neumann Chor unter der Leitung von Ivor Bolton mit dem Satz In Paradisum aus dem Requiem Opus 48 von Gabriel Fauré.

0: Das war die Fantasie für Klavier in H-Dur von Ludwig van Beethoven. Es spielte Si Siang Wong.
1: Hören Sie nun aus Ignaz Pleyels Konzert für Flöte und Orchester in C-Dur den ersten Satz, das Allegro. Interpreten sind Emmanuel Bauy und das Kammerorchester Basel. Dirigent Giovanni Antonini.

Das war der erste Satz, das Allegro aus dem Konzert für Flöte und Orchester in C-Dur von Ignaz Pleyel. Sie hörten eine Aufnahme mit dem Kammerorchester Basel unter Giovanni Antonini. Solist war Emmanuel Pahü.

0: Der Violinist Christoph Schickedanz und der Pianist Ernst Breidenbach spielten ein Andante aus den schwedischen Weisen und Tänzen von Julius Röntgen und Amanda Röntgen-Meyer.
1: Hören Sie nun eine Aufnahme mit dem Collegium Instrumentale Brugense unter der Leitung von Patrick Peyre. Es interpretiert die Sinfonie in D-Dur, Opus 3, Nummer 1 von Johann Christian Bach.

0: Das war die Sinfonie in D-Dur, Opus 3, Nummer 1 von Johann Christian Bach. Das Ensemble Collegium Instrumentale Burgense spielte. Dirigent Patrick Peyre.
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0: Sie hörten das Stück mit dem Titel Mother and Child von William Grant Still. Es spielte das Orchestre de Chambre de Lausanne unter der Leitung von Joshua Weilerstein.
1: Die Sinfonietta de Chambord unter der Leitung von Amaury du Clausel spielt nun die Sinfonie Nummer 1 in C-Dur von Karl Maria von Weber.

Karl Maria von Weber. Sie hörten die Sinfonie Nummer 1 in C-Dur in einer Aufnahme mit der Sinfonietta de Chambord. Dirigent Amaury Duclosel.

Sie hörten die Titelmusik aus dem Film Das Mädchen mit dem Perlenohrring. Alexandre Desplat war der Komponist und er dirigierte auch das Pro Arte Orchestra of London.

0: Die Nachrichten von SRF um Mitternacht mit Manuela Burgermeister. VW streicht 50.000 Stellen. Was das für die Werke des deutschen Autokonzerns heißt, klären wir gleich. Dann in ärztlicher Behandlung wegen Problemen in der Schule. Unter anderem der Leistungsdruck wirkt sich zunehmend auf die Gesundheit der Schweizer Kinder aus. Das Wetter wird sonnig und nahezu wolkenlos bei rund 30 Grad. Der deutsche Autokonzern Volkswagen baut in den kommenden Jahren weitere 50.000 Stellen ab. Das wurde am Abend in Wolfsburg bekannt, nach einer Sitzung des VW-Aufsichtsrates. Das Gremium habe einem umfassenden Sparpaket für die Sanierung des Konzerns einstimmig zugestimmt. Die Anpassung der weltweiten Personalkapazitäten sei nötig, um die, Zitat, Ziele des Transformationsprozesses zu erreichen, teilte VW mit. Trotzdem können die Beschäftigten von 4 VW-Werken in Deutschland erst einmal aufatmen, sagt Bertil Starke von der ARD.
1: Kein Werk sei aufgegeben worden, heißt es nach der Sitzung. Ganz im Gegenteil, bis Ende 2027 soll ein Konzept entwickelt werden, wie es insgesamt mit VW in Europa weitergeht. Und dabei soll eben auch nach Lösungen für die Fabriken gesucht werden, die bis gestern Abend noch auf der Streichliste standen. Einig sind sich bei VW alle Seiten, dass gespart werden muss und dass Jobs wegfallen müssen. Aber in welchen Fabriken, wie viel, das wird sich erst in den kommenden Monaten zeigen. Also die Probleme bei VW, die bleiben, aber die Eskalation, die bleibt aus.
0: Zu 2 weiteren Meldungen aus Deutschland in Kürze. In Berlin ist ein Terminal des Hauptstadtflughafens am Abend teilweise geräumt worden. Die Fluggäste wurden aufgefordert, das Gebäude zu verlassen, wie ein Sprecher der Bundespolizei sagte. Demnach habe eine Frau der Bundespolizei gesagt, sie habe einen gefährlichen Stoff dabei. Näheres zum Vorfall ist nicht bekannt. Und der Innenminister des deutschen Bundeslands Bayern warnt davor, dass das Risiko von Anschlägen zunehme. Das, nachdem letzte Nacht in München Brandsätze auf eine Baustelle geworfen wurden, in unmittelbarer Nähe von Büros von Rüstungsunternehmen und nicht weit weg vom Münchner Hauptbahnhof. Im Zusammenhang mit dem Vorfall wurden 2 Personen festgenommen. Wegen Problemen in der Schule zum Kinderarzt. Dieses Szenario kommt in der Schweiz regelmäßig vor. Laut einer neuen Studie sind fast die Hälfte der Kinderärztinnen und Kinderärzte mindestens einmal pro Tag damit konfrontiert. Und eine große Mehrheit von ihnen hat über die Jahre eine Zunahme solcher Fälle beobachtet. Die Symptome der Kinder variieren gemäß Studie je nach Alter. Im Kindergarten äußerten sich Belastungen oft unter anderem durch Bauchschmerzen. Später kämpften betroffene Kinder und Jugendliche zum Beispiel mit depressiven Verstimmungen oder Essstörungen. Zu den Gründen dafür sagt Marc Siedler, Präsident des Verbands Kinderärzte Schweiz, zur Tagesschau.
2: Eine der wichtigsten Ursachen ist sicher der Leistungsdruck, der zugenommen hat. Der Leistungsdruck und Selektionsdruck bei den Kindern, der schon sehr früh einsetzt, mit Noten, mit Benotung.
0: Sagt Kinderarzt Marc Siedler. An der Studie des Forschungsinstituts GFS Bern nahmen rund 470 Kinderärztinnen und Kinderärzte teil. Wir bleiben noch kurz beim Gesundheitswesen. Die Schweizer Hausärztinnen und Hausärzte sind unzufrieden mit dem neuen Arzttarif TARDOG, der seit Anfang Jahr gilt. Ihr Verband sagt, die geplante Aufwertung der Hausarztmedizin sei nicht gelungen. Der Verdienst sei zum Teil sogar zurückgegangen, erfordert deshalb Änderungen. Denn sonst könnten sich junge Ärztinnen und Ärzte aus finanziellen Gründen gegen den Hausarztberuf entscheiden. Im Kanton Waadt steht die Frage im Raum, ob sich Regierungsrätin Valérie Dittli bestechen ließ. Wie das Westschweizer Radio und Fernsehen RTS aufdeckt, erhielt sie Zahlungen von einem Weinproduzenten, dies kurz nachdem sie ein Hilfspaket für den Waadtländer Weinbau bekannt gegeben hatte. Es geht laut RTS um insgesamt rund 20'000 Franken, die in verschiedenen Tranchen auf das Konto einer Sektion der Mittepartei geflossen seien. Dittli spricht von einer Wahlkampfspende. Gegen Valérie Dittli laufen 2 Strafuntersuchungen wegen möglichen Amtsmissbrauchs. Letzte Woche kündigte Dittli an, bei den nächsten Wahlen in die Waadtländer Kantonsregierung im kommenden Februar wieder anzutreten. Gleichzeitig gab sie ihren Austritt aus der Mittepartei und die Gründung einer neuen Partei bekannt. Das Bundesverwaltungsgericht weist den Vorwurf des Bundesgerichts zurück, organisatorische oder administrative Mängel seien verantwortlich für lange Asylverfahren. Wesentlicher Grund dafür sei nämlich der massive Anstieg an Beschwerden. Dies habe mit mehr Personal beim Staatssekretariat für Migration zu tun. Dadurch würden dort mehr Asylverfahren behandelt. Das Bundesverwaltungsgericht reagiert auf zwei Urteile im Juni, in welchen ihm das Bundesgericht strukturelle Mängel vorgeworfen hatte. Das Bundesverwaltungsgericht sagt, man habe verschiedene Maßnahmen ergriffen, um alte Fälle abzubauen. So kümmere sich zum Beispiel eine spezielle Gruppe aus Richterinnen und Gerichtsschreibern ausschließlich um solche Fälle. Zum Sport. Zuerst Fußball mit zwei Resultaten aus der Super League. Basel verliert gegen Sitten 1:2 und Lugano gewinnt gegen Servette Genf 1:0. Und eine Meldung vom Eishockey. Schweizer Meister Freiburg ist mit einem Sieg in die Champions Hockey League gestartet. Freiburg gewinnt in Österreich gegen Graz 4:2. Zum Schluss das Wetter. Es wird heute sonnig und es wird nahezu wolkenlos bei rund 30 Grad. Das waren Nachrichten von Radio SRF. Verantwortlich Manuela Burgermeister.
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0: Aus den vier Jahreszeiten von Antonio Vivaldi hörten wir den Frühling. Der Violinist Andrés Gavetta wurde begleitet vom Orchestre de l'Opéra Royal de Versailles.
1: Es folgt eine Aufnahme des Orchestra della Svizzera Italiana unter der Leitung von Howard Griffiths. Sie hören die Sinfonie Nummer 5 in S-Dur von Franz Krommer.

0: Das war die Sinfonie Nummer 5 in S-Dur von Franz Krommer. Es spielte das Orchestra della Svizzera Italiana. Dirigent Howard Griffiths.
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Von Camille Saint-Saëns erklang Andantino quasi Allegretto aus dem Violinkonzert Nummer 3 in H-Moll Opus 61. Es musizierten Rachel Golidalba, Violine, und das Orchestre Symphonique de Bienne, Dirigent war Jean-Jacques Cantoroff.

Die Sinfonia Varsovia spielte die Ouvertüre zur Oper Der Schauspieldirektor von Wolfgang Amadeus Mozart. Das Orchester wurde geleitet von Emmanuel Krivin.

Das war die Petite Ballade von Anton Stepanowitsch Arensky. Sie hörten eine Aufnahme mit dem Cellisten Carlo Lai, begleitet vom Ensemble LGT Young Soloists. Dirigent war Alexander Gillmann.

0: Die Flötistin Miriam Terragni und die Pianistin Katrin Sarasin hörten wir mit dem Nocturne von Emilie Meyer.
1: Nun die Sinfonie in D-Moll von Michael Haydn. Die Deutsche Kammerakademie Neuss musiziert unter der Leitung von Frank Beermann.

Die Sinfonie in D-Moll von Michael Haydn. Sie hörten eine Aufnahme mit der Deutschen Kammerakademie Neuss. Dirigent war Frank Biermann.

0: Regula Mühlemann, begleitet von den Charts Chamber Artists, interpretierte den Lamento della Ninfa und das Stück mit dem Titel Amor aus den Madrigali Guerrieri et Amorosi von Claudio Monteverdi.
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0: Das war der Abschied aus den Waltszenen für Klavier, Opus 82 von Robert Schumann, interpretiert von der Pianistin Maria Kioseva.
1: Und jetzt die Variationen über ein Rokoko-Thema, Opus 33 von Piotr Iljitsch Tschaikowski. Der Solist ist Johannes Moser. Er wird begleitet vom Orchestre de la Suisse Romande, dirigiert von Andrew Manzi.

Der Cellist Johannes Moser spielte Variationen über ein Rokoko-Thema Opus 33 von Piotr Ilitsch Tschaikowski. Andrew Manzi dirigierte das Orchestre de la Suisse Romande.

0: Die Nachrichten von SRF um 2 mit Manuela Burgermeister. Der deutsche Autokonzern Volkswagen will in den kommenden Jahren weitere 50.000 Stellen abbauen. Das wurde am Abend in Wolfsburg bekannt, nach einer Sitzung des VW-Aufsichtsrates. Zusammen mit einem bereits früher angekündigten Maßnahmenpaket plant der Konzern damit einen Abbau von voraussichtlich 100.000 Arbeitsplätzen. Das entspricht rund 15% der weltweiten Belegschaft. Zum Volkswagen-Konzern gehören insgesamt 10 Automarken, neben VW zum Beispiel Audi, Porsche oder Seat. Um den Konzern zu sanieren und fit für die Zukunft zu machen, habe der Aufsichtsrat einem umfassenden Spar- und Umbauprogramm zugestimmt, teilte VW mit. Die Beschäftigten von 4 VW-Werken in Deutschland können aber mindestens vorläufig aufatmen, sagt Bertil Starke von der ARD.
1: Kein Werk sei aufgegeben worden, heißt es nach der Sitzung. Ganz im Gegenteil, bis Ende 2027 soll ein Konzept entwickelt werden, wie es insgesamt mit VW in Europa weitergeht. Und dabei soll eben auch nach Lösungen für die Fabriken gesucht werden, die bis gestern Abend noch auf der Streichliste standen. Einig sind sich bei VW alle Seiten, dass gespart werden muss und dass Jobs wegfallen müssen. Aber in welchen Fabriken, wie viel, das wird sich erst in den kommenden Monaten zeigen.
0: In den USA geht der Rechtsstreit über die Briefe.